0: Gültigkeit in den meisten Fällen aufgrund von Alter, Geschlecht und vor allem der Adresse berechnen. Deshalb bringt Datenschützer Max Schrems mit seinem Verein eine Verbandsklage ein, berichtet Veronika Mauler.
1: Immer wieder landen bei seinem Verein neue Beschwerden über die Kreditauskunft Highgriff, sagt Max Schrems.
2: Das dann heißt, aus Bonitätsgründen kriegst du keinen Handyvertrag. Erst wenn man dann nachfragt, kommen wir dann oft darauf, dass da die Krypto dahinter steckt. Wo wir relativ oft auch Beschwerden haben, sind zum Beispiel Stromverträge, also dass man günstigere Tarife nicht bekommt.
1: Griff hat laut eigenen Angaben die Daten von 9,7 Millionen Personen, die am Wirtschaftsleben in Österreich teilnehmen, sagt Ingrid Francisco, die Griff in Datenschutzfragen berät. Bei 10% liegen negative Zahlungserfahrungen vor. Nur sie bekommen einen negativen Score.
3: Wenn keine negativen Zahlungserfahrungen vorliegen, ist es sowieso immer ein positiver Score. Immer.
1: Schrems will dem System ein Ende setzen. Auf die Verbandsklage soll eine Sammelklage auf Schadenersatz folgen, der sich jede Person in der Griff-Datenbank anschließen kann.
0: In Italien ist wieder eine illegale Zigarettenfabrik aufgeflogen, diesmal in der Provinz Udine, also in der Nähe von Österreich. Die Finanzpolizei spricht von einer der größten Fabriken, die je ausgehoben worden ist. In Italien, Cornelia Wospanik.
4: Dem Gewerbebau im Industriegebiet von Spilimbergo ist von außen nichts anzusehen. Generatoren verschleiern den wahren Stromverbrauch und der ist enorm. Auf zwei Produktionsstraßen werden pro Tag bis zu 5 Millionen Zigaretten produziert. Die Beamten beschlagnahmen an die 80 Tonnen Tabak und 25 Millionen Zigarettenpackungen gängiger Marken. Bereits Ende Mai folgt die Finanzpolizei einem LKW, der mit noch warmen Zigaretten Richtung Österreich unterwegs ist. Sofort versuchen die Täter, ihre Spuren zu verwischen, sagt Finanzpolizist Andrea Bobbi. Sogar die Handys seien zertrümmert worden. Betreiber der Fabrik waren Ukrainer ohne Aufenthaltsgenehmigung. Erst im April war in Friaul-Julisch-Venetien eine andere illegale Zigarettenfabrik ausgehoben worden.
0: Ein 16-Jähriger ist in Rangersdorf im Bezirk Spital an der Drau vor einer Polizeikontrolle geflüchtet. Dabei ist es laut Polizei zu gefährlichen Situationen für andere Verkehrsteilnehmer gekommen. Das Moped hatte keine Kennzeichen, Blinker oder Bremslichter. Die Flucht ist dann mit einem Sturz in ein Feld zu Ende gegangen. Jetzt zum Wetter und zu Thomas Wostal.
5: Von Westen her breiten sich heute kräftige Regenschauer und besonders am Nachmittag auch Gewitter nach und nach auf den Großteil von Österreich aus und es kühlt deutlich ab. Zeitweise sonnig und mit 25 bis knapp 30 Grad auch sehr warm ist es heute noch einmal im Süden und im Osten, aber spätestens am Abend tauchen dann auch hier Schauer und Gewitter auf und es kühlt ab. Am Mittwoch meist nur noch 14 bis 22 Grad, im Großteil Österreichs zeitweise Regen, zum Teil auch stark, am wenigsten Regen wahrscheinlich im Osten.
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1: Am Mikrofon Martina Großfurten, es ist 3 Uhr. In Niederösterreich gibt es immer mehr Fälle von Sozialleistungsbetrug. Im Vorjahr hat es 824 Anzeigen gegeben. Zuletzt ist das nach dem Fund einer eingemauerten Leiche in Münchendorf im Bezirk Mödling im Raum gestanden. Die Pension der verstorbenen Frau ist offenbar weiterbezahlt worden und der Verdacht ist der Sohn der Verstorbenen. Elisabeth Czastka berichtet.
2: Im Fall von Münchendorf sind noch viele Fragen offen, unter anderem wann die Frau gestorben ist und ob der Tod verheimlicht worden ist, um weiterhin ihre Pension beziehen zu können. Generell steigen in Österreich die Fälle von Sozialleistungsbetrug. In Niederösterreich hat sich die Zahl dieser Delikte seit 2016 sogar verzehnfacht. Die Fälle seien zum Teil außergewöhnlich, sagt der Chef des Landeskriminalamts Stefan Pfandler.
3: Ein für uns auch ganz besonderer war jener eines Mannes, der vorgegeben hat, blind zu sein, jedoch dann in einer Talkshow aufgetreten ist und vorher mit dem eigenen Fahrzeug, mit der Gattin und der Rechtsvertretung im gleichen Fahrzeug zu dieser Talkshow gefahren ist und die Anwältin dann gesagt hat, sie hat ihm den Weg angesagt, denn er hätte ja nichts gesehen.
2: Und in diesem Fall ist durch den unrechtmäßigen Bezug von Sozialleistungen ein Schaden von mehr als 220.000 Euro verursacht worden.
1: Die Zahl der Ebola-Toten ist im Kongo auf mehr als 100 gestiegen. Innerhalb von 24 Stunden sind 35 Neuinfektionen und 10 Todesfälle registriert worden, heißt es von der Regierung des Landes. Damit sind insgesamt 550 Ebola-Fälle nachgewiesen worden. Österreichs Frauenfußballnationalteam bestreitet heute in der WM-Qualifikation das letzte Gruppenspiel. Der Gegner in Oslo ist Norwegen und eine sehr schwere Aufgabe, Wolfgang Eichinger.
4: Ja, das Heimspiel in der Qualifikation ist gegen Norwegen 0:1 verloren gegangen. Aber der 1:0-Erfolg gegen Slowenien bei der Premiere von Teamchef Lars Söndergaard letzten Freitag, der hat der gesamten Mannschaft und Jule Higgelsberger-Füller viel Selbstvertrauen gegeben.
5: Mindestens ein Punkt. Schön wären 3 Punkte natürlich. Schauen wir mal, was unter dem Strich rauskommt.
4: Bei Norwegen fehlt heute zwar die Starspielerin und 6-fache Champions-League-Siegerin Ada Hegerberg wegen einer Verletzung. Nur die Norwegerinnen sind für Lars Söndergaard auf jeden Fall die Favoritinnen.
6: Sie haben Spieler, die spielen bei sehr großen Vereinen in Europa. Man muss hartes Arbeit leisten und da bin ich überzeugt, das werden die Mädels tun.
4: Österreich will den 3. Gruppenplatz fixieren und liegt einen Punkt vor Schlusslicht Slowenien. Die Sloweninnen spielen heute gegen den Gruppensieger Deutschland. Um 18 Uhr geht es bei Norwegen gegen Österreich los, live zu sehen in ORF1.
1: Und jetzt zum Wetter und zu Thomas Wostal.
7: Eine Kaltfront bringt heute von Westen her einen Wetterumschwung. Nach und nach breiten sich heute kräftige Regenschauer und besonders am Nachmittag auch Gewitter auf den Großteil von Österreich aus und es kühlt deutlich ab mit Höchstwerten nur noch um die 20 Grad. Zeitweise sonnig und mit 25 bis knapp 30 Grad noch einmal sehr warm ist es heute im Süden und im Osten, aber spätestens am Abend tauchen auch hier dann Regenschauer und Gewitter auf und mit ihnen die kühle Luft. Am Mittwoch nur noch 14 bis 22 Grad und zeitweise Regen.
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1: Am Mikrofon Martina Großfurten, es ist 4 Uhr. Die Regierung hat am Wochenende ein Wohnbaupaket angekündigt. Dabei geht es aber nicht um neue Mittel. Es soll noch 700 Millionen Euro von einem früheren Wohnbaupaket vorhanden sein. Maria Kern berichtet.
2: Vor 2 Jahren wurde unter der damaligen schwarz-grünen Regierung eine Wohnbaumilliarde beschlossen. Mehr als 700 Millionen Euro davon könnten von den Ländern aber nicht abgeholt werden, weil die Förderung erhebliche Mängel aufweise, heißt es nun im Büro von Wohnbauminister Andreas Babler, SPÖ. Konnten tatsächlich 3/4 der Mittel nicht beansprucht werden, Wohnbauexperte Wolfgang Ammann?
3: Es ist nicht so, dass 3/4 nicht abgeholt worden sind, sondern es wurden 3/4 noch nicht ausbezahlt. Und ausbezahlt werden kann erst nach Endabrechnung der Projekte.
2: Probleme, die Förderkriterien zu erfüllen, hätten nur Wien und Oberösterreich, so Ammann. Wohnbauminister Babler will die Kriterien nun ändern. Es gibt also kein neues Wohnbaupaket, sondern vorhandene Mittel sollen nun gänzlich ausgeschöpft werden können.
1: Ein ungewöhnlich starkes Erdbeben hat vor der Nordwestküste Kubas Teile der Karibikinsel sowie Regionen in Mexiko und Florida erschüttert. Das Beben hat eine Stärke von 6,1 gehabt. Berichte über Schäden oder Opfer gibt es nicht, aber in Kuba ist die Sorge groß, weil viele Gebäude wegen der jahrzehntelangen Wirtschaftskrise baufällig sind. Außerdem erschweren anhaltende Stromausfälle die Kommunikation.
4: Die Fußball-WM 2026.
1: Die Fußball-WM hat ihren ersten Aufreger. Einem offiziellen WM-Schiedsrichter ist am Flughafen Miami die Einreise verweigert worden, obwohl er alle Einreisemodalitäten ordnungsgemäß beisammen hatte. Daniel Kulowitz.
5: Er ist der beste Schiedsrichter Afrikas, hat ein gültiges Visum für die US-Einreise und wäre der erste Referee aus Somalia gewesen, der bei einer WM ein Spiel leitet. Am Flughafen Miami aber der Schock. Omar Artan wurde bei der Einreise in die Vereinigten Staaten abgewiesen. Ein möglicher Grund, Somalia gehört zu den Ländern, die auf der Einreiseverbotsliste von US-Präsident Donald Trump stehen. Der 34-jährige FIFA-Schiedsrichter soll in der Folge nun nach Istanbul zurückgeschickt worden sein. Artan gehört zu den 52 Schiedsrichtern, die vom Weltverband FIFA für die WM nominiert wurden. Für Somalia wäre sein Einsatz eben ein historischer Moment gewesen. Doch nun ist offen, ob und wie Artan beim Turnier überhaupt noch zum Einsatz kommen kann. Die WM beginnt am Donnerstag mit dem Eröffnungsspiel zwischen Mexiko und Südafrika.
1: Und jetzt zum Wetter und zu Thomas Wostal.
6: Von Westen her breiten sich heute kräftige Regenschauer und besonders am Nachmittag auch Gewitter nach und nach auf den Großteil von Österreich aus und es kühlt deutlich ab. Zeitweise sonnig und mit 25 bis knapp 30 Grad auch sehr warm ist es heute noch einmal im Süden und im Osten, aber spätestens am Abend tauchen dann auch hier Schauer und Gewitter auf und es kühlt ab. Am Mittwoch meist nur noch 14 bis 22 Grad, im Großteil Österreichs zeitweise Regen, zum Teil auch stark, am wenigsten Regen wahrscheinlich im Osten.
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3: Mit Martina Kofler, guten Morgen. Gegen die Kreditauskunft iGriff gibt es massive Beschwerden. Sie soll eine Art Schattenmelderegister führen und die Kreditwürdigkeit in den meisten Fällen aufgrund von Alter, Geschlecht und vor allem der Adresse berechnen. Deshalb bringt Datenschützer Marc Schrems heute mit seinem Verein eine Verbandsklage ein. Mehr von Veronika Mauler.
4: Immer wieder landen bei seinem Verein neu Beschwerden über die Kreditauskunft iGriff, sagt Max Schrems.
5: Das dann heißt, aus Bonitätsgründen kriegst du keinen Handyvertrag. Erst wenn man dann nachfragt, kommen wir dann oft darauf, dass da die Griff dahinter steckt. Wo wir relativ oft auch Beschwerden haben, sind zum Beispiel Stromverträge, also dass man günstigere Tarife nicht bekommt.
4: Griff hat laut eigenen Angaben die Daten von 9,7 Millionen Personen, die am Wirtschaftsleben in Österreich teilnehmen, sagt Ingrid Francisco, die Griff in Datenschutzfragen berät. Bei 10% liegen negative Zahlungserfahrungen vor. Nur sie bekommen einen negativen Score.
6: Wenn keine negativen Zahlungserfahrungen vorliegen, ist es sowieso immer ein positiver Score. Immer.
4: Schrems will dem System ein Ende setzen. Auf die Verbandsklage soll eine Sammelklage auf Schadenersatz folgen, der sich jede Person in der Griff-Datenbank anschließen kann.
3: Wegen der jüngsten Eskalation im Nahen Osten setzen die Austrian Airlines ihre Flüge von und nach Tel Aviv wieder aus, vorerst bis 12. Juni, wie es heißt. Betroffene Passagiere werden laut Auer informiert und umgebucht. Der Iran und Israel haben ihre schweren gegenseitigen Angriffe gestern zwar eingestellt, die Feuerpause könnte aber jederzeit wieder gebrochen werden. Im Kongo ist die Zahl der Ebola-Toten auf mehr als 100 gestiegen. Innerhalb von 24 Stunden sind außerdem 35 Neuinfektionen und 10 Todesfälle registriert worden, heißt es von der Regierung des Landes. Damit sind insgesamt bereits 550 Ebola-Fälle nachgewiesen worden. Die UNO warnt vor einer zunehmenden Krise der Ozeane. Weil sich die Meere schneller erwärmen und der Meeresspiegel schneller steige, schrumpfe die Eisdecke und die Ökosysteme gerieten zunehmend unter Druck, heißt es in einem aktuellen Ozeanbericht der Vereinten Nationen. Und die US-Raumfahrtbehörde NASA will heute bekannt geben, welche 4 Astronauten Teil der Mission Artemis 3 sein werden. Die Mission soll die Astronauten vom Kennedy Space Center der NASA in Florida mit einer Rakete ins All befördern. Dort sind Tests geplant für die nächste Mondlandung, voraussichtlich im Jahr 2028. Das waren die Nachrichten mit Martina Kofler. Und jetzt das Wetter.
7: Das Wetter stellt sich um. Von Westen her zieht heute eine Kaltfront über das Land und die bringt neben Schauern und Gewittern deutlich kühlere Luft. Heute zumindest von Vorarlberg bis Oberösterreich. Die Höchstwerte liegen hier nur zwischen 15 und 25 Grad. Wärmer und teils schwül wird es von Unterkärnten bis Niederösterreich mit bis zu 30 Grad. Jetzt in der Früh sind schon einige Regenschauer im Westen unterwegs. Die breiten sich im Laufe der nächsten Stunden Richtung Osten aus und werden mit der Zeit kräftiger. Auch Gewitter kommen dazu. Am Nachmittag gehen im Großteil des Landes Gewitter nieder und die können dann auch kräftig sein, mit heftigen Windböen, besonders im Osten. Der Mittwoch ist im Westen weiterhin frisch und diesmal auch im Osten bei maximal 12 bis 20 Grad. Dazu regnet es zeitweise im Bereich von Vorarlberg bis ins Waldviertel und nach Kärnten, oft auch anhaltend und kräftig. Auf den Bergen fallen in der Nacht auf Donnerstag Schneeflocken bis unter 2000 Meter Höhe. Auch der Donnerstag bleibt für die Jahreszeit kühl, aber die Sonne zeigt sich wieder öfter. So viel zum Wetter von Daniel Stanker.
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9: Alles ruhig soweit, Sie kommen überall noch gut voran. Es sind uns aktuell keine Störungen gemeldet worden. Gute und vor allem sichere Fahrt. Und wenn Sie Verkehrsinfos haben, dann rufen Sie gerne bei uns an, kostenlos unter 0800 600 601.

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1: Morgen, Anna.
2: Morgen, Mike.
1: Geht's?
2: Ja, ganz gut. Ein bisschen müde, aber sonst.
3: Heute interessanterweise auch. War gestern noch kurz am See. Es ist schon schön. Bin dann am Abend noch eine Runde. Bin zum See gefahren. Dort eine Runde laufen gegangen.
2: Sehr brav.
3: Ja. Und als ich zurück eingegangen, apropos, ich habe so an dich gedacht.
2: Beim Eingehen, beim Laufen.
3: Letzter Kilometer, kurz vor dem Ziel. Ich laufe immer mit der Uhr und siehst du, Kilometer 7, ihre Zeit 6 Minuten 52 Sekunden.
2: Also es liegen wir doch bei 7 Minuten.
3: Ich war da gerade, als wir beide gegeneinander gelaufen sind, in einer wirklich guten Phase. Momentan
2: komme ich kaum unter.
3: Ich brauche den Druck,
2: also wird wieder Zeit.
3: Wird wieder Zeit, dass wir eine neue Challenge haben, dass wir laufen gehen miteinander. Aber ich habe so an dich gedacht gestern. Ja, ich habe es ihr ja gesagt, ich brauche 7 Minuten und sie hat mir das nicht geglaubt.
2: Du hättest es mir beweisen können.
3: Heute die neue. Ja, kann ich dir bügeln. Ich zeige es dir gleich.
2: Du hättest es mir bei der Challenge beweisen können.
3: Achso, ja, na, da wollte ich nicht. Wunderschönen guten Morgen.

0: 5:11, 5:15, 5:15. Das Wetter heute.
1: Heute ziehen zunehmend Wolken auf und in Oberkärnten regnet es stellenweise noch leicht. Tagsüber lockert es dann aber auf. Die Sonne zeigt sich nur mehr zeitweise. Am Nachmittag nehmen die Regenschauer und Gewitter zu. Am ersten trocken bleibt es dabei in Unterkärnten. Die Temperaturen liegen am Morgen zwischen 12 und 16 Grad und erreichen am Nachmittag dann 24 bis 28 Grad. Aktuell 17 Grad in Villach, 16 messen wir in Klagenfurt und Millstatt. In Feldkirchen, Friesach und Lien sind es 15 Grad, in Völkermarkt am Weißensee und Feistritzow-Bleiburg 14, in Weidensfeld 13 Grad und 12 Grad in Malnitz und auf der Gerlitzen.
0: Ja, und Sie so?
1: Erzählen Sie es uns.
0: Genau. Ja.
1: 0463 511 00 und die 5.
0: Wie jeden Tag die Bitte an Sie, sich mit uns in Verbindung zu setzen. Viele Leute sagen, das Lustigste an der ganzen Morgenshow ist die erste Stunde, wenn Sie bei uns anrufen. Und das Netteste auch immer, finde ich auch. Aber dazu brauchen wir Sie.
1: 0463 511 00 und die 5.
0: Dafür spiele ich die jungen Stimmen. Ich brauche jetzt nicht viel.

0: Nachts, wenn alles schläft, rufen sie mich nicht an. Ja.
1: Oder weil sie
0: und
1: keine Lust haben.
0: Das nicht sein kann. Na, es war.
1: Naja, es klingt besser,
0: da,
1: Mike.
0: Da, schau, und schon bimmelt's. Also, siehst, einfach falsch singen, dann rufen die Leute eh schon an. 0463
1: 511 00 und die 5.
0: Melden Sie sich bei uns, wir quatschen miteinander.

0: 10 Minuten noch, dann ist es 5:30, sicher unterwegs mit Radio Kärnten auf den Straßen.
1: Nach wie vor alles ruhig, Sie kommen überall noch gut voran. Gute und vor allem sichere Fahrt.
0: Wir plaudern ein bisschen. Wer hat sich bei uns gemeldet? Schönen guten Morgen.
2: Ja, schönen guten Morgen, Mai.
0: Morgen, morgen.
2: Ich hoffe, die Dame hat ja nicht verraten, wer ich bin, gell?
0: Ich hoffe, die Dame hat mir nicht verraten, wer du bist.
1: Habe ich nicht.
0: Na, hat sie nicht.
2: Ich will dir nämlich auch die Frage stellen, die du damals in den Raum gestellt hast. Und zwar hast du damals gesagt, heute werden wir erfahren, wo die Patricia ihre Wochenenden oft verbracht hat.
0: Wo die Patricia ihre Wochenenden oft verbracht hat.
2: Jetzt denken wir noch. Ist schon eine Zeit lang her.
0: Boah. Ich bin jetzt am völlig falschen, Fuß.
2: Ja, du stellst ja immer so schöne Fragen.
0: Ja, und jetzt stellst du mir die Frage, wer bin ich quasi? Gut, du musst mir noch ein bisschen einen Tipp geben, okay?
2: Guten Morgen, Kärnten.
0: Gut, okay, das erleichtert die Sache schon einmal. Du meinst Guten Morgen, Österreich?
2: Genau, Guten Morgen, Österreich.
0: Ja, bitte, du musst mir schon Tipps geben, die stimmen. Du kannst nicht einfach da falsche Sendungsnamen sagen. Also das heißt, ich war mit Marco Ventre mal bei dir in der Gemeinde.
2: Genau.
0: Gut, das schränkt jetzt ein auf ich weiß nicht, auf 40 oder sowas. Hilf mal weiter. Und du warst dort was? Bürgermeister, oder wie?
2: Genau. Und derjenige, wo die Patricia ihre Nächte verbracht hat.
0: Ah! Das war eine Diskothek?
2: Genau.
0: Das war eine Diskothek. Deine Stadt befindet sich östlich von Klagenfurt, leicht südöstlich von Klagenfurt.
2: Weg, ja. Genau.
0: Das war eine Diskothek, in der ich mich nie aufgehalten habe. Ich habe die leider überhaupt nicht erkannt und du bist der Franz Felsberger.
2: So ist es.
0: Ja, ne? Ja, jetzt weiß ich wieder alles. Danke dir vielmals. Franz, wie geht's da jetzt?
2: Ich möchte einfach die Gelegenheit wahrnehmen, dass ich mich einfach beim Dr. Ahatz und seinem Team mich bedanke. Es ist die ganze OP sehr gut verlaufen und vor allem auch bei den ganzen Mitarbeitern da jetzt in der Orthopädie und bei der Station da. Es sind alle so freundlich und alles passt, alles Essen, alles pickfein und alles.
0: Das ist schön.
2: Und das ist mir am Herzen gelegen.
0: Fein. Wo bist du denn gelegen, Franz?
2: Ich bin da in Wormbad Fieler.
0: Bist noch immer dort, oder wie?
2: Ja, ich bin noch bis Donnerstag bin ich noch da. Ich bin an der Wirbelsäule operiert worden.
0: War
2: gar nicht so einfach.
0: Ja, denke ich mal.
2: Der fünfte Wirbel war verschoben und der nächste Kanal eingeengt. Und da habe ich jetzt 4 Schrauben drinnen.
0: Ja.
2: Aber mir geht es sehr gut.
0: Das ist die Hauptsache. Ja, Franz, dann wünsche ich weiterhin gute Genesung.
2: Danke, Mike, und ich möchte nur kurz noch grüßen meine Frau, meinen Markus, die Annika, die Luna und den Luis. Herzliche Grüße. Und auch noch von meinem Nachbar, der ist aus dem Laufental, herzliche Grüße. Und danke, dass
0: du alles Gute euch beiden, ja? Klar,
2: danke
0: doch.
2: Dir.
0: Klar, alles Gute, danke. Franz. Servus, Baba. Servus. Ciao. 7:45.

0: Eine Minute nach 17:30 Horst Sattlecker im Studio. Schönen guten Morgen, Horst.
1: Schönen guten Morgen.
0: Die Neuigkeiten aus der Nachrichtenredaktion.
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3: Ein Paragleitpilot ist nach einer Notlandung im Ossiacher See von der Besatzung eines Passagierschiffs gerettet worden. Er war auf der Gerlitzen gestartet. Während des Fluges haben sich die Leinen 600 Meter über dem Boden verheddert. Der Schirm ist ins Trudeln geraten. Der Pilot konnte den Notschirm ziehen. Es ist ihm gelungen, 200 Meter vom Ufer entfernt im Ossiacher See zu landen. Dort war gerade ein Passagierschiff in der Nähe unterwegs. Der Kapitän hat den Mann im Wasser gesehen. Der Verunfallte konnte von der Besatzung bis zum Eintreffen der Wasserrettung gesichert werden. Der 29-Jährige hat eine Mitfahrt mit der Rettung abgelehnt. Vor der Polizei geflüchtet ist ein 16 Jahre alter Mopedfahrer in Rangersdorf im Mölltal. Er ist aufgefallen, weil er ohne Kennzeichen, ohne Seitenspiegel, Blinker und Bremslicht unterwegs war. Die Beamten haben mehrmals versucht, ihn anzuhalten. Er ist aber teilweise Schlangenlinien gefahren. Schließlich ist er auf einen Feldweg abgebogen. Dort hat er einen rund 2 Meter hohen Absatz übersehen. Er ist samt Moped in das darunterliegende Feld gestürzt. Zu den Polizisten hat der junge Bursche gesagt, er hat sein Moped umgebaut, als er bei der Probefahrt den Streifenwagen gesehen hat, sei er in Panik geraten. Der 16-Jährige wurde zur Abklärung möglicher Verletzungen in das Bezirkskrankenhaus Lienz gebracht. In Kärnten leben aktuell 2800 Ukrainer, etwas weniger als vor einem Jahr. Davon sind 850 in der Grundversorgung. Die Zahl der beschäftigten Ukrainer ist mittlerweile auf mehr als 1000 gestiegen. Der ukrainische Botschafter in Österreich war gestern auf Antrittsbesuch bei Landeshauptmann Daniel Fellner. Der Botschafter sagt, die Situation an der Front habe sich stabilisiert. Nach einem Kriegsende könnten die jetzt in Kärnten lebenden Ukrainer einen wichtigen Beitrag beim Wiederaufbau leisten. Auch heimische Firmen könnten profitieren. Und wie geht's beim Wetter weiter, Anna?
4: Heute bleibt es zwischen Klagenfurt und dem Jauntal länger trocken und sonnig. Weiter im Westen und Norden ist am Nachmittag mit teils heftigen Gewittern zu rechnen. Höchstwerte heute 24 bis 28 Grad. Sicher unterwegs mit Radio Kärnten, nach wie vor alles ruhig, sind uns keine aktuellen Störungen gemeldet worden. Somit weiter zum Sport und zu Hannes Orasche.
5: Fußball, da tickt der WM-Countdown für das ÖFB-Team. Auftaktgegner ist ja am 17. Juni in San Francisco das Team von Jordanien, das einen Test gegen Kolumbien mit 0:2 verloren hat. Einen Schock gibt es für das deutsche Team, da muss Bayern-Shootingstar Lennart Kahl mit einem Muskelbündelriss abreisen. Österreichs Damen-Nationalteam spielt zum Abschluss der WM-Qualifikation heute Abend ab 18 Uhr in Oslo gegen Norwegen. Eishockey, da zeichnet sich beim ECKC die Einigung mit dem slowenischen Starstürmer Jan Muršak ab. Die Vienna Capitals verlängern den Vertrag mit Leon Wallner um ein Jahr. Der Stürmer hat bei der AWM in Zürich 3 Treffer für das Nationalteam erzielt. Tennis, bei den Damen hat sich die Osttirolerin Lili Thager in der Weltrangliste durch ihre Wildcard in Runde 1 von Paris von Rang 90 auf Position 86 in der Weltrangliste verbessert. Paris Achtelfinalistin Anastasia Potapova ist bereits 27.
0: Dankeschön, Hannes Orasche. 4 Minuten nach 17:30, 0463 511 005, unsere Telefonnummer. Sie wissen ja, rufen Sie uns an, freuen Sie sich mit mir. Also ich freue mich jedenfalls, ob Sie sich dann auch freuen, das will ich hoffen. Aber garantieren kann ich es nicht. 0463 511 005.

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1: Kommen in dieser Woche vom Pfarrerin Helene Lechner, Leiterin des Evangelischen Predigerseminars in Wien.
2: Lege mich wie ein Siegel auf dein Herz, wie ein Siegel auf deinen Arm. Denn Liebe ist stark wie der Tod und Leidenschaft unwiderstehlich wie das Totenreich. Ihre Glut ist feurig und eine gewaltige Flamme, heißt es im Hohelied der Liebe, im Lied der Lieder, wie dieses über 2000 Jahre alte biblische Buch aus dem Alten Testament auch genannt wird. Besonders daran ist, dass in dieser Sammlung leidenschaftlicher Liebesgedichte Männer wie Frauen gleich oft vorkommen. In der Liebe sind die Geschlechter einander ebenbürtig. Die Liebe kennt keine Hierarchie. Die sinnlich beglückende Liebe zwischen Menschen, in der Bibel hat sie Platz. Gottes Geschenk ist sie, den Menschen zur Freude am Leben gegeben. Bis heute wird bei Hochzeitsgottesdiensten gerne aus dem Hohelied der Liebe gelesen. Suchen sich Paare, die einander das Ja-Wort geben, Verse daraus aus als biblisches Wort für ihren weiteren gemeinsamen Weg. Jemanden zum Lieben zu haben, mit jemandem das Lieben im Leben teilen zu können, das ist ein Grund zum Freuen, zum Danken und zum Loben. Im Horizont der unverbrüchlichen Liebe Gottes sprechen Hochzeitspaare einander ihre Liebe und Treue zu. Das lässt nicht nur sie selbst hoffen, sondern alle, die mit ihnen feiern.
1: Die Morgengedanken kommen in dieser Woche von Helene Lechner. Sie ist Leiterin des Evangelischen Predigerseminars in Wien.

0: 10 Minuten noch, dann ist es 6 Uhr. Das Wetter heute?
1: Heute ziehen zunehmend Wolken auf und in Oberkärnten regnet es stellenweise noch leicht. Tagsüber kann es auflockern, die Sonne zeigt sich aber nur mehr zeitweise. Am Nachmittag nehmen die Regenschauer und Gewitter dann zu. Am ersten trocken bleibt es in Unterkärnten. Die Temperaturen liegen am Morgen zwischen 12 und 16 Grad und erreichen am Nachmittag zwischen 24 und 28 Grad. Aktuell 17 Grad in Villach, 16 messen wir in Klagenfurt und Spital an der Drau. 15 Grad sind das in St. Dreh im Lavantal, Oberfellach und St. Veit an der Glan, 14 Grad am Weißensee und in Völkermarkt, 13 Grad in Weitensfeld, Bad Eisenkappel und Malnitz. Am Katschberg sind es 10 Grad und Battergassen meldet stark bewölkt bei 11 Grad.
0: Tommy hat sich bei uns gemeldet. Schönen guten Morgen.
2: Guten Morgen, Mike.
0: Guten Morgen, Tommy. Du hast ganz besondere Grüße für uns, oder nicht für uns, an deine Frau.
2: Ich möchte meine Lieblingsfrau grüßen.
0: Okay.
2: Die sich im Moment in Momella in Tansania befindet.
0: Aha.
2: Das ist circa 60 Kilometer vom Kilimanjaro weg.
0: Okay.
2: Und sie unterstützt unten eine NGO, die nennt sich Africa Amini Alama.
0: Also eine Non-Governmental Organization, nur zur Erklärung.
2: Ja,
0: und was tut sie da?
2: Es ist so, im Internet findet man das unter der Christine Wallner. Sorgen für Bildungen.
0: Mhm.
2: Meine Gattin war langjährige Professorin an der WIMO,
0: okay.
2: Schneidermeisterin und unterstützt unten die Tailoring School in Afrika.
0: Also die Schneiderschule?
2: Ja. Die Schneiderschule, wo Mädchen ausgebildet werden, so mit ungefähr ab 14 Jahren.
0: Mhm.
2: Die Eltern verkaufen sie. Wenn sie aber eine Ausbildung als Schneiderin hat, kann sie nicht mehr verkauft werden, weil sie den ganzen Clan ernähren. Arbeiten tun sie mit diesen Tretmaschinen, die meisten im Vorraum haben.
0: Von früher noch, als Schaustück und Erinnerung an die Urgroßeltern.
2: Da gibt es verschiedenste. Ja, und mit denen wird unten gearbeitet.
0: Okay.
2: Es gibt keinen Strom.
0: Und
2: sie ist jetzt das vierte oder das fünfte Mal schon unten.
0: Wahnsinn, toll.
2: Und es ist ein Traum. Im Internet sieht man sehr viel, was alles getan wird. Es gibt ein Reisenhaus, es gibt eine Klinik, es gibt Tourismusschule für eben Safari und dergleichen.
0: Mhm.
2: Also die tun irrsinnig viel.
0: Okay, offensichtlich,
2: Ich mache jetzt automatisch Werbung für Africa Amini, weil die Kern in meinen Augen unterstützt und meine Frau hat das da unten gefunden. Und ist jetzt schon die längste Zeit und sie ist jetzt mitten im Aufstehen. Ich habe zwar noch nicht telefoniert, aber sie horcht über ORF Sound.
0: Ach, schön, schön. Dann guten Morgen nach Afrika.
2: Ja, guten Morgen, Erika. Ja. Einen schönen Tag. Sie

0: kommt jetzt zwar diese Woche schon wieder retour, Ende der Woche, aber es ist nicht das letzte Mal, wie sie unten
1: Wahrscheinlich,
0: war
1: ja.
0: und das alles. Also es ist
1: Ja.
0: auf jeden Fall.
1: Tommy, wie lange ist deine Frau denn da immer in Afrika?
0: Das ist ungefähr so 3 Wochen,
1: Ah ja.
0: 3 bis 4 Wochen, wo sie eben an der Schule unterrichtet
1: Ja.
0: oder den Mädchen zumindest Sachen
1: Beibringt,
0: beibringt.
1: ja.
0: Im Internet sieht man sogar eine Modeschau, die sie voriges Jahr gemacht haben, mit Schülerinnen der WIMO,
1: Ha,
0: die
1: cool.
0: über das Erasmus-Projekt
1: Ah,
0: unten waren.
1: verstehe, ja.
0: Und das, also da sieht man irrsinnig viel,
1: Ja.
0: was die unten wirklich mit den einfachsten Mitteln
1: Machen,
0: zu Wege bringen. Also das ist etwas, was auf jeden Fall zum Unterstützen ist.
1: Absolut, das klingt
0: Und
1: spannend. Tommy, und
0: ja,
1: fährst du da
0: also
1: gelegentlich mit oder bist du da?
0: ist so, ich habe leider, ich bin körperlich gesundheitlich beeinträchtigt.
1: Okay.
0: Ich bin wirklich ein wirklicher Bluter. Und
1: Verstehe.
0: mein Traum ist es auf jeden Fall, einmal runterzufliegen. Das ist überhaupt keine Frage, aber jetzt nicht safarimäßig,
1: Ja,
0: sondern
1: das wäre zu
0: effektiv,
1: gefährlich,
0: um
1: ja.
0: das Projekt auch zu unterstützen. Ja.
1: Das klingt wirklich interessant. Ich bedanke mich herzlich damit, dass du uns angerufen hast. Wir schicken Grüße an deine Frau Erika nach
0: Ja.
1: Afrika und wenn es wieder mal was Neues gibt, dann rufst du uns an.
0: Ja, das ist überhaupt kein
1: Ja,
0: Problem. Das ist
1: ja.
0: überhaupt kein Problem.
1: Fein, Tobi.
0: Okay,
1: Alles Liebe, danke für den
0: passt.
1: Anruf.
0: Ciao,
1: Ciao,
0: bitte.
1: Papa, Servus. Boah, sehr beeindruckend, wirklich. 6 vor 6, guten Morgen, Kärnten.

0: Ja, wir singen noch einen Haufen Lieder für Sie. Wir machen es überhaupt ein bisschen noch besser als der Herr Gabalier. Wir lassen für Sie singen. Bis 9 hier in der Morgenshow. Schönen guten Morgen.
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2: Mit Martina Kofler im Studio. Guten Morgen. Die Fußball-WM hat ihren ersten Aufreger und es betrifft einen der offiziellen WM-Schiedsrichter. Dem afrikanischen Schiri Omar Artan wurden nämlich die Einreise in die USA verweigert, trotz gültiger Papiere. Aus den USA unser WM-Reporter Daniel Kulowitz.
3: Er ist zum besten Schiedsrichter Afrikas gewählt worden, hat ein gültiges Visum für die US-Einreise und wäre der erste Referee aus Somalia gewesen, der bei einer WM ein Spiel leitet.
4: For me it's an honor to be the first Somali to go there.
3: Der Schock aber dann am Flughafen Miami. Omar Artan wurde bei der Einreise in die Vereinigten Staaten abgewiesen. Ein möglicher Grund: Somalia gehört zu den Ländern, die auf der Einreiseverbotsliste von US-Präsident Donald Trump stehen. Der 34-jährige FIFA-Referee wurde daraufhin nach Istanbul zurückgeschickt. Offen nun, ob Omar Artan nun bei dem Turnier überhaupt noch zum Einsatz kommen kann. Für seine Träume muss man aber kämpfen, hat er schon im Vorfeld der Einreise gemeint.
4: You cannot give up. You have to have a target. For me, I had this target. You have to fight if you want to go to the a place like a World Cup.
3: Die WM beginnt am Donnerstag mit dem Eröffnungsspiel zwischen Mexiko und Südafrika.
2: Jede Sekunde werden mehr als 3.200 Euro in Atomwaffen investiert. Das zeigt ein Bericht der internationalen Kampagne zur Abschaffung von Atomwaffen. Die neuen Atommächte haben demnach im Vorjahr 19% mehr in Atomwaffenarsenale investiert als im Jahr davor. Die meisten Atomwaffen hat Russland, gefolgt von den USA und China. Die Sanktionen des Westens wegen des Ukraine-Kriegs haben Russland bisher bis zu 1,3 Billionen Euro gekostet. Diese Zahl hat die EU-Außenbeauftragte Kaja Kallas beim Treffen der EU-Verteidigungsminister auf Zypern genannt. Geplant sind demnach weitere Sanktionen, etwa gegen die Verantwortlichen für Menschenrechtsverletzungen in Russland und Propagandisten. Die Vereinten Nationen schlagen Alarm. Wegen der Erderwärmung geraten die Ozeane in eine zunehmende Krise. Das geht aus dem nun veröffentlichten dritten Ozeanbericht der UNO hervor. Markus Langer mit den Einzelheiten.
5: Es sei dringendes Handeln erforderlich, mahnt die UNO. Der Ozean sei die Grundlage des Lebens auf der Erde, aber seine Gesundheit sei in großer Gefahr, weil Ökosysteme und Lebensräume den kritischen Kipppunkten näher kommen oder sie überschreiten, heißt es in dem Bericht. Da sich die Meere schneller erwärmen und der Meeresspiegel schneller steige, schrumpfe die Eisdecke und die Meeresökosysteme gerieten zunehmend unter Druck. An dem mehr als 1300 Seiten langen Bericht haben 600 Forscher aus aller Welt 5 Jahre lang gearbeitet. Dokumentiert werden darin die zunehmenden Folgen des Klimawandels, der Umweltverschmutzung und der Überfischung.
2: US-Präsident Donald Trump ist bei den Finals der Basketball-Profiliga in New York von den Zuschauern ausgepfiffen worden. Die Buhrufe sind losgegangen, als Trumps Gesicht kurz auf den Bildschirmen in der Arena zu sehen gewesen ist, während er zur Nationalhymne salutiert hat. Trump ist erklärter Fan der New York Knicks, die im dritten Finalspiel gegen die San Antonio Spurs angetreten sind. Das waren die Nachrichten mit Martina Kofler. Zum Wetter.
6: Heute erreicht uns eine Kaltfront mit kräftigen Regenschauern und Gewittern. Kühler als gestern bleibt es bereits von Bregenz bis St. Pölten. Weit im Osten und im Süden wird es vor dem Regen noch einmal sehr warm und teilweise schwül. Im Moment hat es in Wien zwischen 18 und 22 Grad, in Eisenstadt 17 Grad, in St. Pölten und Linz 18 Grad heute früh, in Salzburg 16, Innsbruck 15, Bregenz, Graz und Klagenfurt 17 Grad und es regnet im Moment in Bregenz und in Salzburg. Regenschauer von der Früh weg sind heute von Vorarlberg bis zum Waldviertel und bis Oberkärnten möglich. Weit im Osten verläuft der Vormittag noch weitgehend trocken und es gibt einige Sonnenfenster. Am Nachmittag müssen wir dann überall mit Schauern und Gewittern rechnen. Dabei kann es stark regnen und der Wind kann stürmisch auffrischen. Sehr unterschiedlich sind die Höchsttemperaturen heute. Kühl im Westen, schwül und sehr warm im Osten und Süden. Höchstwerte zwischen 14 Grad im Bregenzer Wald und knapp 30 Grad im Burgenland. So viel zum Wetter von Daniel Zeinlinger.
0: Danke Daniel Neues aus der Radio Kärnten Nachrichten, der Redaktion von und mit Horst Zartlecker.
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7: Mit seinem Auto ist gestern Nachmittag ein 44 Jahre alter Mann in Köttmannsdorf in ein Bachbett gestürzt. Er hatte laut seinen Aussagen in einer Linkskurve einem entgegenkommenden PKW ausweichen müssen. Das Fahrzeug ist daraufhin von der Gemeindestraße abgekommen. Der Verletzte musste in das Unfallkrankenhaus Klagenfurt gebracht werden. Einen Alkomatentest hat er abgelehnt, ihm wurde der Führerschein abgenommen. Der Dachstuhl eines Wohnhauses hat in einem dicht verbauten Gebiet in Villach-Untere Fellach Feuer gefangen. Aufgeregte Anrufer hatten Alarm geschlagen. Die Feuerwehren konnten durch einen umfassenden Löschangriff ein Übergreifen der Flammen auf andere Gebäude verhindern. Atemschutztrupps haben das leerstehende Wohnhaus nach Menschen durchsucht. Verletzt wurde niemand. Ein Kärntner Baggerunternehmer und ein Geologe stehen heute in Oberösterreich wegen des Vorwurfs der fahrlässigen Tötung vor Gericht. Bei einem Felssturz waren vor 3 Jahren in Steyr 2 Arbeiter getötet worden. Für die Angeklagten gilt die Unschuldsvermutung. Was ist los auf den Straßen, Anna?
8: Sicher unterwegs mit Radio Kärnten, da ist nicht viel los. Es sind uns aktuell keine Störungen gemeldet worden. Gute und vor allem sichere Fahrt.

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1: Morgen Anna.
2: Morgen Mike.
1: Geht's gut?
2: Ja, dir?
1: Fußball. Woll. Nein, jetzt hat ja ein bisschen gebraucht, bis ich in die Gänge gekommen, aber jetzt passt's. Fußball.
2: Ja.
1: Tormann.
2: Ein Salzburger.
1: Ein Salzburger. Wird die Nummer 1?
2: Ich glaube schon.
1: Ja, okay. Gut. Mehr dazu in dieser Stunde. Schönen guten Morgen.

0: 6.14, 16 vor halb 7, das Wetter.
1: Heute scheint die Sonne nur noch zeitweise. Von Westen her ziehen dichte Wolken auf und in Oberkärnten gehen bereits die ersten Regenschauer nieder. Von den Tauern bis zu den Karnischen Alpen sowie von den Nockberg bis zur Back ist am Nachmittag mit teils heftigen Gewittern zu rechnen. Örtlich ist auch Hagel mit dabei. In Unterkärnten kann es stellenweise bis zum Abend trocken bleiben und in der Früh um die 15 Grad, Höchstwerte dann zwischen 24 und 28 Grad. Aktuell 17 Grad in Villach, in Klagenfurt sind es 16 Grad, in Kötschach-Mauten, Feldkirchen, Friesach und Lienz messen wir 15 Grad, in Hermagor und Ferlach 14 Grad, in Döllach und Diex 13 und auf der Durach bedeckt 10 Grad.
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0: Ein ganz besonderer Schauspieler, an den ich nicht persönliche Erinnerungen, aber schöne filmische Erinnerungen habe, hat heute Geburtstag, den 65., nämlich Michael J. Fox.
1: Von Zurück in die Zukunft.
0: Ja, also das ist genau der Film, in dessen Musical-Adaption unsere Theresa momentan ja in Hamburg spielt. Ja. Und dieser Michael J. Fox, der ist ja seit vielen, vielen Jahren an Parkinson erkrankt. Und ich finde das großartig, wie dieser Michael J. Fox damit umgeht.
1: Das er macht das damals schon öffentlich, genau. Sehr früh eigentlich.
0: Sehr früh schon, ja. Weil er ist ja auch wahnsinnig früh mit dieser Erkrankung.
1: Und die Symptome, die haben sich auch nicht mehr verbergen lassen. Und dann macht er es öffentlich. Und er geht positiv an die Sache
0: absolut
1: heran. Er arbeitet weiter, schauspielert weiter. Es gibt ihm Kraft, sagt er. Finde ich sehr bewundernswert.
0: Absolut. Er hat, glaube ich, jetzt mit Harrison Ford gespielt. Gell? Und auch Harrison Ford hat ihm absolut Rosen gestreut. Und es ist auch cool, wie er selber sagt, ja, er will sich einfach von dieser Erkrankung nicht noch mehr einschränken lassen, als es unbedingt notwendig ist. Ja? Viele werden wahrscheinlich versucht zu sagen, ja, ich mache das im Verborgenen und ich ziehe mich total zurück. Was auch in Ordnung ist, selbstverständlich, jeder muss mit sowas umgehen. Aber so wie er das macht, das hat mich schon sehr beeindruckt immer.
1: Ist wirklich beeindruckend. Ja. Er sei großzügig, unterstützend, offen, einfach ein wunderbarer Mensch, hat Fox gesagt.
0: Harrison Ford gesagt, über Michael J. Fox gesagt. Ja. Also, mir hat er immer schon getaugt in diesen Zurück in die Zukunft Filmen. Mir haben die alle drei wahnsinnig gut gefallen. Also ich weiß nicht, wie oft gesehen, mir gefallen die.
1: Ich habe die einmal gesehen vor langer, langer Zeit und ich habe mir aber vorgenommen, sie jetzt wieder anzusehen. Und dann nach Hamburg zu fahren und das Musical anzusehen.
0: Das ist gut, das ist wirklich gut. Also ich kenne ja auch nur Bilder aus Hamburg, aber es ist toll, glaube ich, wie sie das auf die Reihe gebracht haben. So, Sommersonne, Stars am Wörthersee. Gestern große Pressekonferenz und alle sind gekommen, beziehungsweise alle werden kommen.
1: Alle werden kommen von Pizzerra und Jau, Semino Rossi, Vanessa Mai bis hin zu Mat Acoustics, die das Ganze eröffnen.
0: 3. Juli.
1: Alle sind mit dabei.
0: Auch hier bei uns im Programm von Radio Kärnten im Übrigen. Ja, die Show, die Mat Acoustics Show wird live bei uns.
1: 10-jähriges Jubiläum wird übertragen. Ja. Und auch schon für das darauffolgende Jahr ist einiges bekannt geworden. Es soll wieder Melissa Naschemeng auftreten.
0: Nick B. Nick B.
1: 30 Jahre
0: Nick B. Also da gibt es schon ein paar sehr, sehr lässige Sachen. Wir freuen uns. Aber wie gesagt, los geht's am 3. Juli mit Mat Acoustics. 13 vor halb 7.

0: Sicher unterwegs mit Radio Kärnten, aktuell noch alles ruhig, es wurden uns keine Störungen gemeldet. Wenn Sie aber Verkehrsinfos für uns haben, dann rufen Sie bitte bei uns an, kostenlos unter 0800 600 601. Gute Fahrt!
1: Es geht um Freundschaften heute hier bei uns. Aktueller Anlass, wir haben den Beste-Freunde-Tag.
0: Gestern war der nationale Beste-Freunde-Tag.
1: Ja. Und Freundschaften spielen ja auch im Musikbusiness immer eine große Rolle. Oder sind es ziemlich beste Feinde, die da im Musikbusiness oft eine große Rolle spielen?
0: Anfangs Freunde und dann oft auch Feinde.
1: Auch das, und da gibt es viele, viele Beispiele für das eine, für das andere. Es gibt aber auch Beispiele dafür, wie so etwas wie eine, wie soll ich sagen, Highschool-Liebe funktionieren kann.
2: Als erstes fällt mir der U2 ein. Seit der Schulzeit spielen die vier aus Dublin miteinander. Mittlerweile sind sie die älteste Rockband in Originalbesetzung seit 1978. Dann natürlich Coldplay, Studienfreunde seit den späten 90ern. Oasis, keine Freunde, Geschwister. Da sieht man es wieder, geniale Musiker, aber viel Streit. Dafür Simon und Garfunkel, die waren Schulfreunde. Am Anfang sind sie als Tom und Jerry aufgetreten. Dann eben die bekannten Riesenerfolge. Über die Jahre haben sie nicht immer miteinander geredet, aber man hat sich wieder versöhnt.

0: Und dann natürlich John Lennon und Paul McCartney. Jahrelang haben die beiden miteinander musiziert, diskutiert, Blödsinn gemacht, noch bevor es die Beatles gegeben hat. And I'll send all my
1: loving to you. Es gab aber nach der Trennung auch eine ganze Weile bisschen Funkstille zwischen Lennon und McCartney, aber Gott sei Dank, das hat sich dann irgendwann einmal noch vor dem Tod von John Lennon wieder aufgelöst. Es war von Coldplay die Rede und daher hast du dir Coldplay gewünscht.
2: Ja.
1: Deine Wünsche sind mein Befehl.
2: Gehen in Erfüllung.
1: Feels like I'm in love, like I'm falling in love. Coldplay in der Morgenshow um 8 vor halb 7.

0: Eine Minute nach 6:30, Neues aus der Radio Kärnten Nachrichtenredaktion, Horst Sattlecker.
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2: Ein Paragleitpilot ist nach einer Notlandung im Ossiacher See von der Besatzung eines Passagierschiffs gerettet worden. Er war auf der Gerlitzen gestartet. Während des Fluges haben sich die Leinen 600 Meter über dem Boden verheddert. Der Schirm ist ins Trudeln geraten. Der Pilot konnte den Notschirm ziehen. Mehr im Frühjournal von Radio Kärnten ab 6.45 Uhr. Da berichten wir auch von Fallen für Fans bei der bevorstehenden Fußball-Weltmeisterschaft. Die Arbeiterkammer warnt vor gefälschten Online-Shops für Fanartikel im Internet und illegalen Streaming-Anbietern. Der Dachstuhl eines Wohnhauses hat in einem dicht verbauten Gebiet in Villach, Untere Villach, Feuer gefangen. Aufgeregte Anrufer hatten Alarm geschlagen. Die Feuerwehren konnten durch einen umfassenden Löschangriff ein Übergreifen der Flammen auf andere Gebäude verhindern. Atemschutztrupps haben das leerstehende Wohnhaus nach Menschen durchsucht. Verletzt wurde niemand. Und jetzt zum Wetter. Anna.
3: In Oberkärnten sind bereits von der Früh weg Regenschauer möglich. Die Schauer breiten sich am Nachmittag langsam auf weite Teile des Landes aus und stellenweise kommen teils heftige Gewitter dazu. Höchstwerte heute 24 bis 28 Grad. Sicher unterwegs mit Radio Kärnten, alles ruhig soweit. Es sind uns keine aktuellen Störungen gemeldet worden und somit weiter zum Sport und zu Hannes Orasche.
4: Eishockey, da hat der internationale Verband die Einteilung für die AWM 2027 in Deutschland festgelegt. Österreich trifft in der Gruppe A in Mannheim auf Gastgeber Deutschland, Finnland, Schweiz, Schweden, Lettland, Slowenien und Ukraine. Die Vienna Capitals haben den Vertrag mit Stürmer Leon Wallner um ein Jahr verlängert. Beim KAC zeichnet sich die Einigung mit Jan Murschak ab. Fußball, nur noch 2 Tage bis zum Start der WM in den USA, Mexiko und Kanada. Am Donnerstag steigt das Auftaktmatch in Mexiko statt zwischen Südafrika und den mexikanischen Gastgebern. Österreichs Auftaktgegner Jordanien verliert einen Test gegen Kolumbien mit 0:2. Kroatien gewinnt vor der Abreise in Varaždin die Generalprobe gegen Slowenien mit 2:1. Bei Deutschland fällt Jungstar Lennart Karl mit einer Muskelverletzung für die WM aus.
0: Danke dir, Hannes Orasche. 3 Minuten nach 6:30.
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0: When I Kissed the Teacher, das wäre auch immer ein schöner Luftikus. Wir wollen uns aber mit was anderem. Hätte es einen gegeben, wo du das hättest vorstellen können? So ein Schnitzellehrer, weißt du?
1: Ja.
0: Okay. Das führt mich zur nächsten Frage.
1: Nein.
0: Okay, gut, passt, haben wir das erledigt. 5:45. Oh. Oh. Neugierde, die. Wie heißt sie im Englischen?
1: Vom Schnitzellehrer, das ist ein Insider, Mike.
0: Achso, entschuldige, das müsste man doch nochmal in Ruhe erklären.
1: Müssen wir aufklären.
0: Curiosity.
1: Schnitzel sind für Mike gut aussehende Männer.
0: Das habt nicht ihr erfunden, das war die Theresa. Ja, das ist, bitte, das möchte ich einmal dazu sagen. Wie komme ich jetzt eigentlich, will ich den Sprung schaffen?
1: Ich glaube,
0: zu
1: der Goalie ist auch ein Schnitzel.
0: Ja, gut, dann sind wir dort, wo wir hinwollen. So, nun. Manchmal bei Fußballmannschaften, wenn es darum geht, wer ist die Nummer 1 für diese oder jene Position, da können schon manchmal die Fetzen fliegen. Am schwierigsten ist das logischerweise immer in der Torhüterposition, da kann eben immer nur einer spielen. Und bei der WM wird Red Bull Salzburg-Tormann Alexander Schlager die Nummer 1 sein. Darauf hat sich Ralf Rangnick schon im Vorfeld festgelegt. Späte Genugtuung für den 30-jährigen Salzburger, meint Daniel Kulowitz aus Amerika.
2: 2021 bei der Euro zwar im Kader, aber nicht zum Einsatz gekommen. 2024, kurz vor der EM, als Nummer 1 in Deutschland, verletzt out. 5 Jahre später erfüllt sich jetzt doch noch der Bubentraum des Salzburgers Alexander Schlager.
3: Am Ende des Tages ist ein Tagesgeschäft, kann jeden Tag irgendwas passieren und deswegen versuche ich im Moment zu leben. Die Vergangenheit kann man eh nur daraus lernen, aber die kann man leider nicht mehr reparieren. Und freut es mich, dass ich da stehen darf, das Land repräsentieren darf, der Mannschaft helfen darf.
2: Wichtig ist dem 30-Jährigen dabei auch die Rückendeckung der beiden anderen Goalies im Team. Vor allem Euro-Goalie Patrick Penz hat es fair aufgenommen, dass er jetzt nur die Nummer 2 ist.
4: Wird 100% supported von uns. Wir sind sowieso auch bereit, sollten wir gebrauchen. Irgendwann und werden schauen, dass er in bester Verfassung ist beim ersten Spiel dann.
2: Unterstützung, die Alexander Schlager immer gespürt hat, auch als ihn eine Knieverletzung kurz vor dem EM-Traum vor 2 Jahren aus der Bahn geworfen hat.
5: Da ist echt nicht leicht gewesen, die Situation, und dann das auch vom Mentalen wieder so hinzubekommen, dass man dann einfach wieder dabei ist und zu so einem großen Event fahren darf, dann ist es einfach was, was einem selber signalisiert, dass man am richtigen Weg ist und dass man diese Dinge überwinden kann.
2: Die beiden verstehen sich wirklich auf und abseits des Platzes, matchen sich auch am Golfplatz und verbringen viel Zeit mit der im Hotel.
6: Wenn man halt dieselben Hobbys außerhalb vom Platz auch teilen, also auch wenn man sie sieht dann für einen Café oder irgendwo in der Lobby oben, dann rennt man jetzt nicht weg, weil da einer sitzt von den Tormännern. Also wenn wir jetzt einen Flo dazu nehmen, dann haben wir noch nicht überredet, da brauchen wir die extra langen Schläger dann fürs Golfen.
2: Menschlich eine Top-Ergänzung, auch die Nummer 3 im ÖFB-Team, Florian Wiegele, der ist erst vor kurzem dazugestoßen, überragt alle mit seiner Körpergröße von 2,5 Meter. Der größte Spieler, der jemals an einer WM-Endrunde teilgenommen hat. Ein Fall fürs Guinness Buch der Rekorde, lässt den Steirer aber kalt.
7: Ehrlich gesagt ja, weil es nur Fakt ist, bedeutet mir jetzt nicht viel, bedeutet mir eher mehr, dass ich da dabei sein darf. Der Rekord, der kommt dann quasi automatisch. Ja.
2: Eines scheint aber klar, Teamwork makes the dream work. Das ist das harmonische Motto der 3 ÖFB-Goalies hier vor dieser Fußball-WM.
0: Den Florian Wiegele habe ich letzte Woche kennengelernt. Ja, bist du deppert, ist der groß.
1: Muss draufschauen.
0: Ja, habe ich die 30 cm größer als ich.
1: Ich meine, das ist jetzt
0: Wahnsinn.
1: Auch nicht so schwer. Du bist jetzt ja nicht wahnsinnig groß, aber...
0: Ja, bin jetzt auch nicht zwergenwüchsig. Also 3 cm schaue ich relativ selten zu jemandem hinauf.
1: Ja.
0: Da schaust wirklich hinauf. Du hast Nackenweh nachher, weißt du, die ganze Zeit. Den Wahnsinn.
1: Mal also, recherchieren, ob der eine Freundin oder Frau hat und wie groß die ist.
0: Gott sei Dank hat er nicht so lange mit mir geredet, weil sonst hätte ich halt noch ein steifes Knack. 2:45.

0: Lian Rimes in der Morgenshow von Radio Kärnten. Eine Minute nach 6:45. Schauen wir uns noch das Wetter an.
1: Schon jetzt können im Westen einzelne Regenschauer durchziehen. Auch sonst sind bereits viele Wolken am Himmel. Die Wolken lockern vorübergehend zwar noch einmal ein wenig auf und es zeigt sich am Vormittag zwischendurch die Sonne. Aus Nordwesten nähert sich aber allmählich die Kaltfront. Am Nachmittag nehmen die Regenschauer und Gewitter dann zu. Die Temperaturen liegen am Morgen zwischen 12 und 15 Grad und erreichen am Nachmittag zwischen 24 und 28 Grad.
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3: Ich wünsche Ihnen einen schönen guten Morgen heute am Dienstag, den 9. Juni. Eine Gewitterlinie hat am Abend besonders im Bezirk St. Veit an der Glan einige Feuerwehren gefordert. Am stärksten betroffen war der Raum Liebenfels. Es ist zu einigen Vermurrungen gekommen. Keller standen unter Wasser und Bäume sind umgestürzt. Ein Paragleitpilot ist im Ossiacher See von der Besatzung eines Schiffes gerettet worden. Er hatte eine Notlandung hinlegen müssen. Mehr von Theresa Eder.
4: Der 29-jährige Deutsche startet mit seinem Schirm von der Mittelstation der Gerlitzen. Während des Fluges verheddern sich 600 Meter über dem Boden die Leine.

0: Satz übersehen. Er ist samt Moped in das darunterliegende Feld gestürzt. Zu den Polizisten hat der junge Bursche gesagt, er hat sein Moped umgebaut. Als er bei der Probefahrt den Streifenwagen gesehen hat, sei er in Panik geraten. Der 16-Jährige wurde zur Abklärung möglicher Verletzungen in das Bezirkskrankenhaus Lienz eingeliefert. Einen sofortigen Waffenstillstand und Verhandlungen über ein Ende des Krieges. Diese Initiative der Ukraine und der Regierungschefs von Deutschland, Frankreich und Großbritannien hat die russische Führung gestern abgelehnt. Der ukrainische Botschafter Wassil Himenez hofft dennoch auf baldige Friedensgespräche. Die 2800 in Kärnten lebenden Ukrainer könnten dann viel zum Wiederaufbau beitragen. Auch Kärntner Firmen könnten profitieren, so der Botschafter am Rande seines gestrigen Antrittsbesuchs bei Landeshauptmann Daniel Fellner. Mehr von Christoph Glanschnick.
1: Die Ukraine erlebt den fünften Sommer des russischen Angriffskrieges. Ihr Botschafter in Österreich, Wassil Himenez, hofft weiter auf ein rasches Ende. Die Situation an der Front habe sich stabilisiert. Die Ukraine seit Mai eine Fläche in etwa so groß wie Klagenfurt zurückerobert. Drohnenangriffe auf militärische Ziele und Sanktionen würden Russland stark zusetzen. Den Forderungen der Ukraine, gemeinsam mit Deutschland, Großbritannien und Frankreich, nach einem Waffenstillstand und Verhandlungen über ein Kriegsende, hat Moskau gestern eine Absage erteilt. Himenez sagt dazu:
2: Es ist auch, wenn Sie wollen, ein Signal an die russische Gesellschaft. Wollt ihr den Putin weiter unterstützen? Seid ihr bereit, dass der Krieg schneller und schneller dann zurück nach Russland kommt? Oder wollt ihr vielleicht auf den eigenen Präsidenten Druck machen, indem gesagt wird, dieser Krieg braucht keiner, weil sowohl die Ukraine als auch Russland davon nicht gewinnen werden?
1: In Kärnten leben aktuell 2800 Ukrainer, etwas weniger als vor einem Jahr. Davon sind 850 in Grundversorgung. Die Zahl der beschäftigten Ukrainer ist mittlerweile auf mehr als 1000 gestiegen. Nach Kriegsende könnten sie eine wichtige Rolle beim Wiederaufbau spielen. Auch Kärntner Firmen profitieren.
2: Unser Interesse ist stark auch, dass maximal viele österreichische Firmen sich beteiligen werden. Das heißt, wir möchten erörtern, die Chancen für die Wirtschaft aus Kärnten.
1: Und zwar in den Bereichen Infrastruktur, Energie- und Wasserversorgung bis hin zur Medizintechnik, sagt der ukrainische Botschafter Wassil Himenez.
0: Die Fußball-Weltmeisterschaft steht vor der Tür. Übermorgen startet die Gruppenphase. Die Zeit von gefälschten Ticketzeiten ist jetzt langsam vorbei. Trotzdem müssen Fußballfans weiter aufpassen. Die Arbeiterkammer warnt vor gefälschten Online-Shops für Fanartikel im Internet und illegalen Streaming-Anbietern. Barbara Veit.
3: Noch schnell einen Fanschal oder ein Trikot des Lieblingsspielers kaufen, bevor es zum Public Viewing geht. Und schon landet man auf einer gefälschten Internetseite, die billige Ware als angeblich offizielle Fanprodukte verkauft. Davor warnt die Arbeiterkammer Kärnten jetzt, denn gerade bei Großveranstaltungen wie einer Fußball-WM bilden Betrüger die offiziellen Seiten sehr gut nach. Es gebe vor allem zwei Faktoren, auf die man achten könne, Konsumentenschützer Herwig Höfferer.
4: Wenn ich was vorauszahlen muss, dann kann es oft eine unseriöse Plattform sein, wenn große Summen im Voraus verlangt werden, weil dann habe ich noch keine Ware, das Geld ist auch weg. Und bei den Online-Shops ist es natürlich so, da sollte man schauen, ob der Shop ein Impressum hat. Ja. Und wenn er kein Impressum hat, dann kann ich schon davon ausgehen, dass es nichts Seriöses ist.
3: Auch wenn im Impressum Hongkong, Shanghai oder andere asiatische Städte stehen, würde Höfferer davon abraten, dort einzukaufen. Es könnte sich um Fälschungen handeln. Neben den Online-Shops gäbe es auch einige Angebote von offiziellen Streaming-Anbietern, sagt Höfferer. Diese seien neben Geld oft auf die Daten der Fans aus, wenn eine App zum Beispiel am Handy installiert werde. Und wenn man die WM auf einer solchen Plattform schaue, verstoße man auch gegen das Urheberrecht. Es könnte also im Fall von Klagen rechtliche Konsequenzen wie hohe Geldstrafen haben, so der Konsumentenschützer.
0: Und das war das Frühjournal von Radio Kärnten. Ich wünsche Ihnen einen schönen Tag und weiter geht's jetzt wieder mit dir, Mike.
5: Danke dir, Horst. 8 vor 7. Schönen guten Morgen, Kärnten.

0: 4 vor 7, Verzeihung.
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0: Er war wirklich ein schöner Luftikus. Wir haben über das Färben von Hochzeitskleidern gesprochen, damit die Teile nicht völlig ungenutzt dann die nächsten Jahrzehnte im Kasten fristen müssen, und haben gesagt, okay, wäre doch auch eine Idee, wir suchen jemanden, der sein Hochzeitskleid möglichst oft nach der Hochzeit noch getragen hat. Und da hat aber wirklich Anna Dobernik den Vogel abgeschossen.
3: Ich denke so um die 10, 15, 20 Mal, ich kann es gar nicht mehr sagen.
0: Also Nachhaltigkeit wurde bei Ihnen gelebt.
3: Definitiv.
0: Wie kam es dazu, Anna?
3: Naja, wir haben im 23er Jahr haben wir geheiratet.
0: Ja.
3: Und dann habe ich auch zuerst überlegt, ob ich es mal einfärbe, ob ich es mal kürze, ja, oder wie oder was. Und dann war es aber so, dass wir Faschingsprinzenpaar in Treffen geworden sind.
0: Also Ihr Mann und Sie?
3: Genau.
0: Ah, okay.
3: Das in Treffen sind immer die Ehepaare.
0: Verstehe,
3: und
0: gut.
3: Und dann haben wir mal gedacht, okay, dann nehme ich doch das als Anlass. Und dann habe ich es tatsächlich eigentlich bei jeder Sitzung, bei den Auswärtsterminen und überall tragen können. Und
0: also das Teil hat sich amortisiert.
3: Also das Teil ist definitiv, es ist, glaube ich, 10-mal in der Waschmaschine gelandet.
0: Okay.
3: Es ist tatsächlich auch gekürzt worden von mir selbst, weil einfach schon dreckig, und ja, aber es ist sich zwischen den Sitzungen keine Reinigung ausgegangen.
0: Das kann ich mir vorstellen, ich glaube, dass das nicht gegangen ist. Und das heißt, Sie haben es aber schon ein bisschen geändert, also gekürzt oder
3: ja, aber nur, weil es dreckig war.
0: Nur, also weil,
3: nein, ich habe es gar nicht geändert. Ich habe es tatsächlich
0: 1:1,
3: ja. Genau, nach der Hochzeit einmal in der Reinigung und dann eigentlich zu jeder Sitzung getragen.
0: Hat uns Anna Dobernik gestern im Luftikus erzählt, und auch auf den heutigen Luftikus freue ich mich schon. 3 Minuten vor 7, guten Morgen, Kärnten.

0: Show von Radio Kärnten, kurz vor 7 an diesem Dienstag, 9.06.2026. Guten Morgen, Kärnten.
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2: Am Mikrofon Martina Kofler. Nach der jüngsten Eskalation im Nahen Osten hat sich die Lage vorerst wieder beruhigt. Der Iran und Israel haben ihre gegenseitigen schweren Angriffe vorerst eingestellt. Die Drohgebärden beider Länder bleiben aber. Barbara Tschandl berichtet.
3: Israels Ministerpräsident Benjamin Netanyahu bestätigt die Feuerpause im Konflikt mit dem Iran gestern am Abend in einer Videobotschaft, ergänzt aber sofort:
4: Falls das Terrorregime den Fehler macht und uns erneut angreift, werden wir energisch reagieren. Israel hat ein volles Recht auf Selbstverteidigung, wenn es nötig ist.
3: Israels Konflikt mit dem Iran und der libanesischen Hisbollah-Miliz sei noch nicht beendet, sagt er. US-Präsident Donald Trump, der seit Wochen einen Ausweg aus dem von ihm gemeinsam mit Israel gestarteten Krieg sucht, hat beide Seiten gestern aufgefordert, die Angriffe sofort einzustellen. Der Konflikt zwischen Israel und dem Iran war am Sonntag erneut eskaliert. Zum ersten Mal seit 2 Monaten hat es wieder wechselseitige Angriffe gegeben.
2: Vorerst hat sich die Lage im Nahen Osten also beruhigt. Markus Müller in Washington, wie geht es denn jetzt weiter? Gibt es Chancen für eine dauerhafte Waffenruhe im Nahen Osten?
5: Mit dieser aktuellen Vereinbarung ist nichts gelöst, aber immerhin ist es jetzt ruhiger. Man hört aus dem Umfeld des Weißen Hauses, dass sich Trump die Fußball-WM und dann die 250 Jahre USA-Feiern Anfang Juli nicht kaputt machen lassen will durch diesen Krieg. Das wäre immerhin ein Zeitfenster für Verhandlungen. Es kann aber genauso gut sein, dass es danach, ab Mitte Juli, genauso kriegerisch weitergeht wie zuletzt.
2: Markus Müller in Washington war das. Der WWF schlägt Alarm. Wegen der anhaltenden Trockenheit führen die heimischen Flüsse seit Monaten deutlich weniger Wasser als üblich. Besonders betroffen sind Flüsse in Niederösterreich, Oberösterreich und der Steiermark.
6: 9 von 10 Pegelmessstellen verzeichneten im Mai Niedrigwasser. Der Kamp in Niederösterreich zählt mit einem um 84% niedrigeren Abfluss als im langjährigen Mittel zu den besonders stark betroffenen Flüssen. Laut WWF starten die heimischen Flüsse mit einer schweren Hypothek in den Sommer. Österreich müsse daher seine natürlichen Wasserspeicher besser schützen und wiederherstellen. Der WWF pocht auf ein Schutzpaket für die Flüsse, denn intakte Flüsse speichern Wasser in der Landschaft, mildern die Folgen von Hitze und bieten vielen Arten überlebenswichtige Rückzugsräume, betont man beim WWF.
2: Petra Otic hat berichtet. Wegen des ernsten Gesundheitszustands der norwegischen Kronprinzessin Mette-Marit hat die Justiz in Oslo jetzt die Freilassung ihres Sohnes Marius Borg Høiby angeordnet. Bis zur Urteilsfällung soll der 29-Jährige, der wegen mehrfacher Vergewaltigung angeklagt ist, Zeit mit seiner schwerkranken Mutter verbringen dürfen. Mette-Marit wartet derzeit auf eine lebensrettende Lungentransplantation. Soweit die Nachrichten mit Martina Kofler. Und jetzt das Wetter.
7: Eine Wetterumstellung kommt auf uns zu. Eine Kaltfront erreicht uns heute von Westen her mit kräftigen Regenschauern und Gewittern. Davor wird es in Ost- und Südösterreich noch einmal sehr warm und teilweise schwül. Heute früh ist es stark bewölkt in unseren Landeshauptstädten. In Bregenz regnet es im Moment. In Wien 21 Grad, in Eisenstadt 17, in St. Pölten und Linz im Moment 18 Grad, Salzburg 17, Innsbruck und Bregenz 15, in Graz 19 und in Klagenfurt 17 Grad. Regenschauer von der Früh weg gibt es heute von Vorarlberg bis zum Waldviertel und bis Oberkärnten. Weit im Osten verläuft der Vormittag noch weitgehend trocken und es gibt einige Sonnenfenster. Am Nachmittag müssen wir dann allmählich überall mit Schauern und Gewittern rechnen. Dabei kann es stark regnen und der Wind kann stürmisch auffrischen. Sehr unterschiedlich sind die Höchsttemperaturen heute. Kühl im Westen, schwül und sehr warm im Osten und Süden. Zwischen 14 Grad im Bregenzer Wald und knapp 30 Grad im Burgenland. So viel zum Wetter von Daniel Zeinlinger.
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8: Nach wie vor kommen Sie überall gut voran. Aktuell sind uns keine Störungen gemeldet worden. Wenn Sie Verkehrsinfos für uns haben, dann rufen Sie bei uns an, kostenlos unter 0800 600 601. Gute Fahrt.
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0: So, Caro in der Morgenshow. Das Wetter heute ist dabei um auch noch so ein bisschen ein Zuckerl, aber das wird sich ändern, oder?
1: Ja, die Sonne scheint nur noch zeitweise, denn von Westen her ziehen ausgedehnte Wolkenfelder durch. In Oberkärnten sind bereits jetzt Regenschauer möglich. Die Schauer breiten sich dann am Nachmittag langsam auf weite Teile des Landes aus und stellenweise kommen teils heftige Gewitter dazu. Es wird noch einmal sehr warm. Die Temperaturen erreichen am Nachmittag 23 bis 28 Grad. In 2000 Meter Höhe hat es um die 12 Grad. Aktuell in Villach 19 Grad. In Klagenfurt und St. André im Lavantal messen wir 17 Grad. In St. Veit an der Glan hat es 16 Grad, Dellach im Drautal und Lienz 15 Grad, 14 Grad am Weißensee und 9 Grad am Dobratsch.
0: Der Luftkuss gleich hier in der Morgenshow 2:15.
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0: Hat mit den Freunden zu tun und mit einer Geschichte zum Thema Freundschaft im Musikbusiness, die wir heute schon gespielt haben.
1: Gestern war der internationale Beste-Freunde-Tag und wir haben gehört, es gibt auch in der Musikszene einige erfolgreiche Musiker, die schon zuvor sehr eng und gut befreundet waren.
0: U2 zum Beispiel haben wir gehört oder auch
1: Coldplay
0: haben wir gehört. Solche, bei denen es zwischendurch immer Friktionen gab, natürlich Simon & Garfunkel, Keith Richards und Mick Jagger, muss man sagen, John Lennon, Paul McCartney von den Oasis-Brüdern einmal ganz zu schweigen. Aber da haben wir uns gedacht, die besten Freunde und das Business, das wäre doch etwas.
1: Wie funktioniert das? Wir suchen quasi eine Freundschaft, die dann zu einer gemeinsamen Firma, zu einem gemeinsamen Business geführt hat.
0: Genau, und das noch immer andauert.
1: Ja. Ja,
0: also nicht zu sagen,
1: und erfolgreich,
0: also, und erfolgreich ist im Idealfall. Wurscht, welche Kombination. Mann-Mann, Mann-Frau, Frau-Mann, Mann-Frau, ganz egal.
1: Freunde. Keine Partnerschaft, Freundschaft.
0: Keine Partnerschaft, genau. Keine Partnerschaft, sondern Freundschaft, die in weiterer Folge auch zu einer Business-Idee geführt hat, die dann auch gehalten hat. Auch da gibt es ja genügend Beispiele, wo sich dann die Freundschaft irgendwie ein bisschen zerrüttet hat. Also das gibt es nicht nur im Musik.
1: Ich sag mal, bei Geld hört sich die beste Freundschaft auf.
0: Hört sich die Freundschaft auf, da hast du recht, ja. 0463
1: 511 00 und die 5, wenn Sie uns das Gegenteil beweisen.
0: Genau, Sie haben als beste Freunde gestartet und heute haben Sie ihr erfolgreiches Business, Ihr gemeinsames. 0463
1: 511 00 und die 5.
0: Und wie immer zahlt sich Mitmachen bei uns aus.
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0: Schick mal Ihnen zu, Businessplan erstellen wir Ihnen keinen, aber das haben Sie wahrscheinlich selber schon erfolgreich gemacht. Wenn Sie aus Freundschaft ein Business gemacht haben, 0463
1: 511 00 und die 5.

0: Uriah Heep und Freeman in der Morgen Show um 7:45 sicher unterwegs. 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
1: Alles ruhig soweit, Sie kommen überall noch gut voran. Gute und vor allem sichere Fahrt.
0: Und wenn Sie Verkehrstipps für uns haben?
1: Dann rufen Sie bei uns an, kostenlos unter 0800 600 601.
0: Wir haben dafür einen Mentaltipp für Sie und da geht es heute um beste Freunde und um das Stärken und Pflegen von Freundschaften, Manuel Horret.
2: Tipp Nummer 1 ist der erste Schritteffekt. Viele Freundschaften werden nicht schlechter, sie werden oft nur seltener gepflegt. Schreiben Sie doch heute einer Person, mit der Sie schon länger keinen Kontakt hatten. Machen Sie doch den ersten Schritt, so ein kurzes "Wie geht's dir?" reicht oft schon aus. Regelmäßiges Kommunizieren zählt zu den wichtigsten Faktoren für langfristige Freundschaften. Tipp Nummer 2 ist die Offenheitstechnik. Sagen Sie Freunden doch öfter, was Sie an ihnen schätzen. Viele Menschen denken positive Dinge über andere, sprechen sie aber leider nie aus. Offenheit und Wertschätzung gehören laut Freundschaftsforschung zu den wichtigsten Punkten für starke Freundschaften. Und Tipp Nummer 3 ist die Unterstützung. Echte Freundschaft zeigt sich nicht bei Erfolgen, sondern in schwierigen Zeiten. Bieten Sie doch bewusst Unterstützung an, wenn jemand eine anstrengende oder problematische Phase durchmacht. Hilfe und Mitgefühl zählen nachweislich zu den größten Motoren für enge und stabile Freundschaften.
0: Meint Manuel Horret, und mit Freundschaften hat heute auch unser Luftikus zu tun, mit besten Freundschaften nämlich.
1: Wir suchen Freundschaften, die zu einem Business, zu einer Firma, zu einem Unternehmen gemeinsam geführt haben. Wenn Sie eine solche Freundschaft haben und eine gemeinsame Firma, dann sind Sie unser Luftikus.
0: Absolut, 0463
1: 511 00 und die 5.
0: Also nicht sagen, der Chef ist der beste Freund, oder auch zu sagen, ich habe ein Verhältnis mit dem Chef, ist auch nicht das, was wir heute suchen. Nein, beste Freunde, aus denen dann ein gemeinsames Business geworden ist. Mann, Mann, Frau, Frau, Frau, Mann, Mann, Frau, ganz wurscht. 0463
1: 511 00 und die 5.
0: Seid unser Luftikus. 6:30.

0: 37 Minuten, halb acht ist es geworden. Neues aus der Nachrichtenredaktion, Horst Hartlecker.
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2: Mit seinem Auto ist gestern Nachmittag ein 44 Jahre alter Mann in Köttmannsdorf in ein Bachbett gestürzt. Er hatte laut seinen Aussagen in einer Linkskurve einem entgegenkommenden PKW ausweichen müssen. Das Fahrzeug ist daraufhin von der Gemeindestraße abgekommen. Der Verletzte musste in das Unfallkrankenhaus Klagenfurt gebracht werden. Einen Alkomat-Test hat er abgelehnt. Ihm wurde der Führerschein abgenommen. Eine Gewitterlinie hat am Abend besonders im Bezirk St. Veit an der Glan einige Feuerwehren gefordert. Am stärksten betroffen war der Raum Liebenfels. Es ist zu einigen Vermurrungen gekommen, Keller standen unter Wasser und Bäume sind umgestürzt. Der Dachstuhl eines Wohnhauses hat in einem dicht verbauten Gebiet in Villach-Untere Fellach Feuer gefangen. Aufgeregte Anrufer hatten Alarm geschlagen. Die Feuerwehren konnten durch einen umfassenden Löschangriff ein Übergreifen der Flammen auf andere Gebäude verhindern. Atemschutztrupps haben das leerstehende Wohnhaus nach Menschen durchsucht. Verletzt wurde niemand. Das Wetter schlägt um, Anna.
3: In Oberkärnten sind bereits von der Früh weg Regenschauer möglich. Die Schauer breiten sich am Nachmittag dann langsam auf weite Teile des Landes aus und stellenweise kommen teils heftige Gewitter dazu. Höchstwerte 24 bis 28 Grad. 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Aktuell noch alles ruhig. Es sind uns keine Störungen gemeldet worden und somit zum Sport und zu Hannes Orasche.
4: Fußball, da tickt der WM-Countdown für das ÖFB-Team. Auftaktgegner ist ja am 17. Juni in San Francisco das Team von Jordanien, das einen Test gegen Kolumbien mit 0:2 verloren hat. Einen Schock gibt es für das deutsche Team, da muss Bayern-Shootingstar Lennart Kahl mit einem Muskelbündelriss abreisen. Österreichs Damen-Nationalteam spielt zum Abschluss der WM-Qualifikation heute Abend ab 18 Uhr in Oslo gegen Norwegen. Eishockey, da zeichnet sich beim ECKC die Einigung mit dem slowenischen Starstürmer Jan Muršak ab. Die Vienna Capitals verlängern den Vertrag mit Leon Wallner um ein Jahr. Der Stürmer hat bei der AWM in Zürich 3 Treffer für das Nationalteam erzielt. Tennis. Bei den Damen hat sich die Osttirolerin Lili Tager in der Weltrangliste durch ihre Wildcard in Runde 1 von Paris von Rang 90 auf Position 86 in der Weltrangliste verbessert. Paris Achtelfinalistin Anastasia Potapova ist bereits 27.
0: Dankeschön. Hannes Orasche, 7:35.
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0: Auflösung unseres Luftikus gleich in der Morgenshow.

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6: Wenn aus Freundschaft ein Business wird, das ist genau das, worum es heute im Luftikus geht. Und das ist das, was wir suchen. Und es hat sich Günther Kuchling bei uns gemeldet. Schönen guten Morgen, Günther, hallo.
7: Ja, guten Morgen.
6: Günther, du hast ein Kfz-Business, gell?
7: Jawohl.
6: Gemeinsam mit deinem Freund, die Freundschaft gibt es länger als das Business. Wie ist es dazu gekommen?
7: Naja, wir haben uns vor Jahren, also fast über 30 Jahren, beim Zugfahren kennengelernt, von Richtung Küstorf nach Klagenfurt.
6: Mhm.
7: Eigentlich in verschiedenen Betrieben gearbeitet und so haben wir sie kennengelernt und daraus ist eine Freundschaft entstanden.
6: Mhm. Und ihr habt beide Kfz-Mechaniker gelernt?
7: Nein, ich bin ein Kfz-Mechaniker und der Gerhard, mein Kollege, ist der Kfz-Spengler.
6: Ah, okay, also eine optimale Kombination eigentlich, oder?
7: Genau, ja. So hat sich das ergeben. Wir haben dann zusammen die Unternehmerprüfung gemacht vor Jahren, dann waren wir wieder ein bisschen getrennt betrieblich, dann haben wir kurz zusammengearbeitet und dann zum Schluss haben wir gesagt so, was machen wir jetzt, machen wir selber was und dann haben wir den Schritt in die Selbstständigkeit gewagt, das war 2012.
6: Also es gibt eure Firma jetzt schon seit 14 Jahren, man kann also wahrscheinlich schon sagen, ihr habt euch gut etabliert, oder?
7: So schaut's aus, ja.
6: Sag, Günther, was mich interessieren würde, was macht so etwas aus der Freundschaft? Denn es ist ja schon was anderes, ob man sich quasi am Abend auf ein Bier trifft als Freunde oder ob man jeden Tag in der Früh, ich weiß nicht, ab 7 im Geschäft zusammensitzt.
7: Naja, es sagt jeder, es kann normal nicht funktionieren, so eine Freundschaft im Business. Aber Gott sei Dank, also wir sind froh, es funktioniert gut, betrieblich, geschäftlich und natürlich auch freundschaftlich.
6: Ja, das ist toll. Das heißt, ihr trefft euch dann auch zusätzlich noch einmal privat, wo ihr dann sagt, was weiß ich, gehen wir auf ein Bier und dann trinkt
7: der Familie oder genau.
6: Und dann wird aber nicht übers Geschäft geredet oder lasst sich das gar nicht vermeiden?
7: Eher weniger.
6: Wahrscheinlich auch ganz bewusst, weil ihr sagt, okay, die 10 Stunden oder 12 Stunden am Tag, die müssen reichen, ne?
7: Genau, also wir verbringen mehr Zeit miteinander mit unserer Ehefrau.
6: Das kann ich mir vorstellen, ja. Sind da die Frauen dann ein bisschen eifersüchtig oft?
7: Nein.
6: Und wichtig wäre natürlich...
7: volles Verständnis.
6: Das ist schön. Und wichtig wäre natürlich, dass die Mädels sich auch gut verstehen, oder?
7: Ja, ich denke ja.
6: Das haut auch hin. Ja. Günther, dann auf die nächsten 14 oder 40 Jahre.
7: Ja, genau, ja.
6: Liebe Grüße dem Gerhard, unbekannterweise deinem Kollegen und ich wünsche euch...
7: Gerhard Bajancic ist das.
6: Okay.
7: Aus Bleiburg, das ist mein Kompagnon.
6: Und Freund. Und ich halte euch ganz, ganz fest die Daumen, dass die Freundschaft bleibt und das Business selbstverständlich auch floriert und mögen die Tausender da in Strömen hereinkommen bei der Geschäftstür.
7: Ja, danke, gell?
6: Alles Gute.
7: Super.
6: Danke dir, Günther. Ciao.
7: Tschüss.
6: Servus, Papa. Und da schicken wir gern was zu.
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0: 9 Minuten noch, dann ist es 8 Uhr. Das Wetter heute?
1: Heute scheint die Sonne nur noch zeitweise, denn von Westen her ziehen Wolkenfelder durch. In Oberkärnten sind bereits jetzt Regenschauer möglich. Die Schauer breiten sich dann am Nachmittag auf das ganze Land aus und stellenweise kommen teils heftige Gewitter dazu. Es wird noch einmal sehr warm. Die Temperaturen erreichen 23 bis 28 Grad. In 2000 Meter Höhe hat es um die 12 Grad. Und morgen regnet es in Oberkärnten nochmals kräftig. Zwischen dem Wörthersee und dem Jauntal kann es länger trocken bleiben. Höchstwerte 17 bis 23 Grad. Am Donnerstag halten sich noch dichte Wolken und teils sind Regenschauer möglich. Tagsüber lockert es aber mit föhnigem Nordwestwind wieder auf und es zeigt sich immer mehr die Sonne. Höchstwerte am Donnerstag 16 bis 21 Grad.
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0: Heißt Elisabeth Pomps.
1: Geboren am 9.6.
0: Und
1: also heute.
0: Sie wohnt in Feistritz. Jetzt wissen wir nicht genau, in welchem Feistritz, weil davon gibt es ungefähr 384 in Kärnten. Und sie hat heute also ihren 50. runden Geburtstag. Wir hätten auch gerne mit ihr geplaudert, aber leider.
1: Leider war sie nicht erreichbar. Vielleicht ist sie schon unterwegs beim Wandern, Schwimmen, Radfahren. Das sind nämlich ihre Hobbys.
0: Wir gratulieren ganz besonders herzlich, aber nicht nur wir, sondern Martina Schober vor allem. Ja?
1: Genau, ihre langjährige Freundin.
0: Ja, genau.
1: Perfekt zum besten Freundetag.
0: Passt aber super. Elisabeth, alles Gute. Wir hätten gern persönlich geplaudert, aber wir haben dich nicht erwischt. Alles Gute auf diesem Weg. 7 vor 8.

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5: Mit Martina Kofler im Studio. Schwere Vorwürfe gibt es gegen den Bonitätsprüfer Griff. Die Kreditauskunft DAI soll eine Art Schattenmelderegister führen und die Kreditwürdigkeit in den meisten Fällen aufgrund von Alter, Geschlecht und vor allem der Adresse berechnen. Geht gar nicht, findet Datenschützer Max Schrems und bringt heute mit seinem Verein eine erste Klage gegen Griff ein. Veronika Mauler berichtet.
6: Immer wieder landen bei seinem Verein neue Beschwerden über die Kreditauskunft DAI Griff, sagt Max Schrems.
7: Das dann heißt, aus Bonitätsgründen kriegst du keinen Handyvertrag. Erst wenn man dann nachfragt, kommen wir dann oft darauf, dass da die Griff dahinter steckt. Wo wir relativ oft auch Beschwerden haben, sind zum Beispiel Stromverträge, also dass man günstigere Tarife nicht bekommt.
6: Griff hat laut eigenen Angaben die Daten von 9,7 Millionen Personen, die am Wirtschaftsleben in Österreich teilnehmen, sagt Ingrid Francisco, die Griff in Datenschutzfragen berät. Bei 10% liegen negative Zahlungserfahrungen vor. Nur sie bekommen einen negativen Score.
8: Wenn keine negativen Zahlungserfahrungen vorliegen, ist es sowieso immer ein positiver Score. Immer.
6: Schrems will dem System ein Ende setzen. Auf die Verbandsklage soll eine Sammelklage auf Schadenersatz folgen, der sich jede Person in der Griff-Datenbank anschließen kann.
5: Nach dem schweren Erdbeben auf den Philippinen ist die Zahl der Toten auf mindestens 37 gestiegen. Laut Behörden wurden mehr als 480 Menschen verletzt. Es gibt noch mehrere Vermisste. Seit gestern wurden mehr als 1100 Nachbeben registriert. Übermorgen wählt der Stiftungsrat den neuen ORF-Chef oder die neue Chefin und gestern hat es dazu auf ORF 3 eine Art Elefantenrunde gegeben. Die drei Kandidatinnen und vier Kandidaten haben sich der Diskussion gestellt. Stefan Kappacher, hat es da auch Bereiche gegeben, wo sich alle einig waren?
9: Also wirklich alle haben gesagt, es müssen weiter die Skirennen übertragen werden. Auch die Dancing Stars und Opern im Hauptabend soll es geben. Auch das Korrespondentinnennetz soll ausgebaut werden, die Landesstudios gestärkt und eine Gehaltsobergrenze im ORF soll eingezogen werden. Nur hat keiner gesagt, wo. Auch offen geblieben ist, wie der Ausbau der Berichterstattung finanziert werden soll. Der ORF muss ja ab 2027 weitere 100 Millionen und das pro Jahr einsparen. Also wie sich das ausgehen soll, auch noch quasi Wahlversprechen zu finanzieren. Das konnte man nicht nachvollziehen.
5: Einer ist ja in der Favoritenrolle, Medienmanager Clemens Pick. Er muss aber mit dem Vorwurf zurechtkommen, er sei ein, Zitat, Systemkandidat. Stefan, wie hat sich Pick denn gestern geschlagen?
9: Clemens Pick hat einmal mehr betont, dass er keinerlei Zusagen gemacht habe, auch nicht, was sein Team betreffe. Der Lackmustest für solche Aussagen wird sein, ob wirklich die besten Köpfe zum Zug kommen oder ob eine Aufteilung nach Rot und Schwarz sichtbar wird. In Markus Breitenecker hat Pick jedenfalls einen starken Herausforderer, dessen Hypothek, wenn man so will, ist, dass er Privat-TV-Manager war. Breitenecker war deshalb gestern bemüht zu zeigen, dass er öffentlich-rechtlich denkt, er wolle die Herzen und Hirne unserer Kinder von Social Media zum ORF zurückholen, sagt er.
5: Danke, Stefan Kappacher. Soweit die Nachrichten mit Martina Kofler. Zum Wetter.
10: Ein unbeständiger Tag wird es heute. Regenschauer und Gewitter breiten sich von Westen her auf immer mehr Landesteile aus. Die Sonne sehen wir heute nur in manchen Regionen. Vor den Einzelheiten der Blick auf die Landeshauptstädte. In Bregenz regnet es im Moment, sonst ist es trocken. In Wien 22 Grad, in Eisenstadt 21 Grad, St. Pölten 20, Linz 19, in Salzburg im Moment 18 Grad, in Innsbruck 16, Bregenz 15, Graz 20 und in Klagenfurt 18 Grad. Kühler als gestern mit 14 bis 25 Grad bleibt es heute von Vorarlberg bis zum Waldviertel und bis Oberkärnten. Hier kann es heute jederzeit regnen. Weit im Osten sind die nächsten Stunden noch meistens trocken. Hier gibt es längere sonnige Phasen heute und noch einmal bis zu 30 Grad. Am Nachmittag steigt dann aber überall die Wahrscheinlichkeit für Regenschauer und Gewitter. Und die können kräftig werden mit Starkregen und mit stürmischen Windböen. So viel zum Wetter von Daniel Zeinlinger.
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12: Nach wie vor kommen Sie da überall gut voran. Aktuell sind uns keine Störungen gemeldet worden. Geblitzt wird aber am A2 Zubringerring, also Zubringer Klangfurt West, statt einwärts dort bei Minimundus. Ansonsten alles ruhig. Gute Fahrt.

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1: Morgen Anna.
2: Morgen Mike.
1: Wir bleiben beim Thema beste Freunde.
2: Ja.
1: Spannendes Thema, finde ich, weil ich mir immer sage, Freundschaften sind ja in Wahrheit wie Beziehungen halt ohne Intimität. Es ist ja in Wahrheit kein Unterschied.
2: Es ist genauso Arbeit, es ist genauso genau. Eine Form von Kompromiss.
1: Stimmt.
2: Man muss sie pflegen.
1: Du hast
2: und
1: recht.
2: Teilweise halten sie auch nicht ewig.
1: Nein, Freundschaft ist auch nicht etwas, das mit, ich weiß nicht, im Sandkasten beginnt und mit dem Tod endet. Mir hat immer das Bild gefallen, ich weiß nicht, wo ich das einmal gelesen habe, das ist dann wie eine Zugreise.
2: Ja, ja. Manche steigen aus, manche steigen ein.
1: Genau, das Bild
2: immer
1: gefällt
2: nur für
1: mir gut.
2: Gewisse
1: ja.
2: Lebensphasen auch, gewisse
1: und manche
2: Freundschaften.
1: Steigen vielleicht wirklich gleich am Anfang ein und bleiben,
2: nie wieder aus.
1: Bleiben bei dir, aber du hast weder auf die eine Seite noch auf die andere Seite irgendeine Form von Gewissheit. Wann ist eine beste Freundschaft?
2: Muss man sich dafür ewig kennen.
1: Genau, der Frage wollen wir nachgehen in dieser Stunde und wünschen einen schönen guten Morgen.

0: verstanden.
1: 9:03. Es geht um Freundschaften. Es geht um Freundschaften zwischen Mann und Frau. Können die überhaupt befreundet sein? Kommt da nicht irgendwann einmal der Sex ins Spiel? Das hat sich sicherlich schon jeder mal gefragt. Oder mitbekommen zumindest Dramen, die sich da oft abspielen. Bei den besten Freunden ist das so eine Sache. Das muss auch nicht unbedingt so sein, dass die besten Freundschaften ein ganzes Leben lang halten. Es muss nicht so sein, dass der beste Freund der ist, den man, ich weiß nicht, schon im Sandkasten kennengelernt hat. Nein, das müssen nicht die besten Freunde sein, die man schon am längsten kennt. Und es kann auch einmal problematisch werden bei diesen besten Freunden. Claudia Schneider.
2: In Zeiten, in denen Ehen und Beziehungen längst nicht mehr ein Leben lang halten, werden Freunde umso wichtiger. Freundschaften zu schließen, möge man meinen, fällt Kindern leichter als Erwachsenen. Psychologin Andrea Hammerer sagt, alles reine Typfrage.
3: Da gibt es Kinder, die sich im Kindergarten oder am Spielplatz schon sehr leicht tun und auf jeden zulaufen und sagen, wer bist du, ich bin die so und so. Was Kindern schon leichter fällt, ist, dass sie ohne Ansehen der Person, also ohne Vorurteile, auf andere Kinder zugehen. Die Hintergründe, wer sind deine Eltern, woher kommst du, in welchem Stadtteil wohnst du und der soziale Status auch nicht.
2: Freunde sind wichtig. Wissenschaftliche Studien belegen, sie steigern das Selbstwertgefühl, schützen vor Stress und wer Freunde hat, lebt länger. Die Länge einer Freundschaft spielt eine Rolle, aber manchmal entstehen Freundschaften auch zufällig.
3: Also wir haben alle die Erfahrung gemacht, dass wenn wir unsere Kindergarten- oder unsere Schulfreunde nach Jahren wieder sehen, dass wir so das Gefühl haben, da ist keine Zeit vergangen. Und manchmal weiß man auch in kürzester Zeit schon, das wird eine Freundin fürs Leben sein, weil man so gut miteinander reden kann.
2: Das kommt eben immer auf die Lebensumstände drauf an. Ja, und dann gibt's noch die beste Freundschaft zwischen Mann und Frau.
3: Ich glaube, das ist eine sehr, sehr schwierige, weil wenn wir einen Partner haben, der vielleicht eine platonische Beziehung zur besten Freundin oder zum besten Freund, auch wenn da nie eine Liebesbeziehung war, nicht so gut nachvollziehen kann. Also da gibt es immer gewisse Eifersüchtelei wahrscheinlich mit einem neuen Partner, dass der verstehen kann, dass man schon 20 Jahre mit einem Mann befreundet ist.
2: Eine amerikanische Kommunikationsforscherin hat herausgefunden, fast ein Drittel findet den engen Freund körperlich anziehend. Meistens ist die Freundschaft aber dann doch stärker.
1: Aha, ein Drittel findet den besten Freund dann anziehend. Okay, verstand mich.
4: Hast du eine beste Freundin?
1: Ich bin so dieses beste Freund-Konzept, das bin nicht so ganz ich, muss ich ganz ehrlich sagen.
4: Also, wäre es für dich okay, wenn deine Frau einen besten Freund
1: absolut,
4: hat?
1: Absolut, selbstverständlich. Mhm. Ich wüsste überhaupt nicht, warum da ein Problem sein soll. Also das Selbstbewusstsein habe ich. Ja, es ist ja wurscht. Schau, da draußen sind ein Haufen Männer. Und ich meine, du kannst ja nicht, soll ich mir jetzt anfangen vor jedem Vierten, der da draußen herumrennt?
4: Das stimmt nicht, aber ich glaube, dass eine gute Freundschaft oder dass sich verstehen eine Basis für eine gute Beziehung auch ist.
1: Ja, natürlich,
4: somit
1: aber
4: ist
1: nicht
4: da
1: zwingend.
4: Die Gefahr vielleicht größer, nicht zwingend, nein.
1: 8:45, schönen guten Morgen.
4: Morgen.

0: ist es 8:30, sicher unterwegs mit Radio Kärnten auf den Straßen.
1: Sie kommen überall gut voran. Aktuell sind uns keine Störungen gemeldet worden. Achtung, geblitzt wird. Zubringer Klagenfurt West, A2 Stadt einwärts bei Minimundus. Ansonsten alles ruhig. Gute Fahrt.
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1: Wir reden in dieser Stunde oder in dieser Sendung heute schwerpunktmäßig über beste Freunde, Freundschaften. Wir haben auch im Luftekuss gehört, beste Freunde, die gemeinsam ein Kfz-Business gegründet haben, das seit 14 Jahren in Kühnsdorf erfolgreich operiert. Und diese erfolgreichen Zusammenarbeiten von Freunden und Freundschaften gibt's auch im Musikbusiness. Und solche erfolgreiche, aber auch unerfolgreiche haben wir ein bisschen zusammengetragen.
2: Als erstes fällt mir der U2 ein. Seit der Schulzeit spielen die vier aus Dublin miteinander. Mittlerweile sind sie die älteste Rockband in Originalbesetzung seit 1978. Dann natürlich Coldplay, Studienfreunde seit den späten 90ern. Oasis, keine Freunde, Geschwister. Da sieht man es wieder. Geniale Musiker, aber viel Streit. Dafür Simon und Garfunkel. Die waren Schulfreunde. Am Anfang sind sie als Tom und Jerry aufgetreten. Dann eben die bekannten Riesenerfolge. Über die Jahre haben sie nicht immer miteinander geredet, aber man hat sich wieder versöhnt.

0: Und dann natürlich John Lennon und Paul McCartney. Jahrelang haben die beiden miteinander musiziert, diskutiert, Blödsinn gemacht, noch bevor es die Beatles gegeben hat. 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
1: 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Ja, gute Freundschaft kann ein Faktor sein für eine erfolgreiche Kooperation, auch im Musikbusiness. Muss aber nicht. Manchmal steigen die Freunde unterwegs aus dem Zug wieder aus und möglicherweise ein bisschen später dann wieder zu, so wie im Fall von Simon & Garfunkel. Und weil wir es vorhin schon ein bisschen angespielt gehört haben und ich finde, das ist ein wunderschöner Song, möchte ich ihn hier als Ganzes hören. Simon & Garfunkel, Bridge Over Troubled Water.

0: Halb neun ist es geworden, Horst Hartlecker mit den News.
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2: Ein Kärntner Baggerunternehmer und ein Geologe stehen heute in Oberösterreich wegen des Vorwurfs der fahrlässigen Tötung vor Gericht. Bei einem Felssturz waren vor 3 Jahren in Steyr 2 Arbeiter aus Kärnten getötet worden. Für die Angeklagten gilt die Unschuldsvermutung. Karin Zierlinger berichtet.
3: Eigentlich hätten die beiden späteren Opfer Hangsicherungsarbeiten durchführen sollen und sind mit dem Abtragen eines absturzgefährdeten Felsblocks beschäftigt gewesen. Am 8. Februar 2023 haben sich dann 3000 Kubikmeter Gestein gelöst und die Männer verschüttet. Angeklagt sind 2 etwa 60-Jährige. Einem wird von der Staatsanwaltschaft vorgeworfen, für die Sanierungsmaßnahmen eine nicht fachgerechte Methode gewählt zu haben. Der andere soll keine klare Planung der Abtragsmethoden verlangt haben, die es ermöglicht hätte, vor der Gefahrensituation zu warnen. Im Falle einer Verurteilung drohen den beiden bis zu 2 Jahre Haft. Zum Prozess sind auch viele Zeugen und ein Sachverständiger geladen. Ein Urteil wird für Freitag erwartet.
2: Vor der Polizei geflüchtet ist ein 16 Jahre alter Mopedfahrer in Rangersdorf im Mölltal. Er ist aufgefallen, weil er ohne Kennzeichen, ohne Seitenspiegel, Blinker und Bremslicht unterwegs war. Die Beamten haben mehrmals versucht, ihn anzuhalten. Er ist aber teilweise Schlangenlinie gefahren. Schließlich ist er auf einem Feldweg abgebogen. Dort hat er einen rund 2 Meter hohen Absatz übersehen. Er ist samt Moped in das darunterliegende Feld gestürzt. Zu den Polizisten hat der junge Bursche gesagt, er hat sein Moped umgebaut, als er bei der Probefahrt den Streifenwagen gesehen hat, sei er in Panik geraten. Der 16-Jährige wurde zur Abklärung möglicher Verletzungen in das Bezirkskrankenhaus Lienz gebracht. In Kärnten leben aktuell 2800 Ukrainer, etwas weniger als vor einem Jahr. Davon sind 850 in der Grundversorgung. Die Zahl der beschäftigten Ukrainer ist mittlerweile auf mehr als 1000 gestiegen. Und jetzt zum Wetter, Anna.
4: In Oberkärnten sind bereits jetzt schon Regenschauer möglich. Die Schauer breiten sich am Nachmittag langsam auf weite Teile des Landes aus und stellenweise kommen teils heftige Gewitter dazu. Höchstwerte 24 bis 28 Grad. Sicher unterwegs mit Radio Kärnten, nach wie vor alles ruhig. Es sind uns keine Störungen gemeldet worden. Gute Fahrt und jetzt weiter zum Sport und zu Hannes Orasche.
5: Eishockey, da hat der internationale Verband die Einteilung für die AWM 2027 in Deutschland festgelegt. Österreich trifft in der Gruppe A in Mannheim auf Gastgeber Deutschland, Finnland, Schweiz, Schweden, Lettland, Slowenien und Ukraine. Die Vienna Capitals haben den Vertrag mit Stürmer Leon Wallner um 1 Jahr verlängert. Beim KAC zeichnet sich die Einigung mit Jan Murschak ab. Fußball, nur noch 2 Tage bis zum Start der WM in den USA, Mexiko und Kanada. Am Donnerstag steigt das Auftaktmatch in Mexiko statt zwischen Südafrika und den mexikanischen Gastgebern. Österreichs Auftaktgegner Jordanien verliert einen Test gegen Kolumbien mit 0:2. Kroatien gewinnt vor der Abreise in Varaždin die Generalprobe gegen Slowenien mit 2:1. Bei Deutschland fällt Jungstar Lennart Karl mit einer Muskelverletzung für die WM aus.
6: Dankeschön, Hannes Orasche. 4 Minuten nach 8:30 ist es mittlerweile geworden, Fußball-WM. Es geht bald los, übermorgen erstes Spiel und natürlich auch großes Thema hier bei uns in der Berichterstattung von Radio Kärnten. Übrigens, wir werden mit Waschi Mertl wieder alle Spiele gemeinsam hier in der Morgenshow und in Radio Kärnten begleiten. Und der Manfred kommt uns morgen schon einmal auf einen kleinen Vorgeschmack besuchen. Ich freue mich drauf.

0: Aus seinem neuen Album Days We Left Behind. Paul McCartney ist sehr fragil, sehr, sehr persönlich und sehr schön, wie auch nicht anders zu erwarten. Machen wir mal ein bisschen Station bei den Österreichern, die da im Ritz-Carlton residieren in Amerika. Und ich glaube, dort lässt sich's leben. Daniel Kulowitz.
1: Das Meer rauscht. Pelikane schweben entlang der Klippen. Man hat nicht das Gefühl, dass hier der Fußballstress eingezogen ist. Aber es sei eine Ehre, Österreichs Fußballnationalteam hier begrüßen zu dürfen, sagt General Manager Bradley Cairns.
2: Extremely proud and honored to have the team here. What nice ladies and gentlemen Austria brought to us.
1: Unglaublich, was für nette Menschen Österreich uns hierher gebracht hat. Die Burschen sollen sich hier wie zu Hause fühlen.
2: We want to make them feel at home.
1: 400 Suiten, Villen und Zimmer bietet das Luxusresort. Der ÖFB hat natürlich nicht das komplette Hotel für sich alleine, aber es gebe keine Außeneinflüsse. Alles hier laufe sehr diskret ab.
2: Having distractions from the outside world, where some of these big cities would offer that. Here it's very exclusive, very private.
1: Gewisse Bereiche aber wie Konferenzräume, Players Lounge oder bestimmte Hoteltrakte gehören nur unserem Nationalteam, erzählt mir Marketingchefin Tori McLaughlin.
3: We have some of the villas that are exclusive to them, some private rooms where they'll be having their food and beverage events and meetings.
1: Hier können eure Burschen die Batterien aufladen, sagt sie.
3: To relax and recuperate after their game.
1: Und man kenne auch hier in Amerika einige ÖFB-Stars.
2: Meeting Mr. Alaba and Mr. Savitzer. You've got two great players.
1: Egal ob Alaba oder Savitzer, jeder Spieler hier hat ein Einzelzimmer. Manche leben gern geräumig, andere geben sich mit weniger Platz zufrieden. Zum Beispiel der zweifache Jungpapa Romano Schmidt. Er vermisst seine Familie, schläft aber scheinbar hier deutlich ruhiger.
4: Ich habe ja zwei Söhne und meine Frau, wir schlafen alle in einem Bett. Und ja, ist schon ein Unterschied, wenn man dann den ganzen Platz für sich selbst hat und dann mal nicht den Fuß ins Gesicht bekommst oder so.
1: Das Ziel sei es, alles zu tun, damit euer Team gewinnt, sagt der Hotelmanager.
2: Whatever we can do to help your team win, that's our goal.
1: Gleich mal die ersten drei Spiele gewinnen, das wäre ihm am liebsten.
2: To focus on their three victories.
0: Ja, das täten wir uns wünschen und dann wären wir fix im Achtelfinale. Also halten wir fest die Daumen und ich meine, jetzt werden natürlich viele sagen, ja, wir müssen jetzt dort im Luxus leben. Im Fußball, da ist viel Geld nun einmal im Spiel. Bei den anderen Mannschaften ist es auch so. Und jeder von uns weiß es. Wenn man sich wohlfühlt, dann kann man auch im Job gute Arbeit leisten. Wenn man angenehm wohnt, wenn man angenehm untergebracht ist, wenn man gut gegessen hat, das Richtige gegessen hat, dann ist die Wahrscheinlichkeit, dass man eine gute Leistung bringt, auch größer, wenn wir einen gescheiten Kaffee von der Penny kriegen.
5: Ich wollte gerade sagen, wer zahlt uns dann das Luxushotel?
0: Ja,
5: unser Schlaf
0: ja
5: ist auch wichtig.
0: Absolut, absolut. Das gilt für Fußballer, habe ich gesagt. Nicht für morgen schon, Moderatoren. Das sind eigene Gesetze. 2:45.

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1: So, was haben wir denn da Schönes von Harry Styles? Ich meine, ich mag den sowieso, ich mag Coldplay, ich mag Harry Styles und ich mag diese Aktion von ihm.
2: Er war in Amsterdam und hatte dort einige Konzerte gespielt, die letzten Tage, insgesamt 10, ich glaube ein neuer Rekord.
1: Das hat es, glaube ich, dort noch nie gegeben, ja.
2: Und jetzt hat er quasi zum Abschied in einer Zeitung eine Botschaft abdrucken lassen, wo steht quasi, danke, es war toll, genau, thank you for having us, also danke, dass ihr uns
1: Harry
2: so nett aufgenommen habt. So.
1: That Together Tour.
2: Die Zeitung kostet am Kiosk um die 4 Euro.
1: Und?
2: Jetzt ist sie ausverkauft, vergriffen und wird im Internet um bis zu 200 Euro gehandelt.
1: Ich finde das extrem cool. Erstens einmal, ich meine, die Johann Cruyff Arena 10-mal auszuverkaufen. Ja. Ich meine, das ist schon einmal 71.000 Besucher. Ja, also, das ist irre. Das ist einmal das eine. Aber dass er dann hergeht und diese Annonce schaltet, ja, einfach um sich bei den Fans zu bedanken, das finde ich schon...
2: Die Redaktion der Zeitung überlegt jetzt, die Ausgabe einfach noch einmal zu produzieren, okay, weil eben so viele verkauft worden sind. Ja. Und es gibt Gerüchte, dass er nach Berlin kommt und dort insgesamt auch 8 Shows im Olympiastadion spielen soll. Das wäre dann auch ein neuer Rekord und käme auf fast 700.000 Zuschauer, wenn alle Auftritte ausverkauft sind.
1: Ja, das kannst du aber Gift drauf nehmen, dass die bei ihm ausverkauft sind. Reden wir noch über jemand anderen, über Michael J. Fox, der heute seinen 65. Geburtstag feiert und der auf seine Art genauso bewundernswert ist. Ein toller Mann.
2: Seit Jahren ist er erkrankt an Parkinson, hat es auch öffentlich gemacht. Er steckt jetzt aber nicht quasi den Kopf in den Sand, sondern er macht weiter. Er schauspielert noch immer, er geht positiv an die Sache heran und das macht er so bewundernswert.
1: Finde ich auch. Hat jetzt mit Harrison Ford gedreht und auch Harrison Ford hat Michael J. Fox groß im Gestreit, muss man sagen.
2: Er sei großzügig, unterstützend, offen, einfach ein wunderbarer Mensch.
1: Und das scheint er wirklich zu sein. Happy Birthday, Michael J. Fox. 8:09.
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0: dann ist es 9 Uhr. Wir begrüßen Patricia Jordan sehr herzlich. Schönen guten Morgen, Patricia.
1: Ja, guten Morgen, ihr beiden.
0: Was liegt heute Vormittag an?
1: Ein Pflanzentipp. Es wird sehr spannend und wir sagen Danke für die Radio Kärnten Treue.
0: Ah ja, und welche Pflanzen hast du da vorgeknüpft heute?
1: Ganz verschiedene.
0: Also mit anderen Worten, sie weiß es nicht. Kurz nach 9, die Antwort auf meine Frage. Und wir hören uns morgen in der Früh um 5. Wir zeigen.
1: Ja.
0: Ich freue mich drauf. Und die Pflanzen, kurz nach 9.
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3: Am Mikrofon ist Martina Kofler. Ist Ihre ID Austria abgelaufen oder wollen Sie sie erstmals beantragen? Dann müssen Sie aufs Amt. Dort einen Termin zu bekommen ist derzeit aber gar nicht so einfach. Vor dem Sommer wollen viele Menschen nämlich ihre Pässe erneuern und auf den Ämtern herrscht dementsprechend großer Andrang. Paul Siehorsch berichtet.
4: Ist die ID Austria abgelaufen oder will man erstmals eine beantragen, dann führt der Weg aufs Amt. In größeren Städten ist es ratsam dafür, einen Termin zu buchen. In Linz gibt es nur noch wenige. In Wien ist auf den Bezirksämtern im Juni und Juli gar kein Termin mehr buchbar. ID Austria und Passanträge fallen jetzt vor der Urlaubszeit zusammen. Auf ORF-Anfrage heißt es vom Magistrat Wien, man könne am Vormittag ohne Termin vorbeikommen, zudem seien im Rathaus noch Termine frei. In Linz sind die ID Austria-Anträge zuletzt ebenfalls gestiegen. Ab August werde sich die Lage laut Magistrat wieder entspannen. Die Zahl der Passanträge gehe dann zurück. Wer ohne Termin erscheint, muss mit Wartezeiten rechnen. Zeit ist also ein Faktor bei der Erneuerung der ID Austria. Vorausplanen, das Stichwort. Denn ohne ID Austria ist so mancher Online-Dienst nicht nutzbar.
3: Israel und der Iran haben ihre gegenseitigen Angriffe vorerst eingestellt. Israels Regierungschef Netanyahu hat die Feuerpause in einer Videobotschaft bestätigt. Der Konflikt mit dem Iran und der Hisbollah-Miliz im Libanon sei damit aber noch nicht beendet, so Netanyahu. Beide Seiten haben die Feuerpause an eine Reihe von Bedingungen geknüpft. Nur einen Tag nach dem schweren Erdbeben auf den Philippinen mit mindestens 37 Toten hat es in der Nacht schon wieder ein Beben gegeben, diesmal auf Kuba. Und es war für die Gegend ungewöhnlich stark, berichtet Barbara Chandl.
5: Das Beben hatte eine Stärke von 6,1 und hat Teile der Karibikinsel sowie Regionen in Mexiko und im US-Bundesstaat Florida erschüttert. Das Epizentrum lag vor der Küste Kubas.
6: Wir sind oben im Büro gesessen und plötzlich hat sich der Tisch bewegt. Das ganze Gebäude hat gebebt und genau in diesem Moment ist Chaos ausgebrochen.
5: Erzählt ein Augenzeuge, die Menschen seien dann alle in Panik auf die Straße gelaufen. Berichte über größere Schäden oder Opfer gibt es noch nicht. Auch in Florida und auf der mexikanischen Halbinsel Yucatan waren die Erschütterungen zu spüren. Das Erdbeben ist für diese Region der Karibik sehr ungewöhnlich. Ein ähnlich starkes Beben habe es laut US-Seismologen in einem Umkreis von rund 320 Kilometern seit dem Jahr 1880 nicht mehr gegeben.
3: Drogenfahnder in Chile haben einen Rekordfund gemacht. Versteckt in Holzlieferungen für Europa haben die Ermittler mehr als 100 Tonnen Drogen, überwiegend Kokain und Ketamin, entdeckt. Der geschätzte Verkaufswert auf dem europäischen Markt liegt laut Zollbehörde bei mehr als 7 Milliarden Euro. Soweit die Nachrichten mit Martina Kofler. Und jetzt noch das Wetter.
7: Das Wetter für Kärnten und während es im Jauntal und im Lavantal noch recht sonnig ist, erreichen Regenschauer jetzt Mittelkärnten. Nach einer Zwischenbesserung ist am Nachmittag von Nordwesten her mit zum Teil heftigen Gewittern zu rechnen. Höchstwerte 22 bis 26 Grad am Abend und in der Nacht. Da kann es vor allem in den Karnischen und auch in den Galtaler Alpen sowie im Norden und an der Grenze zur Steiermark zeitweise intensiv regnen. Aktuell 22 Grad in Ferlach, 21 in Klagenfurt, St. André im Lavantal und auch in Feistritzopf-Bleiburg, 19 Grad in Villach und Feldkirchen, 18 in Lienz, 16 Grad in Hermagor und 14 Grad am Dobratsch. Morgen am Mittwoch regnet es im Westen und Norden immer wieder kräftig. In Unterkärnten legt der Regen Pausen ein und tagsüber zeigen sich föhnige Auflockerungen. Am Abend und auch in der Nacht ist dann auch in Unterkärnten mit starkem Regen zu rechnen. Frühtemperaturen bis zu 14, Höchstwerte morgen bis zu 23 Grad. Sicher unterwegs mit Radio Kärnten, 9 Uhr und 4 Minuten. Ihre Geschwindigkeit wird kontrolliert auf der A2 beim Zubringer Klagenfurt West stadteinwärts auf Höhe von Minimundus. 0800 600 601, bitte anrufen und Bescheid geben. Sollten Sie noch Verkehrsinfos für uns haben, wir wünschen bis dahin eine gute und vor allem sichere Fahrt.
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7: Herzlich willkommen und schönen Dienstagvormittag wünsche ich Ihnen. 9. Juni 2026. Gut, dass Sie zuhören, weil wir haben gleich was für Sie und Sie brauchen nichts weiter tun, außer zuhören. Der Radio Kärnten Treue Bonus gleich für Sie.

0: Radio Kärnten am Dienstagvormittag. Schön, dass Sie zuhören. Und das meine ich wirklich so.
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0: Genau, für Ihre Treue bedanken wir uns. Wir suchen jemanden aus dem Bezirk Völkermarkt, Gemeinde Neuhaus, Ortschaft Wesnitzen. Wesnitzen, ja. 9155 ist die Postleitzahl. Wesnitzen, Gemeinde Neuhaus, Bezirk Völkermarkt. Wenn Sie Ihren Wohnort hier haben, dann rufen Sie bitte bei uns an, denn das hier möchte abgeholt werden.
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0: Können Sie haben, wenn Sie Ihren Wohnort in Wesnitzen bei Neuhaus, Bezirk Völkermarkt haben. 0463 511 00 und die 5. Sie haben zwei Plattenlängen Zeit. Wir haben da Amy MacDonald für Sie aufgelegt und jetzt zuerst Siegfried Walch. Würde mich freuen, wenn wir uns dann in 7 Minuten hören. Wesnitzerinnen. Gesucht.

0: Wesnitzen hat 30 Einwohnerinnen und Einwohner und eine davon hat bei uns angerufen und sie gewinnt.
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0: Johanna Furian, einen schönen Vormittag, hallo.
2: Ja, hallo, guten Morgen.
0: Ja, guten Morgen, ja. Fühlt sich jetzt für dich noch wie morgen an, Morgenstimmung?
2: Ja, ich bin gerade von der Oma aus dem Bett aufgeweckt worden, damit ich anrufen kann.
0: Okay, Johanna, bist du eine Langschläferin am Dienstag?
2: Ja, ich muss noch ausnutzen, weil ab morgen bin ich auf dem Novarock, da muss ich noch ein paar Stunden Schlaf mir einholen.
0: Das kann ich dir so gut nachempfinden. Oh ja. Und ja, Vorschlafen funktioniert.
2: Ja.
0: Das geht wirklich. Ja, dann okay, dann wünsche ich dir jetzt schon viel Spaß beim Novarock.
2: Ja, danke.
0: Johanna, und wenn du zurückkommst, gell, bekommst du Post von uns. Und in diesem Umschlag ist das hier drin.
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0: Du hast cool. Nämlich den Jackpot sehr cool. Bekommen.
2: Sehr cool.
0: Da kann man gleich doppelt feiern, oder? Beim Novarock.
2: Ja, mega.
0: Sehr cool. Du, und kurz noch einmal zurück nach Wesnitzen. Neuhaus ist ja bekannt, gell? Also
2: ja.
0: Museum Liaunig auch und so. Aber Wesnitzen, wo genau ist denn die Ortschaft?
2: Das ist, wenn man durch Neuhaus durchfährt, dann fährt man ein bisschen auf den Berg auf, links Richtung Motschula, eigentlich Richtung Kömmel. Und das ist dann auch so ein kleiner Ort am Berg eigentlich.
0: Mhm. Okay, ja, hast du gut erklärt. Ich weiß jetzt zwar noch nicht ganz genau, aber ungefähr.
2: Ja, das findet man dann. Das findet man eigentlich schon.
0: Richtung. Und nachdem du ja Radio Kärnten-Hörerin bist, kennst du ja die Kaffeepause.
2: Mhm.
0: Und du darfst dir jetzt auch noch ein Lied wünschen, wenn du magst, liebe Johanna.
2: Ja, da habe ich das von Follow Me von Uncle Cracker.
0: Das ist jetzt ganz eine andere Genre, als du beim Novarock hören wirst, aber ich freue mich sehr. Gern.
2: Ja, okay.
0: Okay, dann schlaf noch weiter.
2: Ja.
0: Schönen Dienstag noch und danke fürs Zuhören.
2: Ja, danke euch.
0: Vierte Johanna, schlaf gut, liebe Grüße der Oma. Die hat dir immerhin aufgeweckt.
2: Ja, danke.
0: Vierte, Baba.

0: Die aktuellsten Nachrichten aus unserem Bundesland hören Sie gleich in 50 Sekunden.
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0: 9 Uhr und 30 Minuten. Sie hören jetzt Horst Sattlecker.
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3: Ein Paragleitpilot ist im Ossiacher See von der Besatzung eines Schiffes gerettet worden. Er hatte eine Notlandung hinlegen müssen. Mehr von Theresa Eder.
4: Der 29-jährige Deutsche startet mit seinem Schirm von der Mittelstation der Gehrlitzen. Während des Fluges verheddern sich 600 Meter über dem Boden die Leinen. Der Schirm gerät ins Trudeln, der Pilot verliert die Kontrolle, kann aber den Notschirm auslösen. Es gelingt ihm 200 Meter vom Ufer entfernt im Ossiacher See zu landen. Dort ist gerade ein Passagierschiff in der Nähe unterwegs. Der Kapitän sieht den Mann im Wasser. Dieser wird von der Besatzung bis zum Eintreffen der Wasserrettung gesichert. Der 29-Jährige kann geborgen werden. Eine Mitfahrt mit der Rettung hat er abgelehnt.
3: Eine Gewitterlinie hat am Abend besonders im Bezirk St. Veit an der Glan einige Feuerwehren gefordert. Am stärksten betroffen war der Raum Liebenfels. Es ist zu einigen Vermurrungen gekommen. Keller standen unter Wasser und Bäume sind umgestürzt. Noch schnell einen Fanschal oder ein Trikot des Lieblingsspielers kaufen, bevor es zum Public Viewing geht. Und schon landet man auf einer gefälschten Internetseite, die billige Ware als angeblich offizielle Fanprodukte verkauft. Da verwarnt die Arbeiterkammer Kärnten jetzt, denn gerade bei Großveranstaltungen wie einer Fußball-WM bilden Betrüger die offiziellen Seiten sehr gut nach. Es gebe vor allem zwei Faktoren, auf die jeder achten könne, sagt Konsumentenschützer Herwig Höfferer.
5: Wenn ich was vorauszahlen muss, dann kann es oft eine unseriöse Plattform sein, wenn große Summen im Voraus verlangt werden, weil dann habe ich noch keine Ware, das Geld ist auch weg. Und bei den Online-Shops ist es natürlich so, da sollte man schauen, ob der Shop ein Impressum hat. Ja. Und wenn er kein Impressum hat, dann kann ich schon davon ausgehen, dass es nichts Seriöses ist.
3: Auch wenn im Impressum Hongkong, Shanghai oder andere asiatische Städte stehen, würde Höfferer davon abraten, dort einzukaufen. Die Sonne macht sich rar, Patricia.
6: Nicht ganz. Also sowohl ganz im Osten als auch im Westen ist es aktuell sonnig. Dazwischen liegt aber ein Wolkenband mit einzelnen Schauern. Und im Laufe des Nachmittags ist von Nordwesten her mit teils heftigen Gewittern zu rechnen. Die meisten entstehen in Ober- und Mittelkärnten. Höchstwerte 22 bis 26 Grad. Sicher unterwegs mit Radio Kärnten 9.32 Uhr. Es wird Ihre Geschwindigkeit kontrolliert auf der A2 am Zubringer Klagenfurt West statt einwärts auf Höhe von Minimundus. Weiteres bitte an uns 0800 600 601. Kommen Sie gut voran.
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0: Nein, nicht irgendwann. Jetzt freut man sich in Flattach, Liebling und Schwabeck über liebe Grüße.
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0: Liebe Frau Daniela Hartl in Flattach, alles Liebe und Gute zum heutigen 42. Geburtstag. Bleiben Sie gesund, bleiben Sie munter und so wie Sie sind. Das wünschen vor allem der Manfred, dann die Jungs Luca und Fabio, Mama und Papa gratulieren, der Bruder Raimund mit Familie, das Patenkind die Miriam sowie Gretel, Burgel, Sandra und Sigrid mit ihren Familien. Alles, alles Gute, Frau Hartl, haben Sie einen schönen Tag. Dann wird auch gefeiert in Liebling im Geiltal. Peter Erath, alles Gute zum heutigen Geburtstag, wünscht die gesamte Familie vor allem Gesundheit und noch viel Spaß bei den Holzarbeiten. Und es gratuliert auch von Herzen der Sohn Martin aus Straßburg. Und Herr Nikolai Gaber aus Schwabeck, der wird heute auch gefeiert. Sie, Herr Gaber, zum 30. Geburtstag die besten Wünsche und alles Liebe und Gute. Du oder Sie sind nicht nur ein toller Sohn, steht hier, sondern auch ein super Papa zweier Söhne und ein Mensch, auf den man sich verlassen kann. Alles Gute, die Grüße kommen von der Mama Verena und die Glückwünsche kommen auch von den Schwestern Valentina und Rosanna sowie Oma und Opa, Doris, Leandro und Eliano. Die gratulieren auch Ihnen zum heutigen 30. Geburtstag. Und wir von Radio Kärnten, wir schließen uns an. Happy Birthday!

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3: Ein Männercafé-Vätertreffen gibt es heute, und zwar im Jugendkulturzentrum in Wolfsberg. Das ist in der Kirchbichlstraße 2a. Da können Männer oder Väter sich einfach in einem geschützten Raum aller Altersgruppen ungestört austauschen. Wenn Sie Lust haben, heute von 18.30 Uhr bis 20.30 Uhr, liebe Männer, im Jugendkulturzentrum in Wolfsberg. Designs Buster, geschützten Raum,

0: auch hier von 14 bis 19 Uhr. Am Villacher Rathausplatz gibt es eine Live-Bildhauerei und eine Ausstellung der Diakonie de la Tour. Heute noch bis 15 Uhr findet die statt. Und eine Vorschau haben wir auf morgen. Da präsentieren nämlich junge Schülerinnen und Schüler im Bürgerlustpark ihre Ideen zum Thema Klima, Klimaschutz, Umwelt und Klimaschutz. Gibt es Projekte und Aktionen rund um Nachhaltigkeit für eine gemeinsame Zukunft. Das Ganze machen auch Kinder aus Kindergärten und Volksschulen der Stadtgemeinde Völkermarkt eben morgen im Bürgerlustpark in Völkermarkt von 9 bis 12 Uhr. Das Ganze steht unter dem Thema Kleine Hände, groß fürs Klima.
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0: Ein paar Sekunden noch, dann ist es 10 Uhr und wir gehen gleich in die Nachrichten.
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3: Mit Martina Kofler im Studio. Neue geförderte Wohnungen soll jetzt ein Wohnbauprojekt bringen, das die Regierung trotz Spardrucks am Wochenende angekündigt hat. Maria Kern aus unserer Wirtschaftsredaktion, wie ist das in Zeiten knapper Kassen denn möglich?
4: Da geht es nicht um frisches Geld, sondern um Mittel aus der Wohnbaumilliarde der früheren schwarz-grünen Regierung. Im Büro von Wohnbauminister Andreas Babler von der SPÖ heißt es, dass von den Bundesländern 700 Millionen Euro nicht abgeholt worden seien, weil die Förderkriterien Mängel aufweisen würden. Unsere Recherchen haben gezeigt, dass das Problem nicht ganz so groß sein dürfte. Zwei Bundesländer, konkret Wien und Oberösterreich, haben aber tatsächlich Probleme, die Förderkriterien zu erfüllen.
3: Heißt das, die Kriterien werden nun gelockert, damit in Wien und Oberösterreich mehr geförderte Wohnungen gebaut werden können?
4: Also Wohnbauminister Babler hat angekündigt, dass er die Förderkriterien, Zitat, verbessern wird, was wohl heißt, dass sie gelockert werden sollen. Damit ist anzunehmen, dass das dem Wohnbau in den zwei genannten Bundesländern hilft. Wie viele Wohnungen damit zusätzlich gebaut werden können, lässt sich derzeit aber nicht abschätzen.
3: Danke, Maria Kern. Am heutigen Tag der Miliz sind alle Soldatinnen und Soldaten des Bundesheeres aufgerufen, im Alltag ihre Uniform zu tragen, unabhängig, ob sie gerade Präsenzdienst leisten oder dem Milizstand angehören. Das Bundesheer will damit ein Zeichen setzen für die Bedeutung der Miliz und ihren Beitrag zur Sicherheit der Bevölkerung. Am Internationalen Strafgerichtshof in Den Haag ist Chefankläger Karim Khan nun offiziell suspendiert worden. Eine Mitarbeiterin seines Büros wirft ihm sexuelle Belästigung vor. Khan weist das zurück. Er hatte wegen der Vorwürfe schon vor einem Jahr sein Amt vorübergehend niedergelegt. Mittlerweile sind die Prognosen recht eindeutig. Das Wetterphänomen El Niño baut sich auf und es könnte heuer besonders stark ausfallen mit Dürren, Starkregen und mehr Hitzewellen.
5: Die Wahrscheinlichkeit für einen besonders starken El Niño liegt derzeit bei rund 30%, sagt Helge Gößling vom Alfred-Wegener-Institut. Wie stark ein El Niño-Ereignis ausfällt, entscheiden die Winde. Diese sind im Frühjahr noch sehr störanfällig, vergleichbar mit unserem wechselhaften Frühlingswetter. Im Sommer werden diese Windsysteme stabiler und die Prognosen verlässlicher. Klar ist, die zweite Zutat, die es für einen starken El Niño braucht, ist bereits vorhanden. Viel Wärme im tropischen Pazifik.
6: Und es ist eben auch so viel Wärme, dass es das Potenzial hat, ein wirklich starker oder sehr starker El Niño zu werden. Die Möglichkeit ist auf jeden Fall da.
5: Spürbar werden die Wettermuster eines El Niño vor allem in Regionen nahe des tropischen Pazifiks. In Europa wirkt El Niño nur indirekt. Etwa wenn dadurch Ernten vernichtet und diese Ernteausfälle dann weltweit spürbar werden.
3: Informationen von Juliana Giller waren das. Soweit die Nachrichten mit Martina Kofler.
0: Willkommen zum Wetter in Kärnten. Sowohl ganz im Osten als auch im Westen ist es im Moment sonnig. Dazwischen gibt es ein Wolkenband mit einzelnen Schauern. Im Laufe des Nachmittags ist von Nordwesten her mit zum Teil heftigen Gewittern zu rechnen. Die meisten entstehen in Ober- und auch in Mittelkärnten. Höchstwerte bis zu 27 Grad, aktuell 24 im sonnigen St. André im Lavantal. 21 Grad in Ferlach und Völkermarkt, 20 Grad in Spital an der Drau und auch in Lienz, 19 Grad in Villach und Kötschach-Mauten und 18 Grad in Obervillach im Mölltal. Am Abend und in der Nacht, da kann es dann vor allem in den Karnischen und auch den Gelterler Alpen sowie im Norden an der Grenze zur Steiermark zeitweise intensiv regnen. Regen gibt es auch morgen am Mittwoch, vor allem im Westen und Norden immer wieder sehr kräftige Schauer. In Unterkärnten legt der Regen Pausen ein und tagsüber zeigen sich auch ein paar fündige Auflockerungen. Morgen am Abend und in der Nacht ist dann auch in Unterkärnten mit starkem Regen zu rechnen. Die Frühwerte morgen 10 bis 14 Grad, die Höchstwerte erreichen 16 bis 23 Grad. Sicher unterwegs mit Radio Kärnten, 10 Uhr und 4 Minuten. Es sind uns soweit keine Störungen gemeldet worden. Wenn Sie das anders sehen, weil Sie etwas entdecken, dann bitte anrufen. Kostenfrei die Hotline für Sie unter 0800 600 601. Kommen Sie gut an Ihrem Ziel an.
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0: Es geht so. Oder so. Oder so. Lachen ist gesund. Aber warum eigentlich? Darüber sprechen wir in dieser Stunde. Schönen Dienstagvormittag wünsche ich Ihnen jetzt mit Shania Twain.

0: Wenn Sie ein Hobby haben, dann teilen Sie es vielleicht auch auf Social Media. Kochen und Backen ist ja aktuell ganz, ganz beliebt. Es gibt so viele Hobbyköchinnen und Köche, die da online ihre Tipps und Rezepte weitergeben und auch ihre Follower begeistern. Und eine davon kommt aus Kärnten.
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0: Und die Gloria Oberordner präsentiert da online ihre farbenfrohen, leckeren Gerichte als Content Creator. Auf Social Media als Glown Joy folgen ihr fast 80.000 Menschen und jetzt ist sie mit ihren Menüvorschlägen auch in Radio Kärnten. Und heute gibt es Smashed Potato Tart.
2: So, jetzt aber alles schön der Reihe nach. Es gibt hier einiges zu klären. Zuerst einmal eine Tarte. Was ist denn das?
3: Tarte ist einfach ein anderer Begriff für Quiche oder Torte. Also so dieses Typische, was man kennt. Man macht einen Mürbeteigboden und füllt den dann irgendwie mit so einer Gemüse-Ei-Sahne-Füllung oder Schinken. So Quiche Lorraine sagt dann ja was. Und ich habe das halt Smashed Potato Tarte genommen, weil ich quasi die Kartoffel, die Potato gesmashed habe oder einfach nur zerdrückt. Man kann aber auch sagen, Quetschkartoffelkuchen.
2: Jetzt kennen wir uns aus. Glorias Quetschkartoffelkuchen sieht also aus wie eine Pizza und diese wird natürlich auch belegt, aber dazu kommen wir gleich. Zuerst einmal geht's ans Kartoffelkochen.
3: Da habe ich auch ein bisschen umprobiert. Ich habe zuerst einmal mehlige Kartoffeln verwendet. Da hat es auch funktioniert, aber es funktioniert besser mit speckigen Kartoffeln. Und am besten funktioniert es, wenn man die Kartoffel wirklich dämpft. Also so klassisch unten das kochende Wasser dann in so diesen Kartoffelkocher, dass sie wirklich weich werden. Dann nehme ich eine Tartform, die tue ich ausfetten, die Kartoffel rein und dann eben mit der Unterseite von einem Topf oder mit einem Glas so richtig zerdrücken. Und meinen Kartoffelboden, den tue ich einmal salzen, mit ein bisschen Olivenöl beträufeln und dann einmal im Ofen vorbacken. Dass dann auch dieser Boden wirklich kompakt ist und der Kartoffelrand knusprig, weil das ist nämlich dann noch besser. Und dann kann man eigentlich füllen, was man will.
2: Und was kommt drauf auf die Tarte?
3: Mit so einer Sauerrahmcreme. Dann habe ich rote Zwiebeln mit Balsamico karamellisiert in der Pfanne. Und dann eben diese Sauerrahmcreme drauf, die Zwiebel drüber und Käse und ein bisschen Thymian und dann überbacken.
2: Um die Zwiebel zu karamellisieren, muss ich nicht unbedingt in die Zuckerdose greifen.
3: Also ich tue es entweder mit Olivenöl oder Butter. Man kann aber auch Olivenöl und Butter mischen. Mein Papa schwört drauf, dass diese Kombi besser ist anscheinend. Die Zwiebel habe ich dann aber nur halbiert und in Ringe geschnitten, also nicht so würfelig, weil das dann einfach, finde ich, den Charme vom Gericht ausmacht, wenn das eher so längliche Zwiebelstücke sind. Und dann wirklich ganz lang anbraten, nicht zu heiß natürlich, dass es nicht verbrennt. Dann habe ich Salz dazu gegeben und Balsamico.
2: Und dann wäre da auch noch die Creme à la Gloria.
3: Also da habe ich einfach so eine Skyr-Creme mit Salz, Olivenöl, ganz ein bisschen Zitronensaft, Zitronenschale abgemacht mit ein bisschen Pfeffer noch dazu und das dann einfach aufgestrichen. Also man kann Creme Fraiche verwenden, Sauerrahm, Skyr.
2: Und auch die Fleischtiger kommen nicht zu kurz.
3: Schinken kann ich mir vorstellen, wenn einer eben gern Fleisch hat, dass man das vielleicht drunter mischt oder oben dann drüber. Kann man anpassen, wie es einem beliebt.
2: Und dann geht's ab in den Ofen.
3: So halbe Stunde, 40 Minuten ungefähr, je nachdem wie viel Fülle man drauf hat. Aufschneiden und genießen.
2: Glutenfrei ist die Smashed Potato Tart oder besser gesagt Glorias Quetschkartoffelkuchen obendrein. Gleich mal ausprobieren.
3: Genau das will ich eigentlich erreichen, dass Leute auch Freude haben, meine Gerichte nachzumachen.
2: Sonja Kleindienst für Radio Kärnten.
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0: Eros Ramazzotti haben Sie gerade gehört mit Alessia Cara. Am 9. Juni 2026, in zwei Tagen geht's los mit der Fußball-WM. Grund für uns jetzt einmal mit Karl Blomberger über einen perfekten Fußballrasen zu sprechen, beziehungsweise darüber, wie man denn einen Fußballrasen eigentlich anlegt, vielleicht auch bei sich zu Hause, Karl.
1: Genau. Ja. Das ist eigentlich ein ganz schwieriges Projekt. Alle sagen immer, ja, der Rasen, das ist ganz einfach. In Wirklichkeit ist es sehr, sehr schwierig. Man braucht nur anschauen, wie Fußballplätze, wie intensiv die gepflegt werden, dass das wirklich so ein fester und dichter Rasen wird. Und da gibt es einmal die grundsätzliche Regel, nicht zu kurz mähen. 4 bis 5 Zentimeter ist das Erste. Das Zweite ist düngen, düngen, düngen. Man hat hoffentlich im Frühjahr schon gedüngt. Jetzt ist die zweite Düngung notwendig. Meistens eine zweite Sommerdüngung, dann unbedingt eine Herbstdüngung. Und damit hat man schon einmal sehr, sehr viel erreicht.
0: Was aber in den letzten Sommern immer wieder der Fall war durch die Hitze, dass der Rasen dann sowieso braun war.
1: Genau, und das ist das große Problem. In Wirklichkeit braucht der Rasen viel Wasser. Darum hat es ja früher den englischen Rasen gegeben. Haben mittlerweile eher dieselben Probleme in England. Aber darum, dort wo es immer geregnet hat, hat es natürlich den wunderschönen Rasen gegeben. Daher gießen, gießen, gießen. Und jetzt sind wir dort. Wie viel muss ich gießen? Man sagt etwa alle 3 bis 4 Tage 20 Liter. Und das ist eine ganze Menge pro Quadratmeter. Warum so viel? Weil wenn ich weniger gieße, dann werden nur die obersten 2-3 Zentimeter benetzt. Die Pflanzen machen sofort Wurzeln dort, nächsten Tag wieder Hitze und die Wurzeln sterben ab und damit die Gräser. Und wenn ich aber wirklich intensiv durchdringend wässere, dann gehen die Wurzeln in die Tiefe und damit überleben die Gräser.
0: Jetzt hast du den englischen Rasen angesprochen. Sprechen wir aber noch kurz über andere Rasensorten. Es gibt ja mittlerweile so viele. Welchen nehme ich da am besten?
1: Also im Prinzip ist für den Garten der Sportplatzrasen der ideale, weil da hast du ein bisschen stärkere Gräser drinnen, die Ausläufer bilden und damit einen sehr dichten Filz machen. Wenn jemand sagt, nein, eigentlich ist er nur Zierde, ich schaue den nur an, dann nehme ich einen Parkrasen. Das sind Mischungen, das ist ja nie ein Gras, sondern es sind viele verschiedene Gräser, die einen machen Horstbildung, die anderen machen einen Ausläufer und damit komme ich eigentlich sehr schön durch.
0: Und in dem Zusammenhang ist auch das Vertikutieren ja sehr wichtig. Wie oft machst du das?
1: Ich habe noch nie in meinem Leben vertikutiert, das glaubt mir niemand, weil ich habe einen Kräuterrasen, bei mir sind Gänseblümchen drinnen, bei mir sind Pfeilchen drinnen, vergiss mir nicht und alles Mögliche. Und ich habe kein Moos drinnen, weil ich organisch dünge, das ist etwas, was wirklich den Boden belebt und damit brauche ich es nicht. Ein richtiger Zeitpunkt zum Vertikutieren nach dem zweiten Mähen im Frühling.
0: Dankeschön, Karl Blomberger. Haben wir wieder was gelernt. Alle Tipps hören Sie auch oder lesen Sie auch online auf orf.at. Hören tun Sie online nichts. Ich meine, ja, doch, können Sie auch. Aber das ist jetzt eine andere Geschichte. Jetzt hören Sie bei uns in Radio Kärnten einen Disco-Klassiker aus dem Jahr 1979 war das. So, wir holen uns den Sommer jetzt ins Radio und ein bisschen ins Herz mit Donna Summer. On the Radio in Radio Kärnten.

0: Minuten am Dienstagvormittag, was sich aktuell in unserem schönen Bundesland tut, das hören Sie jetzt von Horst Hartlecker.
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2: Am helllichten Tag hat ein 18 Jahre alter Iraker in Klagenfurt aus dem Fenster eines Mehrparteienhauses geschossen. Dazu hat er eine Soft-Air-Langwaffe benutzt. Ein Taxilenker hat das gesehen und die Polizei gerufen. Der Iraker hat angegeben, aus Langeweile geschossen zu haben. Er wurde angezeigt, Menschen wurden nicht verletzt. Zu 2 Jahren teilbedingter Haft ist ein Busfahrer am Landesgericht Klagenfurt verurteilt worden. Er hatte ein 9-jähriges Mädchen immer wieder auf seinen Schoß sitzen lassen und es begrapscht. Mit kleinen Geschenken soll er das Mädchen gefügig gemacht haben. Er wisse nicht, warum er das getan habe, sagt der Busfahrer vor Gericht und entschuldigt sich bei den Mädchen und bei den Eltern. Der ukrainische Botschafter in Österreich, Wassil Chmelnyz, hofft trotz massiver Kämpfe auf baldige Friedensgespräche mit Russland. Die 2800 in Kärnten lebenden Ukrainer könnten dann viel zum Wiederaufbau beitragen. Auch Kärntner Firmen könnten profitieren, so der Botschafter am Rande seines gestrigen Antrittsbesuchs bei Landeshauptmann Daniel Fellner. Mehr von Christoph Glanschnick.
3: Ein rasches Kriegsende, darauf würden alle Ukrainer hoffen, sagt Botschafter Wassil Chmelnyz. In Kärnten leben derzeit 2800 Ukrainer, etwas weniger als vor einem Jahr. Die Zahl der Beschäftigten ist unterdessen auf mehr als 1000 gestiegen. Chmelnyz hofft, dass sie nach Kriegsende zum Wiederaufbau in die Ukraine zurückkehren.
4: Unser Interesse ist stark auch, dass maximal viele österreichische Firmen sich beteiligen werden. Das heißt, wir möchten erörtern die Chancen für die Wirtschaft aus Kärnten.
3: Die gäbe es in den Bereichen Infrastruktur, Energie und Wasserversorgung ebenso wie Medizintechnik, so Botschafter Chmelnyz bei seinem Antrittsbesuch bei Landeshauptmann Daniel Fellner.
2: Und jetzt zum Wetter, Patricia.
0: Die Wolkenfelder über Mittelkärnten und dem Klagenfurter Becken ziehen langsam ab. Im Laufe des Nachmittags ist von Nordwesten her mit teils heftigen Gewittern zu rechnen. Die meisten entstehen in Ober- und Mittelkärnten. Höchstwerte bis zu 27 Grad. Sicher unterwegs mit Radio Kärnten, 10.32 Uhr und da sind uns soweit keine Störungen gemeldet worden. Bitte anrufen und Bescheid geben, sollten Sie doch etwas entdecken. 0800 600 601. Gute Fahrt.
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0: Bright Side of Life. Das passt jetzt ganz genau und wir nehmen diese positive Stimmung gleich mit in den Dienstagvormittag. Können Sie sich eigentlich noch erinnern, wann Sie das letzte Mal so richtig herzhaft aus dem Bauch heraus gelacht haben? Wir sollten das öfter machen. Wir sollten das eigentlich jeden Tag tun, weil nicht nur für uns, für unsere Seele, sondern vor allem auch für unseren Körper, weil Lachen ist gesund.
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2: Lachen tut nicht nur der Seele gut, sondern auch dem Körper. Beim Lachen werden Glückshormone ausgeschüttet und Stresshormone reduziert. Studien zeigen, Lachen kann das Wohlbefinden steigern und sogar Schmerzen kurzfristig lindern. Und auch Herz und Kreislauf profitieren davon. Gemeinsames Lachen stärkt außerdem soziale Beziehungen. Humor hilft vielen Menschen, besser mit Belastungen umzugehen. Schon kleine lustige Momente im Alltag können einen positiven Effekt haben. Lachen ersetzt zwar keine Therapie, unterstützt aber die Gesundheit. Besonders in stressigen Zeiten lohnt es sich, bewusst Raum für Humor zu schaffen. Übrigens, Kinder lachen deutlich häufiger als Erwachsene. Naja, vielleicht ein guter Anlass, wieder öfter spontan zu lachen. Lachen entspannt zudem auch die Muskulatur. Und gemeinsamer Humor stärkt das soziale Miteinander und reduziert Stress. Schon kleine bewusste Glücksmomente können die Stimmung positiv beeinflussen. Also, lachen Sie los. Bleiben Sie gesund. Alles Liebe. Ihre Christine Reiler.
0: Ja, Witze erzählen, dann lacht zum Beispiel die Anna-Maria. Das hat sie mir vor kurzem erzählt, weil sie da mit ihrer Klasse, mit der Volksschule Mörtschach bei uns im Radio Kärnten-Studio zu Gast ist, gemeinsam mit ihren Schulfreundinnen und Schulfreunden. Und einer davon ist der Fabian. Fabian, oder? Ja. Und du, Fabian, möchtest unseren Radio Kärnten-Hörerinnen und Hörern auch noch was ganz Wichtiges jetzt sagen.
3: Ich wünsche euch einen lustigen Tag.
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0: Der 9. Juni 2026, ein ganz besonderer Tag für einige Kärntnerinnen und Kärntner.
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0: Wir sagen alles Gute zum Geburtstag, lieber Herr Günther Müller aus Möllbrücke. Alles Gute, viel Glück und Freude, vor allem beste Gesundheit, das wünscht Franz Gierlinger und Freunde. Von Möllbrücke kommen wir jetzt nach Großkirchheim. Da feiert heute Frau Hedi Stückler Geburtstag. Loisi mit ehemaligen Freunden wünschen alles Gute und vor allem weiterhin Gesundheit. Auch in Weitensfeld wird gefeiert. Barbara Dabernick, alles, alles Gute auch Ihnen zum heutigen Ehrentag. Vor allem Gesundheit und herzliche Glückwünsche nachträglich auch zum Geburtstag gehen an Ihren Ehemann. Der Alfred Dabernick hatte auch vor kurzem Geburtstag. Es gratuliert Viktor Keinz aus Zweinitz. Und dann haben wir auch noch einen runden Geburtstag, der gefeiert wird. Herzlichen Glückwunsch zum 80er, liebe Frau Ingrid Zipponik in Glandorf. Die Gunzenberger Freunde Walter und Maria wünschen von Herzen alles, alles Gute. Und auch wir von Radio Kärnten, wir schließen uns an, wie immer um diese Uhrzeit, jetzt mit einem Kärntner Lied, das Kärntner Löwenquintett. Jetzt für Sie alles, alles Liebe.
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0: wir schließen uns an, wie immer, um diese Uhrzeit jetzt mit einem Kärntner Lied, das Kärntner Löwenquintett. Jetzt für Sie alles, alles Liebe.

Kärntner Löwenquintett um 10.52 Uhr. Jetzt hören Sie einen Meilenstein der Popgeschichte aus dem Jahr 1966. Die Beach Boys in Radio Kärnten.

0: 11 Uhr und Sie hören die Nachrichten aus aller Welt und danach hören Sie Daniel Matt mit der Radio Kärnten Mittagszeit. Ich bin die Patricia Jordan und ich freue mich auf einen gemeinsamen Nachmittag mit Ihnen. Bis dahin, alles, alles Liebe.
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2: Mit Martina Kofler im Studio. Europas größte Unternehmen verschärfen die Ungleichheit in der Gesellschaft. Das zeigt eine aktuelle Erhebung von Oxfam. Der Verband verschiedener Hilfs- und Entwicklungsorganisationen hat dazu Daten der 100 größten Unternehmen in Europa ausgewertet. Die Einzelheiten hat Paul Sihosch.
3: Männer verdienen knapp 11% mehr als Frauen. Das zeigen etwa Daten aus 2024 von der Hälfte der Top 100 Unternehmen. Den europaweit größten Unterschied gibt es laut Oxfam bei der Deutschen Bank. Da sind es 39%. Bei Unternehmen wie BMW oder DHL verdienen Frauen mehr als Männer. Auch das zeigt der Bericht der Organisation. Deutlich wird auch der Gehaltsunterschied zwischen Unternehmensführung und Beschäftigten. Chefs verdienen im Schnitt 78 Mal mehr. Dieser Unterschied müsse begrenzt werden, fordert Oxfam. Zudem soll die Lohntransparenzrichtlinie EU-weit rasch umgesetzt werden. Fast alle 100 Top-Unternehmen haben Daten zum CO2-Ausstoß bekannt gegeben. Insgesamt haben sich die Emissionen reduziert. Bei einzelnen sind sie aber gestiegen. Oxfam nennt hier Lufthansa oder ThyssenKrupp als Beispiele.
2: Jede Sekunde werden mehr als 3.200 Euro in Atomwaffen investiert. Das zeigt ein Bericht der internationalen Kampagne zur Abschaffung von Atomwaffen. Die neuen Atommächte haben im Vorjahr 19% mehr in Atomwaffenarsenale investiert als im Jahr davor. Russland hat demnach die meisten Atomwaffen, gefolgt von den USA und China. Nach einem folgenschweren Felssturz im oberösterreichischen Steyr vor 3 Jahren stehen seit heute 2 Männer vor Gericht. Ihnen wird fahrlässige Tötung vorgeworfen. Bei dem Felssturz im Februar 2023 kamen 2 Arbeiter ums Leben, wie Karin Zierlinger berichtet.
4: Eigentlich hätten die beiden späteren Opfer Hangsicherungsarbeiten durchführen sollen und sind mit dem Abtragen eines absturzgefährdeten Felsblocks beschäftigt gewesen. Am 8. Februar 2023 haben sich dann 3000 Kubikmeter Gestein gelöst und die Männer verschüttet. Angeklagt sind 2 etwa 60-Jährige. Einem wird von der Staatsanwaltschaft vorgeworfen, für die Sanierungsmaßnahmen eine nicht fachgerechte Methode gewählt zu haben. Der andere soll keine klare Planung der Abtragsmethoden verlangt haben, die es ermöglicht hätte, vor der Gefahrensituation zu warnen. Im Falle einer Verurteilung drohen den beiden bis zu 2 Jahre Haft. Zum Prozess sind auch viele Zeugen und ein Sachverständiger geladen. Ein Urteil wird für Freitag erwartet.
2: Die ohnehin angespannten Beziehungen zwischen den USA und China könnten sich weiter verschlechtern. Washington hat jetzt eine Reihe von chinesischen Großkonzernen als Unterstützer von Chinas Militär eingestuft. Auf der Liste stehen etwa der Online-Händler Alibaba, der Autobauer BYD und der Internetkonzern Baidu. Das sei eine Warnung an US-Unternehmen, keine Geschäfte mehr mit Firmen zu machen, die die nationale Sicherheit bedrohen, heißt es. Das waren die Nachrichten mit Martina Kofler.
5: Und damit zum Wetter. In Oberkärnten ist es vorübergehend sonnig und auch die Wolkenfelder in Unterkärnten machen nochmals der Sonne Platz. Im Laufe des Nachmittags ist von Nordwesten her mit teils heftigen Gewittern zu rechnen. Die meisten entstehen dabei in Ober- und Mittelkärnten. Höchstwerte bis 27 Grad. 25 Grad haben wir derzeit in St. André, 21 in St. Veit, Feldkirchen, Kötschach und Lienz, 20 in Klagenfurt, Villach und Oberfillach und 16 Grad in Malnitz. In der Nacht regnet es verbreitet, zeitweise intensiv, vor allem in den Karnischen und Gailtaler Alpen sowie an der Grenze zur Steiermark. Morgen am Mittwoch legt der Regen tagsüber Pausen ein. Längere trockene Phasen und auch sonnige Fenster gibt es in Unterkärnten. Am frühen Nachmittag bringt eine Kaltfront in Oberkärnten nochmals starken Regen, begleitet von Blitz und Donner. Am Abend und in der Nacht ist auch in Unterkärnten mit kräftigen Regengüssen und starkem Wind zu rechnen. In der Früh um 14 Höchstwerte von West nach Ost zwischen 18 bis 23 Grad. In 2000 Meter Höhe hat es zu Mittag 7 Grad. Und damit schauen wir auf die Straßen, sicher unterwegs mit Radio Kärnten. Kurz und knapp, da ist nichts los. 0800 600 601, falls Sie was sehen sollten. Wir wünschen eine gute und sichere Fahrt.
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5: Technologieforum in Millstatt. Das besuchen wir in Kürze. Schön, dass Sie mit dabei sind. Einen feinen Vormittag.

0: Mielstadt ist seit dem letzten Sonntag wieder Gastgeber für die wichtigsten Stimmen aus Wissenschaft und Forschung in Österreich. Das Technologieforum Mielstadt holt dabei 6 Universitäten und viele Partner nach Oberkärnten, um 3 große Themenschwerpunkte zu besprechen. Mehr von Martin Kalbitzer, Florian.
1: Nämlich künstliche Intelligenz, Quantentechnologie und Wasser. Warum? Weil wir in all diesen Dingen ganz gut aufgestellt sein, sagt der Vizerektor der Technischen Universität Wien, Peter Ertl.
2: Wir sind wahnsinnig gut in der Quantentechnologie. Wir haben wahnsinnig super Fortschritte gemacht in der KI-Entwicklung. Und Österreich als Wasserstandort, eine Ressource, und was ist ja mehr? Und deswegen war das uns gerade für Mielstadt und in Kärnten ja besonders wichtig, das Thema Wasser. Und dass die Sensorik, die neue, die Quantensensorik, Quantenbiosensorik auch was zu tun haben wird mit der Wasserqualität in Zukunft, ist auch klar. Auch die Weltraumsensorik, auch die Hochleistungselektronik, die Überwachungen macht. Also das gehört einfach zusammen.
1: Zusammen beim Forum sind Studierende und Lehrende von den technischen Unis aus Wien und Graz und von den Universitäten aus Linz, Salzburg, Wien und Klagenfurt. Aber nicht nur.
2: Dadurch, dass auch Technologievertreter in Firmen da sind, ist für uns als Universitäten wichtig, dass die Innovation und Technologien und Lösungen, die wir entwickeln, nicht auf der Straße liegen bleiben. Die müssen von großen, von starken, von umsetzungsstarken Firmen einfach getragen werden, weil nur die wissen, wie man Produkte in die Zukunft bringt und auch die nur wissen, welches Produkt dann auch dementsprechend gekauft wird. Also wir leben natürlich von diesem Austausch mit der Industrie und das bringt natürlich ganz neue Ideen an die Universitäten und wir brauchen diesen Austausch.
1: Und damit dieser Austausch auch gut gelingen kann und als lockeren Einstieg, waren am Sonntag alle Teilnehmer vom Forum gemeinsam auf der Mielstädter Alpe wandern. Nur eine von vielen wichtigen Möglichkeiten zum Netzwerken beim Technologieforum in Mielstadt findet auch der Vizerektor der Klagenfurter Uni, Jan Steinbrenner.
3: Ich denke, es ist ein wichtiger Raum, einfach mal aus dem eigenen Bereich herauszukommen. Man kennt, wie man selber funktioniert, aber man kennt sehr wenig, wie die anderen funktionieren. Und das ist wichtig, einfach sich kennenzulernen in einem schönen Raum, die Natur rund um Mielstadt trägt dazu bei. Es gibt tolle Formate, die Wanderung eben oder auch die Schifffahrt am Mühlstädter See, wo man einfach wirklich den Kopf frei bekommt und außerhalb der eigenen Grenzen nachdenken und gemeinsam die Köpfe zusammenstecken kann.
1: Und genau dafür gibt es diese Zusammentreffen von Universitäten. Wir Kärntner brauchen uns bei dieser Konferenz übrigens nicht verstecken.
3: Also wir sind sehr stark vertreten im Bereich KI. Wir sind beteiligt am Cluster of Excellence bei Lateral AI, wo es darum geht, die verschiedenen Arten von KI zu vereinigen und haben auch da schon einfach sehr schöne Erfolge erzielt. Mhm. Bei den Themen Quanten sind wir im Bereich der Quanten-KI. Das ist wiederum interessant für uns. Also was können KI-Anwendungen mit Quantencomputing sein? Das ist natürlich der nächste Schritt neben der klassischen KI. Und Wasser ist natürlich ein Thema, wo wir im Bereich der Nachhaltigkeit, der nachhaltigen Nutzung von Ressourcen, auch im Bereich der Geografie, der Regionalforschung uns auch wissenschaftlich beteiligen.
0: Jetzt sitzt uns der Vizerektor der Universität Klagenfurt, Jan Steinbrenner. Zum Thema Wasser gibt es einige interessante Schwerpunkte in Mielstadt. Mehr darüber in Kürze hier in Radio Kärnten.

0: Das Wasser in den letzten Wochen ein Dauerthema, auch in unseren Berichten hier in Radio Kärnten oder auch im ORF Kärnten. Wegen der Trockenheit zuletzt, aber auch zum Beispiel wegen dem kontaminierten Wasser vor 2 Jahren in Klagenfurt. Das Wasser ist auch einer der Schwerpunkte beim Technologieforum in Millstatt. Martin Kalbitzer-Furian.
1: Und wenn wir schon beim Thema kontaminiertes Wasser sind, da gibt es einen interessanten Workshop mit Schülerinnen und Studierenden unter der Leitung vom Biologen Günther Lepperdinger. Er möchte in einem kleinen Bioreaktor aus Plastik und Tixo Knochenmark nachbauen. Damit das gelingt, muss der Reaktor steril bleiben und hier wird's interessant.
2: Um so einen Reaktor sauber zu halten, da brauchen Sie sehr pflegliche und einfache Methoden, die auch das Plastik, den Tixo nicht angreifen. Und da sind wir auf eine Methode gestoßen, die in der Lebensmittelindustrie angewandt wird, wo man Dinge, die Sie tagtäglich konsumieren, wie Fruchtsäfte, in der Form sterilisiert. Mhm. Und das ist etwas, was wir jetzt auf unser System auch anwenden und hier vor Ort auch testen mit den Studierenden.
1: Der Salzburger Professor möchte also mit derselben Substanz sein Wasser sterilisieren, die auch Getränkehersteller nutzen, sprich, die wir alle schon irgendwann mal gefahrlos konsumiert haben.
2: Das, was Sie sozusagen in einer Flasche im Kleinen machen können, also in diesen kleinen Mikroreaktoren, können Sie im Wesentlichen dann auch in ein ganzes Wasserleitungssystem, in einem Boiler, wo Sie vielleicht Legionellen haben, auch Ihr Zahnbürstel, wenn Sie so wollen, können Sie so sterilisieren, ohne dass das Zahnbürstel gleich zerfällt.
1: Denn die Substanz greift wirklich nur die Bakterien an, ist also für Material und Mensch völlig ungefährlich. Man könnte also all unsere Wassersysteme so steril halten. Ein Szenario wie vor 2 Jahren in Klagenfurt wäre damit ausgeschlossen. Mit seinen Versuchen will Professor Lepperdinger den Schülern und Studierenden mitgeben,
2: dass wir heute in der heutigen Zeit auf unser Wasser viel mehr Acht geben müssen, nicht nur was die Qualität betrifft, sondern auch, und das sehen wir mehr und mehr mit der Erwärmung, auch die Quantität.
1: Denn wenn das Wasser knapper werden sollte, zählt jeder Tropfen, vor allem wenn das Wasser dreckig wird.
2: Angenommen, Sie haben ein Wasserleitungssystem, das Sie reinigen müssen, weil irgendwas da drinnen ist, dann wird momentan einfach das Wasser verwendet, das zu durchspülen. Mhm. Und natürlich sind Sie das dann in irgendeiner Form los. Das ist halt dann hier im Millstätter See gelandet und Sie können es nicht mehr verwenden. Und wenn man heute hört, dass in bestimmten landwirtschaftlichen Betrieben Wasserknappheit ist, die brauchen unglaublich viel Wasser für Vieh, dann können wir eigentlich nicht einfach das Wasserleitungssystem nur durchspülen, sondern wir müssen uns auch überlegen, wie wir das tatsächlich verwenden können. Das ist ein ganz, ganz wichtiger Aspekt, der jetzt zu entwickeln ist.
1: Und der vielleicht auch mit den Ideen von den jungen Leuten aus dem Workshop weiterreifen kann.
0: Die Ergebnisse werden dann morgen im Kongresszentrum in Millstatt präsentiert. Los geht's da um 15 Uhr.

0: Kaiser, Ben Zucker in Radio Kärnten, kurz nach 12:30 und damit zu Birgit Rumpf-Bockelsheim.
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2: Mehr Flüge von Klagenfurt nach Hamburg gibt es im kommenden Winter. Ab 17. Dezember fliegt die Fluglinie Sky Alps zweimal wöchentlich in die norddeutsche Stadt. Der Tourismus hofft auf mehr Gäste. Mehr darüber im Radio Kärnten Mittagsjournal ab 12.30 Uhr. Die Bergrettung in Kärnten will 2 Drohnen für Rettungseinsätze kaufen. Mit den Bildern aus der Luft könnten Verunglückte schneller gefunden werden. Dafür sind 40.000 Euro nötig. Das Geld will die Bergrettung über eine Crowdfunding-Spendenaktion aufbringen. Die BKS-Bank mit Sitz in Klagenfurt feiert ihr 40-jähriges Börsenjubiläum. Seit dem 1. Juli 1986 kann in Aktien der Bank investiert werden. Mehr von Isolde Notnagel.
3: Der Schritt an die Börse wurde getätigt, als der Kapitalmarkt in Österreich noch keine große Tradition hatte. Die BKS war damals noch eine kleine Regionalbank. Die Motivation war Wachstum und Eigenständigkeit, so BKS-Vorstandsvorsitzender Nikolaus Juhas.
4: Wir sind dann in diesen 40 Jahren deutlich gewachsen. Wir haben mittlerweile ja sehr, sehr viele Kunden auch im Großraum Wien. Es ist der Schritt ins Ausland gekommen. Wir sind heute in Summe in 5 europäischen Ländern vertreten.
3: Worüber man sich sehr freut, ist, dass mittlerweile viele BKS-Kunden auch Aktionäre der Bank geworden sind.
4: Die profitieren auf jeden Fall einmal auch sehr stark von der Entwicklung der Aktie, von der Kursentwicklung der Aktie und von den jährlichen Dividenden.
3: BKS-Vorstand Nikolaus Juhans.
2: Und immer hoch im Kurs steht Daniel Matt.
0: Vielen Dank, Birgit. Sehr charmant. Und damit schauen wir auf die Straßen. Sicher unterwegs mit Radio Kärnten. Nichts los. Wir wünschen eine gute Fahrt.
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0: 24 Grad in St. André im Lavantal und somit aktuell wärmster Ort im Land. Wetterausblick gleich.
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0: Und damit Mahlzeit zu Christian Mayrhofer. Schönen Vormittag. Servus.
2: Servus.
0: Verbreitet noch trocken im Land, könnte man das so sagen.
2: Ja, aber es hat zum Teil schon in der Früh geregnet, vor allem in Oberkärnten. Und dazwischen liegt jetzt ein Wolkenband, das erstreckt sich so vom Friesacher Raum über das Klagenfurter Becken, reicht bis ins Jauntal. Aber von Westen her wird es auch in diesen Regionen nochmals auflockern. Dafür kommt dort, wo die Sonne jetzt heraus ist, also in weiten Teilen Oberkärntens, die Quellwolkenbildung in Schwung. Das heißt, in den nächsten Stunden ist dann beginnend in Oberkärnten und Richtung Nockberge, Gurktaler Alpen mit teils kräftigen Gewittern zu rechnen, die sich am Abend ausbreiten werden. Ob sie ganz Unterkärnten erfassen werden, ist aber unsicher. Der Schwerpunkt wird voraussichtlich westlich und nördlich des Klagenfurter Beckens liegen und stellenweise können diese Gewitter heute starken Regen bringen, vereinzelt auch leichter Hagel möglich und es sind kurzzeitig zumindest auch Sturmböen zu erwarten. In der Nacht regnet es dann verbreitet mit einem Schwerpunkt Richtung Karnische Alpen, Gailtaler Alpen und dann im Norden Kärntens, also nördliche Nockberge, nördliche Gurktaler Alpen. In Summe sind da große Regenmengen zu erwarten. Etwas weniger Niederschlag südlich der Drau in Unterkärnten und die Temperaturen am Nachmittag recht unterschiedlich zwischen 22 und 27 Grad.
0: Es dürfte dann über die Nacht quasi ausregnen, morgen am Vormittag noch trocken und dann am Nachmittag Kaltfront.
2: Ja, die trockenen Phasen, die längsten gibt es morgen in Unterkärnten. Hier wird es wahrscheinlich auch zwischendurch sonnig auflockern. Der Regen legt aber auch in Oberkärnten morgen am Vormittag Pausen ein. Allerdings ab dem Frühnachmittag trifft dann in den Tauern und nördlichen Nockbergen eine Kaltfront ein. Nochmals begleitet von Blitz und Donner mit kräftigen Regengrüssen. Und so ab dem späteren Nachmittag oder zum Abend hin, das ist noch etwas unsicher, wird morgen auch in Unterkärnten verlässlich stark regnen. Auch da sind stürmische Windböen zu erwarten und dieser Niederschlag zieht sich dann zumindest bis in die erste Nachthälfte hinein und dann ist es vorbei. Die Meteorologen der GIOS, wir haben eine entsprechende Wetterwarnung. Also punktuell sind da an die 70 bis 90, vielleicht sogar 100 Liter Regen pro Quadratmeter zu erwarten. Nicht über das ganze Land verteilt, eben besonders dort, wo der Niederschlag durch die Gewitter verstärkt ist.
0: Dann schauen wir noch den Donnerstag an.
2: Ja, der bringt dann eine deutliche Wetterberuhigung. Mit dem Nordwind wird es in Kärnten frisch sein, zeitweise sonnig und größtenteils trocken. Temperaturen 17 bis 22 Grad. Der Freitag beginnt dann mit Sonnenschein. Dann trifft von Norden her eine schwache Front ein, bringt bei uns nur Wolkenfelder, kaum Regen. Und die Temperaturen bleiben aber noch auf der zur kühlen Seite. Wir erwarten maximal 17 bis 22 Grad, tendenziell deutlich freundlicher dann das Wochenende und auch spürbar wärmer.
0: Vielen Dank.

0: Schakerle.
1: Auf ein Wort.
2: Marikoma.
3: Bugengormazer.
4: Chetri. Nein, Brücke.
1: Auf ein Wort.
5: Tut's nicht die Tschugilandschuten.
6: Unvernammla.
7: Da sind wir heute in der Traustadt in Villach bei Arnulf Eichholzer.
8: Ja, aber bei mir auf einem Kirchtag oder Feuerwehrfest oder zum Sustanfest.
9: Nein, Krücke.
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7: Da sind wir heute in der Traustadt in Villach bei Arnulf Eichholzer.
8: Ja, wo wir auf einem Kirchtag oder Feuerwehrfest oder zum Sustanfest gegangen sind, haben wir halt immer geschaut, wo die

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0: Die Penzinger Kirche ist ein markanter Blickpunkt an der westlichen Stadteinfahrt. Die Gründung geht auf das Jahr 1267 zurück. Ihre jetzige Gestalt erhielt sie unter Maria Theresia. Die Kaiserin beauftragte den Hofarchitekten Matthias Gerl mit dem Umbau. Aus dieser Zeit stammen auch die Fresken, die Szenen aus dem Leben von Jesus und Maria darstellen. Das Hochaltarbild aus der Maulbertschule zeigt den Pilgerheiligen und Kirchenpatron Jakobus vor dem Hintergrund der Stadt Wien. Die beiden Seitenaltäre kamen erst im Biedermeier dazu. Das prächtige Orgelgehäuse mit heiligen Figuren ist mit 1776 datiert. In Wien einmalig ist die mittelalterliche Lichtsäule vor der Kirche. Die markante Totenleuchte trägt ein spätgotisches Kreuzigungsrelief.
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2: Das sind unsere Themen. Die Parteien- und Clubförderung wird die kommenden 2 Jahre nicht erhöht. Änderungen soll es bei der Förderung von Photovoltaikanlagen geben. Und nicht alle Fans der Fußball-WM werden in die USA reisen können. Zum Mittagsjournal begrüßt sie Cornelia Krebs. Nach einigem Hin und Her hat sich die Bundesregierung jetzt doch entschlossen, auch die Parteienförderung in die Konsolidierung des Budgets einzubeziehen. Sprich, es wird auch hier gespart. Die Gelder für die Parteien werden in den beiden kommenden Jahren nicht erhöht, wie das Kanzleramt in einer dürren Aussendung mitteilt. Stefan Kappacher.
3: In einem Spitzengespräch heute Vormittag ist offenbar die Notbremse gezogen worden, nachdem tagelang im Raum stand, dass bei allen geplanten Kürzungen im Budget die Parteienförderung erhöht werden soll, haben sich ÖVP, SPÖ und NEOS darauf geeinigt, die Gelder einzufrieren auf allen Ebenen. Die Parteien-, Club- und Akademieförderungen werden in den kommenden beiden Jahren nicht erhöht. In Zeiten, in denen alle einen Beitrag leisten müssen, tragen auch die Parteien zur Budgetkonsolidierung bei. Diese 2 Sätze hat der Bundeskanzler ausschicken lassen. Druck gemacht dafür haben in der Koalition die NEOS, aber ausschlaggebend dürfte gewesen sein, dass die reichweitenstarke Kronenzeitung schon den 2. Tag hintereinander das Blatt mit dem Thema aufgemacht hat. Der Titel heute war: Wie die Parteien jetzt abkassieren.
2: Bei der Förderung von Photovoltaikanlagen soll sich einiges ändern. Das sehen zumindest die Pläne von Wirtschaftsminister Wolfgang Hartmannsdorfer von der ÖVP vor. 70 Millionen Euro sind heuer im Fördertopf. Niklas Nerch aus unserer Innenpolitikredaktion. Künftig soll eine sogenannte Made-in-Europe-Pflicht für bestimmte Teile kommen. Was bedeutet das denn genau?
4: Fördergeld soll es in Zukunft nur geben, wenn bestimmte Komponenten der PV-Anlage aus Europa kommen, also Made in Europe sind. Konkret geht es da um den Wechselrichter. Wirtschaftsminister Hartmannsdorfer will so europäische Unternehmen stärken gegenüber der Konkurrenz, vor allem aus China. Derzeit gibt es einen Bonus für Made in Europe zusätzlich zur eigentlichen PV-Förderung und aus diesem Bonus soll nun also eine Pflicht werden.
2: Die 2. Änderung betrifft den Speicher. Was ist denn hier geplant?
4: Geld aus dem Fördertopf soll es auch nur geben, wenn bei der PV-Anlage zusätzlich ein Speicher, eine Batterie dabei ist. Dadurch sollen die Netze entlastet werden. Das ist die Idee dahinter. Beschlossene Sache ist das Ganze noch nicht. Auch ab wann die Änderungen gelten sollen, ist noch unklar. Die Koalitionspartner SPÖ und NEOS müssen noch zustimmen. Die Verhandlungen dazu starten aber erst.
2: Danke, Niklas Lercher. Wenn am Donnerstag die Fußball-Weltmeisterschaft beginnt, werden bei weitem nicht alle Fans, die das gerne möchten, zu den Spielen kommen können. Vor allem wegen der hohen Ticketpreise. Gegen einzelne Länder gibt es auch offizielle Einreisesperren der USA. Politisch wird es also eine heikle WM. Markus Müller berichtet.
5: Dass keine Fans aus dem Iran in die USA fliegen können, ist naheliegend. Die beiden Länder befinden sich faktisch im Krieg. Die Mannschaft selbst kommt nur an den Spieltagen ins Land. Das Quartier hat das iranische Team in Mexiko. Auch für Fans aus Haiti heißt es, zu Hause bleiben. Es gilt eine Einreisesperre. Und gegen mehrere afrikanische Staaten hat die US-Regierung Beschränkungen eingeführt, etwa für Senegal und die Elfenbeinküste. Einem Mann aus Somalia wurde vor wenigen Tagen die Einreise verweigert, obwohl die FIFA ihn als Schiedsrichter nominiert hat. Und viele Fans aus Lateinamerika haben Sorge wegen Razzien durch die Ausländerpolizei ICE. Das Weiße Haus hat angekündigt, dass ICE auch im Umfeld der Stadien tätig sein wird.
6: Zum Schluss noch eine Meldung aus der Kultur. Der Lern- und Gedenkort Schloss Hartheim in Oberösterreich wird mit dem Österreichischen Museumspreis 2026 ausgezeichnet. Die höchste Auszeichnung für Museen in Österreich wird auf Empfehlung des Museumsbeirats des Kulturministeriums verliehen und ist mit 20.000 Euro dotiert. Das war das Mittagsjournal mit Cornelia Krebs. Zum Wetter.
7: Eine Kaltfront bringt uns heute von Nordwesten her einige Regenschauer und Gewitter. Einzelne gibt es derzeit zum Beispiel in Nordtirol. Am Nachmittag und Abend erreichen die Schauer und Gewitter dann auch den Osten und Süden Österreichs. Und stellenweise kann es intensiv regnen und auch starke bis stürmische Böen geben. Die Temperaturen, die sind heute sehr unterschiedlich. In den Landeshauptstädten messen wir im Moment in der Wiener Innenstadt und Eisenstadt 26 Grad, in St. Pölten und Linz 24, in Salzburg und Innsbruck 18 Grad, in Bregenz nur 15, in Graz 26 und in Klagenfurt 20 Grad. Und bis zu 30 Grad werden es heute noch im Osten. Morgen gehen die Temperaturen dann auch hier zurück. Außerdem müssen wir im Großteil des Landes immer wieder mit Regen rechnen. Teilweise wird es auch schütten. Die größten Regenmengen kommen morgen in Osttirol, Salzburg, in Oberkärnten und in der Obersteiermark zusammen. Hier sind sogar kleinräumige Überflutungen möglich. Nur wenig regnen wird es morgen tagsüber im Osten. So viel zum Wetter. Von Nathalie Auer.
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10: 8 nach 12, Sie schon auf die Straßen sicher unterwegs, da ist nichts los. Wir wünschen eine gute Fahrt.
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10: Schönen Dienstag und Mahlzeit.

0: 12:17 Uhr. Morgen jährt sich der Amoklauf im Bundesoberstufenrealgymnasium Dreischützengasse in Graz. Ein 21-Jähriger hat an diesem 10. Juni 2025 10 Menschen erschossen. 9 Schülerinnen und Schüler und eine Lehrerin, 11 Personen wurden zum Teil schwer verletzt. Danach hat der Schütze, ein ehemaliger Schüler, Suizid begangen. Ermittler haben ein Abschiedsvideo und einen Abschiedsbrief gefunden. Die Hintergründe der schrecklichen Tat sind aber noch bis heute unklar. Was bleibt, ist der tiefe Schmerz, berichtet aus Graz Christian Hofmann.
1: Vor dem Borg Dreierschützengasse entlang des grünen Gitterzauns sind Blumenkerzen und ein großes Holzkreuz abgelegt. Eine weiße Marmortafel liegt am Boden, darin sind die Namen der 10 getöteten Schülerinnen und Schüler und der Lehrerin eingraviert. Am kommenden Mittwoch jährt sich der schreckliche Amoklauf zum ersten Mal. Seit dem 10. Juni des Vorjahres bekommen Opfer und Hinterbliebene des Amoklaufs kostenlose psychologische Hilfe. Die Grazer Psychologin Reinhild Wallner betreut einige von ihnen.
2: Einerseits dieses Wiedererinnern wird natürlich auch Gefühle von damals wieder aktivieren. Aber man sollte nicht nur die Seite sehen, die man vielleicht als Retraumatisierung im schlimmsten Fall erlebt. Man kann ja auch die Seite sich anschauen, dass in einem Jahr viel gelungen ist.
1: Seit den tragischen Ereignissen werden alle 21 Klassen in einem anderen Gebäude unterrichtet. Das Borg Dreierschützengasse wird derzeit baulich verändert und umgestaltet. Die hochbelasteten Räumlichkeiten werden aufgelassen. Nach den Sommerferien kehrt man zurück an den Ort des Geschehens.
2: Bestimmt wird es für einige ein bisschen schwierig sein, dort wieder reinzugehen. Nicht nur für Schülerinnen und Schüler, auch Lehrpersonen. Aber es wäre schön, es würde gelingen, diese Schule wieder mit Lachen zu füllen und dass man da auch in dieser Schule wieder gute Dinge erleben kann.
1: Auf Wunsch der Angehörigen verzichtet die Stadt Graz auf sämtliche öffentliche Gedenkveranstaltungen.

0: Wir tippen gemeinsam auf die Uhr. Es ist 12.30 Uhr, exakt 12:30.
1: Willkommen zum Radio Kärnten Mittagsjournal heute mit diesen Themen. Mehr Hamburg-Flüge gibt es in diesem Winter ab Klagenfurt. Die Sky Alps fliegt zweimal wöchentlich in die norddeutsche Stadt. Prozess nach tödlichem Felssturz. Ein Kärntner Unternehmer und ein Geologe stehen heute vor Gericht. Besonderer Saft, Blut- und Plasmaspenden werden derzeit in Kärnten dringend benötigt. Und heftige Gewitter bringt das Wetter ab dem Nachmittag. Morgen kühlt es ab.
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1: Das Flugangebot von Klagenfurt nach Hamburg und retour wird im kommenden Winter ausgebaut. Die Südtiroler Fluglinie Sky Alps wird zweimal pro Woche fliegen. Das soll vor allem Urlauber aus Norddeutschland nach Kärnten bringen. Horst Sattlecker berichtet.
3: Austrian Airlines sind zwei Winter lang einmal pro Woche zwischen Hamburg und Klagenfurt geflogen. Die steigende Nachfrage sei nun die Voraussetzung für den Einstieg der italienischen Fluggesellschaft Sky Alps, die jetzt schon Klagenfurt mit Rom verbindet, sagt der Geschäftsführer des Airport Klagenfurt, Maximilian Wild. Nach Hamburg wird ab der Weihnachtszeit zweimal pro Woche geflogen, donnerstags und sonntags. Jeweils am mittleren Nachmittag landet die Maschine aus Hamburg. Sie soll mehr Gäste aus Norddeutschland nach Kärnten bringen, hoffen die Touristiker und der Flughafen. Hamburg zähle seit vielen Jahren zu den wichtigsten Herkunftsmärkten für den Kärntner Tourismus, heißt es. Gleichzeitig sei die Hansestadt auch ein attraktives Ziel für Kärntnerinnen und Kärntner für einen dreitägigen Aufenthalt. Geflogen wird vorerst bis in den März hinein. Ziel sei es aber, das Angebot ganzjährig anzubieten, sagt Thomas Melcher, der künftig am Flughafen für Tourismus, Internationalisierung und Standortentwicklung zuständig sein wird. Er soll die Verbindung zum Kärntner Tourismus sein. Daher sei die strategisch neue Position geschaffen worden, heißt es in der Aussendung. Melcher war zuvor in mehreren Tourismusorganisationen tätig und auch schon in der Flughafenentwicklung. Maximilian Wild bleibt Geschäftsführer. Die Flüge zwischen Hamburg und Klagenfurt können ab sofort gebucht werden.
1: Nach dem tödlichen Felssturz in Steyr in Oberösterreich vor mehr als 3 Jahren hat heute am Vormittag der Prozess begonnen. Damals sind beim Abtragen eines Felsblocks 2 Arbeiter aus Kärnten, 31 und 64 Jahre alt, ums Leben gekommen. Die Verantwortlichen der Arbeiten stehen heute vor Gericht. In Steyr ist Ewald Wurzinger.
4: Ja, es ist ein 2000 Seiten dicker Strafakt, der heute hier in Steyr eröffnet wird. Auf der Anklagebank sitzen ein Ziviltechniker aus Oberösterreich und ein Sprengmeister aus Kärnten. Ihnen wird vorgeworfen, eine nicht fachgerechte Sprengung und Sanierungsmaßnahme vorgenommen zu haben. Die beiden Beschuldigten, einer von ihnen ist der Vater eines Getöteten, sie sind um die 60 Jahre alt, sind heute sehr selbstbewusst in ihren Aussagen, aber auch sehr betroffen noch vom Vorfall. Sie werden von 2 Anwälten vertreten, die natürlich für die Unschuld ihrer Mandanten plädieren. Ein Urteil ist voraussichtlich erst am Freitag zu erwarten.
1: Am kommenden Sonntag ist Weltblutspendetag. Das Rote Kreuz bittet um Spenden, um im Sommer Engpässe bei Blutkonserven zu vermeiden. Ebenso wichtig ist das Spenden von Blutplasma. Plasma wird in der Intensivmedizin eingesetzt, ebenso für die Herstellung von Medikamenten, berichtet Isolde Notnagel.
5: Das Spenden von Blutplasma ist in Kärnten in den beiden Plasmazentren in Klagenfurt und seit 2 Jahren auch in Villach möglich. Viele, vor allem auch junge Menschen, kommen regelmäßig zum Spenden. Raphael Zechner etwa fast jede Woche.
6: Mir hat eigentlich eine Freundin dazu gebracht und durch die bin ich nachher hergekommen und dann haben wir zusammen gespendet und mir ist halt aufgefallen, am Anfang natürlich ist mir alles schön erklärt worden und dann habe ich halt gemerkt, dass ich eigentlich echt damit medizinisch und menschlich helfen kann und natürlich kriege ich ein bisschen Entlohnung auch dafür.
5: 40 Euro gibt es als Entschädigung für den Zeitaufwand, denn in der Plasmazentrale verbringt der Spender etwa 1 Stunde. Blutplasma ist sowohl in der Medizin als auch bei der Herstellung von Medikamenten ein unverzichtbarer Rohstoff, erklärt Matthias Glantschnick, ärztlicher Leiter des Plasmazentrums Klagenfurt.
7: Blutplasma wird für ein breites Spektrum an Therapien benötigt, angefangen bei erworbenen oder auch angeborenen Immundefekten, Gerinnungsstörungen, Autoimmunerkrankungen. oder auch bei schweren Unfällen Verbrennungen.
5: Beide Plasmazentren in Kärnten werden privatwirtschaftlich geführt und befinden sich im Aufbau. Bis zu 1.000 Personen kommen im Monat in Kärnten zum Plasmaspenden. Der Bedarf ist weit größer. Österreich zählt international zu den wichtigen Standorten für die Verarbeitung von Plasma. Jährlich werden hier rund 7 Millionen Liter verarbeitet. Das entspricht 12% der weltweiten Kapazität.
1: 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Zur Politik. Vor der Landtagssitzung am Donnerstag hat die FPÖ heute ihre Schwerpunkte präsentiert. Sie hat diesmal das Vorschlagsrecht für die Aktuelle Stunde. Elisabeth Bergmann berichtet von der Pressekonferenz.
8: Sparen im System statt Belastungen für die Kärntner Bevölkerung nennt die FPÖ das Thema der Aktuellen Stunde. Ursprünglich lautete der Titel Endlich sparen im System. Das musste die FPÖ ändern. Zu wertend rückt der Landtagspräsident Andreas Scherwitzel, SPÖ, laut FPÖ-Klubobmann Erwin Angerer. Sparpotenzial sieht die FPÖ bei der Migration, im Gesundheitssystem und bei der Anzahl der Verwaltungsabteilungen. Und 7 Regierungsmitglieder seien aus FPÖ-Sicht zu viele, so Angerer.
9: Das war ja eine der Hauptbegründungen, dass man den Proporz in Kärnten abgeschafft hat, sprich, dass alle Parteien in der Kärntner Landesregierung vertreten sind, dass man die Regierung auch verkleinern kann. Hat man bis heute nicht gemacht.
8: Die Dringlichkeitsanträge der FPÖ betreffen bundespolitische Themen. Die Landesregierung solle sich bei der Bundesregierung gegen die Erhöhung der Parteienförderung, für eine Entlastung der Pensionisten und gegen das geplante neue Dienstzeitmodell der Polizei einsetzen. FPÖ-Klubobmann-Stellvertreter Josef Ofner.
10: Diese Einkommensverluste, die hier in Kauf genommen werden, bedeuten natürlich auch, dass das Berufsbild des Polizisten nicht mehr attraktiv ist. Wir wissen aber, dass wir bereits jetzt mehr Polizisten brauchen werden, auch in Kärnten.
8: Das Innenministerium sprach zuletzt allerdings von einem Allzeitpersonalhöchststand bei der Polizei.
1: Und am Vormittag hat sich die Bundesregierung geeinigt, die Parteien- und Clubförderung wird in den nächsten 2 Jahren nicht erhöht. Seit langem wird darüber diskutiert, seit einiger Zeit wird es geplant. Das Veranstaltungszentrum auf dem Gelände der Kärntner Messen in Klagenfurt. Baubeginn soll im kommenden April sein. Das geben die Eigentümervertreter, also Land, Landeshauptstadt und Wirtschaftskammer, heute bekannt. 20 Millionen Euro werden investiert. Trotz leerer Kasse sei auch der Anteil der Stadt von 5 Millionen Euro fix, heißt es heute. Weitere 5 Millionen Euro steuert das Land bei. Anita Steiner-Steinkellner berichtet.
11: Die Vorbereitungen für das neue Kongresscenter Klagenfurt laufen auf Hochtouren. Das ist heute bei der Pressekonferenz betont worden. Bereits im Vorjahr hat ein Architekturwettbewerb stattgefunden. Nächstes Jahr ist Baubeginn, sagt der Aufsichtsratsvorsitzende der Kärntner Messen, Harald Kogler.
12: Also wir halten noch die Freizeitmesse im April ab und wir nutzen da die vorhandene alte Struktur. Und sobald die Freizeitmesse abgeschlossen ist, wird am nächsten Tag quasi mit den Abbrucharbeiten am Messeplatz begonnen, weil der ganze Eingangsbereich, das Entree, das derzeit in der St. Ruprechter Straße sich befindet, geschliffen wird und dann wird damit der Baubeginn gestartet. Spätestens Ende 2028 soll das fertig sein.
11: 20 Millionen Euro kostet der Bau, 10 Millionen zahlen die Messen selbst, jeweils 5 Millionen kommen vom Land und von der Stadt Klagenfurt. Man könne das Geld trotz Finanznöten beisteuern, sagt Bürgermeister Christian Scheider.
13: Wir haben das eingeplant, das ist die finanzielle Beteiligung der Stadt abgesichert, umgesetzt. Die Messe arbeitet, wie man hört, jetzt ganz rasch an dem Projekt.
14: Wir sind in der Mitte des Alpen-Adria-Raums, sind angebunden mit der Korenbahn, mit dem Flughafen, auch an die Welt. Den bestehenden Standorten Bertschak, Villacher, einer neuen Idee auch in Milstadt, die sich dort kongressmäßig positionieren wollen, hätte Klagenfurt auch das Potenzial, dort vorne wegzugehen, das Zugpferd zu sein, auf allem auch Wertschöpfung zu generieren.
11: Sagt Landeshauptmann Stellvertreter Martin Gruber. Noch ein Blick auf die Jahresbilanz der Kärntner Messen. Das Vorjahr war eines der erfolgreichsten Geschäftsjahre in ihrer Geschichte mit einer Betriebsleistung von über 9 Millionen Euro.
5: Der Fertighaushersteller Griffner hat einen neuen Mehrheitseigentümer. Thomas Scheriau übernimmt neben den Anteilen auch die Geschäftsführung des Herstellers in Griffen. Scheriau hat zuvor jahrelang Elk Fertighaus geleitet. Der bisherige Eigentümer von Griffnerhaus, Georg Niedersüß, bleibt als Gesellschafter und strategischer Geschäftsführer an Bord. Er spricht von einer sorgfältig vorbereiteten Unternehmensnachfolge. Der Kaufpreis wird nicht genannt. Der Standort in Griffen mit 100 Mitarbeitern bleibe unverändert. Die Belegschaft sei bereits über die neue Eigentümerstruktur informiert worden. Zum Wetter. In Unterkärnten ist es noch recht sonnig. Im Westen und im Norden ist in den nächsten Stunden mit heftigen Gewittern zu rechnen, die dann über das Land ziehen. Wie stark fallen sie aus? Andreas Mannberger von der Geosphere Austria.
15: Und in den Gewittern ist starker Regen möglich, auch Sturmböen und lokal vielleicht auch kleiner Hagel ist nicht ganz auszuschließen. Morgen Vormittag gibt es dann zwar vorübergehend nur wenige Schauer, im Tagesverlauf nimmt die Bereitschaft zu Regenschauern und Gewittern aber wieder zu und wieder sind morgen kräftige Regengüsse zu erwarten. Etwas wetterbegünstigt ist morgen zunächst noch Unterkärnten, hier breitet sich dann aber am Abend vorübergehend noch einmal intensiver Regen aus. In Summe fallen in Kärnten bis in die Nacht zum Donnerstag hinein 30 bis 60 Liter Regen am Quadratmeter und weil der Niederschlag aber gewittrig durchsetzt ist, kann es punktuell noch zu deutlich größeren Regenmengen kommen. Und dort, wo es am intensivsten regnet, sind lokal durchaus Probleme durch kleine Hangrutschungen oder kleinräumige Überflutungen nicht ausgeschlossen.
16: Lässt sich sagen, wo der Schwerpunkt sein wird?
15: Ja, die Modelle geben den Niederschlagsschwerpunkt aktuell in den Regionen vom Gailtal über die Nockberge bis hinein ins obere Murtal. Hier sind punktuell eben durchaus mehr als diese 60 Liter zu erwarten. Es sind auch 80 bis 100 Liter örtlich möglich.
5: Sagt Meteorologe Andreas Mannsberger und derzeit hat es in Klagenfurt 21 Grad. Das war das Radio Kärnten Mittagsjournal. Danke für Ihr Interesse, sagt im Namen des Teams Birgit Rumpf-Buckelsheim.
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1: Ja, zwei Tage noch, dann geht's hier los. Die Fußball-Weltmeisterschaft. Erstmal seit 28 Jahren ist Österreich wieder mit dabei. Und bei den Noten und Anekdoten einer, der auch ein WM-Fahrer war, nämlich Markus Schopp. Nach der erfolgreichen Zeit bei Sturm Graz mit Meistertiteln und Cup-Sieg hat er den Sprung ins Ausland in die deutsche Fußball-Bundesliga gewagt.
2: Also ich bin als 22-Jähriger nach Hamburg gewechselt, den HSV sehr intensiv und gut kennenlernen dürfen. Und zwar intensiv deshalb, weil ich dort einen Trainer hatte namens Felix Magath. Felix Magath ist natürlich für die Jüngeren ein unbeschriebenes Blatt, für die ältere Generation. Verbindet man mit Felix totalen Erfolg, war unter Happel ein Führungsspieler und ein totaler besessener Kreativspieler. Als Trainer war ein klein wenig anders. Da war es ihm total wichtig, dass die Spieler einmal fit sind. Felix war jemand, der im Fachkreisen auch Quelix bezeichnet wurde. Warum? Weil er es einfach verstanden hat, Spieler nicht nur seine Grenzen, sondern auch über seine Grenzen zu bewegen. Also kann mich erinnern, wir hatten Videoanalysen, wir haben glaube ich 4 oder 5 Mal hintereinander ein Spiel angeschaut, mussten nachher auch über dieses Spiel einen Aufsatz schreiben, was wir in diesem Spiel gut gemacht haben, was wir weniger gut gemacht haben. Durften nachher natürlich auch die Wälder im Umfeld dieses Trainingsgeländes in Hamburg kennenlernen, teilweise mit Medizinball laufend, aber selten mit dem Fußball. Aber so war der Felix und egal wo er war, hat sich der Erfolg eingestellt und ist für mich ein ganz wichtiger Partner in meiner Entwicklung gewesen, weil der Felix mir schon gezeigt hat und das mir bestimmt einen besseren Fußballprofi gemacht hat, aber dass Fußball aus so vielen unterschiedlichen Facetten besteht und auch das ist Teil des Spiels und ist definitiv jemand, der auch mich sehr geprägt hat und mich nicht nur einmal, sondern sehr oft an die Grenzen gebracht hat. Mit Hamburg verbinde ich natürlich die Reeperbahn. Jeder Besuch, der mich damals dort besucht hat, war die erste Frage, ob wir auf die Reeperbahn gehen können und deswegen würde ich mir von Hans Albers ein Lied wünschen und zwar das auf der Reeperbahn.
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1: Am Mikrofon begrüßt sie Cornelia Krebs. Der Klimawandel verändert den Wasserhaushalt in Österreich. Laut dem Forschungsprojekt Wasser im Klimawandel, das das Landwirtschaftsministerium in Auftrag gegeben hat, steigt die Verdunstung, gleichzeitig sinken die Grundwasserpegel. Herausforderungen, denen man mit dem richtigen Wassermanagement begegnen müsse, heißt es aus dem Ministerium. Mehr von Veronika Mauler.
2: Steigende Temperaturen und zunehmende Trockenheit sind die sichtbarsten Folgen des Klimawandels, sagt Landwirtschaftsminister Norbert Totschnig von der ÖVP.
3: In Österreich ist die Verdunstung im Zeitraum 1980 bis 2010 um rund 17% gestiegen. In den vergangenen Jahren lag die Zunahme bei rund 3-5%.
2: Dass die Verdunstung zuletzt weniger stark gestiegen ist, sei keine Entwarnung, sondern zeige, wie trocken die Böden sind. Darauf stellt sich auch die Landwirtschaft ein.
3: Ein Schwerpunkt liegt dabei auf der Züchtung trockenheitstoleranter Sorten für den Acker-, Gemüse- und Obstbau sowie natürlich auch für das Grünland.
2: Derzeit werden in Österreich nur 3% der landwirtschaftlich genutzten Flächen bewässert. Das wird mehr werden. Das Ministerium unterstützt deshalb auch Investitionen in effiziente Bewässerungssysteme.
1: Sie sind die am stärksten wachsende Bevölkerungsgruppe, die Pensionisten und Pensionistinnen. Heute feiert der sogenannte Seniorenrat im Parlament sein 50-jähriges Bestehen. Wir haben nachgefragt, ob es angesichts von Sparbudgets Grund zum Feiern gibt. Astrid Petermann.
4: Zeit zum Zurücklehnen bleibt den Pensionistenvertreterinnen nicht. Vor allem bei der Gesundheitsreform gehe ihr zu wenig weiter, ärgert sich Ingrid Korosek, Präsidentin des Seniorenrates.
5: Wir brauchen eine Finanzierung aus einer Hand, aber zudem muss man sich einmal durchringen. Und jetzt tut man wieder schon ein halbes Jahr herum.
4: Die aktuelle Diskussion ums längere Arbeiten sehen die Seniorenvertreterinnen differenziert. Arbeiten bis 68, Birgit Gerstorfer vom Roten Pensionistenverband.
6: Es ist jedenfalls jetzt ein Tabu, weil wir heute ganz sicher sagen können, dass das, was im Gesetz steht, geregelt ist.
4: Und auch Ingrid Korosek sagt, eine Anhebung des Pensionsantrittsalters alleine sei ihr zu wenig intelligent.
1: Cannabis bleibt die am weitesten verbreitete Droge in Europa, das zeigt der Jahresbericht der EU-Drogenagentur. Außerdem beobachten die Behörden eine Ausbreitung des besonders problematischen Crack-Konsums. Auch der Kokainmarkt bleibt auf hohem Niveau. Etwa 4,3 Millionen Menschen im Alter von 15 bis 64 Jahren haben laut Bericht im vergangenen Jahr in Europa diese Droge konsumiert. Problematisch sei auch, dass fast täglich neuartige Drogen auf den Markt kommen. Franz Lackner bleibt für weitere 6 Jahre Vorsitzender der Bischofskonferenz. Der Salzburger Erzbischof ist bei der heutigen Vollversammlung der Bischöfe in Mariazell vor kurzem turnusgemäß wiedergewählt worden. Auch der Linzer Bischof Manfred Scheuer bleibt als Vizevorsitzender im Amt. Das waren die Nachrichten mit Cornelia Krebs.
7: Zum Wetter in den nächsten Stunden entstehen in Oberkärnten sowie von den Nockbergen bis zur Backdeis heftige Gewitter, die am Abend teilweise auch Unterkärnten erreichen. Hier lockert es davor nochmals auf. Derzeit bewegen sich die Temperaturen zwischen 20 Grad in Kornat und 25 in Feldkirchen. In der Nacht regnet es verbreitet, zeitweise intensiv, vor allem in den Karnischen Alpen und Gailtaler Alpen sowie von den Nockbergen bis zur Back. Morgen, Mittwoch, legt der Regen tagsüber Pausen ein, längere Zeit trocken und zwischendurch sonnig ist es in Unterkärnten. Am frühen Nachmittag bringt eine Kaltfront in Oberkärnten nochmals starken Regen. Mit Gewittern am Abend und in der Nacht ist auch in Unterkärnten mit kräftigen Regengüssen und starkem Wind zu rechnen. In der Früh um 14, Höchstwerte von West nach Ost 18 bis 23 Grad in 2000 Meter Höhe, zum Mittag dann 7 Grad. Und damit schauen wir auf die Straßen, 4 nach 1 sicher unterwegs mit Radio Kärnten. Da ist nichts los, falls Sie was sehen sollten, 0800 600 601. Gute Fahrt.
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7: Schönen Dienstagnachmittag. Hallo.

0: Bryan Adams war das hier bei uns bei den 1000 Fragen. Das ist der Hauptpreis dann Ende Juni.
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0: 7 einmal 4 und 2 mal 3, so schaut es derzeit aus. In der Zwischenwertung Horst Kanowski, Hilde Kröll, Gertrud Kollmann und Adrian Thaler. So, und das ist der heutige Tagespreis.
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0: Fragen sind machbar. 0463 511 00 und die 5. Dann spielen wir gleich 0463 511 00 und die 5.

0: So, erste Runde, Brigitte Nimitz aus Köttmersdorf. Schönen Nachmittag.
1: Hallo Daniel.
0: Hallo. Ist der Harald in der Nähe?
1: Natürlich.
0: Ja, sehr gut. Ja. Genau. Geht's gut? Ja?
1: Ja, freilich. Ja.
0: Gut, was haben wir heute? Dienstag. Wie lange geht's die Arbeitswoche noch? Bis Freitag, Donnerstag?
1: Ich bin momentan in Krankenstand.
0: Ui, gute Besserung auf jeden Fall.
1: Ja, danke.
0: Ja, aber man kann ja trotzdem ein bisschen rausgehen, oder?
1: Natürlich.
0: Das ist schön. Ja, gegrillt ja. Schon einmal jetzt heuer?
1: Ja, freilich.
0: Ja, sehr gut.
1: Schon zweimal.
0: Zweimal schon. Ja. Ihr war schon angestartet, die Grillsaison.
1: Ah, schon. Hat
0: ja.
1: Gepasst, oder?
0: Bitte?
1: Hat gepasst.
0: Hat, ja, selbstverständlich. Vielleicht morgen wieder, obwohl es regnet, ist ja wurscht. Und danach geht immer, oder?
1: So ist es, so sage ich das auch.
0: Ja, ich glaube, grillen geht im Sommer irgendwie. Weil dann im September, wenn es dann zum 20. Mal eingeladen bist, ist vielleicht ein bisschen viel, aber sonst eigentlich schon, oder?
1: So passt, ja.
0: Genau, so, was haben wir da als erste Frage? Und zwar folgende, kommt aus dem Bereich Musik. Der kleine Tipp. Ja, es ist wahr. Meine Geschichte kommt ins Kino. Welcher 73-jährige Schlagerstar bekommt nun einen eigenen Film? Er war schon öfters in Kärnten auch zu Gast, auch bei uns hier in Radio Kärnten. Kommt aus Deutschland. Hat
1: der
0: immer.
1: Kaiser?
0: Korrekt, Punkt Nummer 1. Ich wollte jetzt noch weiterhelfen. Ich habe gesagt, der hat, ja. Immer, der hat immer einen Anzug an.
1: Ja.
0: Immer Anzug und Krawatte.
1: Ja, genau.
0: Glaubst du, hat der einen Jogginganzug?
1: Ich glaube nicht.
0: Gell. So, Frage 2. Zweiter Punkt. Ich würde den Zweier nehmen. Welche okay. Pflege benötigen Schallplatten? Regelmäßiges Abwischen mit einem feuchten Tuch, regelmäßiges Reinigen mit einer speziellen Bürste oder regelmäßiges Polieren?
1: Okay, nehmen wir das zweite.
0: Ich denke Bürste. Auch Punkt Nummer 2. Mhm. Oder regelmäßiges Abspielen.
1: Mhm.
0: Ja, warum nicht? Habt ihr noch einen Schallplattenspieler zu Hause?
1: Nein.
0: Nicht?
1: Nein.
0: Nicht. Sehr in wieder, man, Schallplatten zu Hause.
1: Ja, haben wir gehabt, aber
0: ja, nein. Ich lege mir das manchmal auf. Es hat nämlich einen Vorteil. Ja? Jetzt tust du die Schallplatte rauf, es geht durch. Nicht so wie am Telefon, wo man dann weiter skippt zum Beispiel. Also da muss man wirklich die ganze Platte durchhören.
1: Ja, genau.
0: Ja, ein bisschen zum Entschleunigen. So, wir gehen weiter mit Frage Nummer 3. Nach über 50 Jahren schickte die NASA 4 Astronauten, davon eine Dame, auf eine 10-tägige Reise zum Mond. Wie lautete der Name dieser Mission? Überall zu lesen.
1: Ja.
0: Pronto?
1: Jetzt schau ich Harald an. Na, leider.
0: Artemis 2. Artemis 2.
1: Okay.
0: Gut. Was haben wir jetzt notiert? Einen Zweier. Das hat, glaube ich, gestern zum Tagespreis gereicht.
1: Ich glaube, das Glück habe ich nicht. Aber schauen wir mal.
0: Liebe Grüße an alle und weiterhin alles Gute und schönen Nachmittag noch.
1: Vielen Dank,
0: Frau Danke, Daniel. Ciao, ciao. So, damit nach Villach zu Rosemarie Katolnik. Feinen Nachmittag. Hallo? Frau Rosemarie? Wollen Sie mit mir nicht reden? Nein, da ist nichts. Okay. Alternative, Plan B. Wir spielen Musik. Andreas Martin hier bei uns in Radio Kärnten. Schönen Nachmittag.

0: So, nächste Runde. Wir spielen mit Ingold Wilhelmer. Er kommt aus Klagenfurt, aus dem Stadtteil Wetzeneck, wenn es so korrekt ist. Schönen Nachmittag. Man merkt sich einiges im Laufe der Jahre. Bitte?
1: Perfekt, er weiß alles.
0: Ja, mal einiges, was ich mir merke, gell?
1: Ja,
0: und heute schon am Radl gesessen?
1: Nein.
0: Na, echt nicht? Na, wieso nicht?
1: Ich arbeite nach einmal, es hilft dir nichts.
0: In der Früh zum Beispiel, um 4 aufstehen, ja. Eine Runde fahren.
1: Und am Nachmittag, das ist nicht so einfach. Ja. Mit einem Halbtagesstopp spürt sich das nichts.
0: Ja, okay. Wie schaut es dann am Sonntag mit dem Ironman aus? Die 180 Kilometer, kein Thema, oder?
1: Nein, sowieso nicht.
0: Ja, okay.
1: Ich bin ein Profi.
0: Genau. Geht es jetzt zuschauen nachher?
1: Ja, das eine oder andere Mal war ich schon draußen,
0: ja.
1: Im Strandbad, wie sie, am Abend da haben, wenn sie reinkommen, die Läufer.
0: Ja.
1: Und dann habe ich mir gesagt, Six, das ist genau der Grund, warum ich da nicht mitmache.
0: Ja,
1: da
0: genau.
1: Da teilweise, wir sind wirklich fertig, nach dem Tag da. Also wirklich.
0: Absolut, ich glaube, das dauert dann ein bisschen länger, die Regenerationsphase. Aber jeder, wie er glaubt, Zuschauen gehen, ja. Ob das so gesund ist, haben wir ein Fragezeichen dahinter gesetzt, oder?
1: Ja, auch nicht. Aber ich kenne einen, der hat das gemacht.
0: Ja.
1: Und der ist bei bester Gesundheit, nach wie vor.
0: Ja. Ich kenne eine Dame, die hat mitgemacht an Knie-OP und Scheidung, also bitte.
1: Okay, das ist empfehlenswert.
0: Okay, so, wir bleiben beim Thema Gesundheit und da sind wir gleich bei der ersten Frage. Und zwar seit Mitte April gibt es die E-Card, ja, auch in digitaler Form, also auf dem Handy.
1: Ja.
0: Auf der Vorderseite befindet sich auch die Sozialversicherungsnummer, die aus insgesamt wie vielen Zahlen besteht? Eine lässige Frage.
1: 4, 6, 8, 10.
0: Korrekt. Punkt. Bitte, wie jetzt? Jetzt 10. Erste Frage. Erste ist er. Das ist einmal die Nummer und dann ist halt das Geburtsdatum, Tag, Monat, Jahr, also nicht mit 19. Bei uns halt 19.
1: Bei uns noch.
0: Ja, okay. Wir verstehen es. So. Und damit gehen wir weiter mit Frage Nummer 2 und das ist folgende. Welcher Schlagerstar? Weiblich, lehnt Schönheitsoperationen ab, es ist gut so, und sagte kürzlich, ich finde es schön, wenn man Menschen das Altern ansieht. Wer kennt das?
1: Okay, ja.
0: Wer könnte das gewesen sein?
1: Deutsche, gell?
0: Ah, oh, yep.
1: Die Andrea Berg.
0: Nein, die andere, die Helene Fischer.
1: Ah, die Leni.
0: Die Leni war es gewesen.
1: Ja.
0: Gut, okay. Was machen wir? Wir spielen in 14 Tagen wieder, das geht sich im Juni noch locker aus, Ingold.
1: Jawohl, das machen wir.
0: Jo, ich wünsche einen feinen Nachmittag und dann viel Spaß beim Radfahren.
1: Ja, das habe ich heute zwar nicht, aber in nächster Zukunft.
0: Ja, genau, so machen wir das. Okay.
1: Danke.
0: Passt, danke und ich wünsche einen feinen Nachmittag.
1: Danke.
0: Bis bald, danke, ciao.

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2: Dienstag, 9. Juni 2026. Wir schauen auf die Uhr, 13.30 Uhr. Herr Zeyer, und damit zur Birgit Rumpf-Buckelsheim.
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4: In Klagenfurt hat ein Mann tagsüber aus einem Fenster eines Mehrparteienhauses geschossen. Der Iraker hatte laut Polizei eine Software-Langwaffe benutzt. Ein Taxilenker hat das gesehen und die Polizei gerufen. Niemand ist verletzt worden. Als Motiv gab der Schütze Langeweile an. 2 Hamburg-Flüge wöchentlich gibt es im kommenden Winter ab Klagenfurt. Geflogen wird von der Südtiroler Fluglinie Sky Alps. Kärntens Tourismus hofft auf mehr Urlauber aus Norddeutschland. Auch in diesem Sommer gibt es wieder kostenlose Bewegungskurse in Kärntner Parks. Diese Aktion der Gesundheitskasse bietet Yoga, Rückenfit-Gymnastik oder Beachvolleyball. In Kärnten gibt es 59 Kurse. Termine und Orte finden Sie online unter bewegtimpark.at. Und damit zu den Wetteraussichten und Daniel Matt.
2: Und von Nordwesten her nimmt die Gewittergefahr zu und der Nachtring ist es zeitweise am stärksten im Südwesten und an der Grenze zur Steiermark. Morgen ist es nach einer Zwischenbesserung ab dem frühen Nachmittag in Oberkärnten nochmals mit starkem Regen zu rechnen, die am Abend begleitet von Blitz und Donner auch Unterkärnten erreicht. Örtlich besteht auch Unwettergefahr, Höchstwerte morgen zwischen 18 und 23 Grad. Damit schauen wir auf die Straßen, sicher unterwegs mit Radio Kärnten, keine Störungen, eine gute Fahrt.

0: Radio Kärnten mit diesen 1000 Fragen am Dienstagnachmittag, das ist der Hauptpreis.
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0: Alles gleich in der Gesamtwertung, Tageswertung, da führt die Brigitte Nimitz aus Köttmannsdorf mit 2 Punkten beim Tagespreis.
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0: 0463 511 005. Dann spielen wir gleich.
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0: So, nächste Runde bei den 1000 Fragen. Nicole Granitzer aus Mörtschach, Klammer Niki steht da. Schönen Nachmittag.
1: Hallo.
0: Wie darf man jetzt wirklich sagen? Nicole oder Niki? Ja,
1: eigentlich so ein Kohle Niki zu mir.
0: Oh, Niki. Mit K, mit C oder mit CK? Mit C.
1: Ja, genau.
0: Okay, verstehe. So, jetzt habe ich das auch richtig aufgeschrieben. Was bringt der Nachmittag?
1: Ja, nicht mehr viel. Hoffentlich ein bisschen an Regen.
0: Okay, was hat der Vormittag gebracht? Arbeit.
1: Ja, bearbeitet und ja.
0: Okay. Wie groß ist die Raterunde?
1: Ich bin allein.
0: Gleich allein. So, ja. Mit was fangen wir an? Mit drei Antwortmöglichkeiten, ist das
1: ja,
0: ein Vorschlag?
1: Super.
0: Ja, okay, der Einser wäre nicht so schlecht. Und zwar, welche Einheit wird für die elektrische Kapazität verwendet? Farad oder Farad? Henry, Henry oder Ohm?
1: Das Erste.
0: Ich glaube auch. Faradische Käfig wahrscheinlich. Farad, Henry und Ohm. Gut. So, wir gehen weiter mit Frage Nummer 2, oder?
1: Ja.
0: Gut. Welches in der Antarktis lebende Tier wurde von der Weltnaturschutzunion als stark gefährdet eingestuft, da seine Population durch den Klimawandel massiv zurückgeht oder zurückgegangen ist, auch schon belegbar?
1: Oh.
0: Antarktis. So, liebe Viecherln.
1: Hm.
0: Eine Idee?
1: Hm.
0: Es wäre die Antwort.
1: Der Pinguin.
0: Ja, also schon nach der Zeit. Der Kaiserpinguin.
1: Na.
0: Ja, Kaiserpinguin wäre gewesen. So, Niki, was machen wir?
1: Ja,
0: wir spielen, oder zwei, gell? Wir spielen oder in 14 Tagen wieder. Machen wir so.
1: Gut.
0: Ja, feinen Nachmittag. Bis dann.
1: Danke.
0: Ciao, ciao. So, und damit nach St. André im Lavantal. Sebastian Rahl. Schönen Nachmittag.
2: Die schönen Nachmittag.
0: Wäre das eine Frage für Sie gewesen?
2: Jein, auf die Pinguine hätten wir getippt, aber...
0: Ja, okay.
2: Aber Kaiserpinguin wäre uns nicht eingefallen.
0: Was heißt da wir? Wie groß ist die Runde?
2: Wir sind da zu viert.
0: Zu
2: wir
0: viert?
2: Sind ganz in St. André, wir sind ein wenig entfernt momentan.
0: Okay. Schon nach der Arbeit, während der Arbeit, habt ihr Urlaub oder?
2: Im Urlaub in Rovin sind wir.
0: In Rovin, in Kroatien, schön.
2: Jawohl.
0: Boah.
2: Genau.
0: Schon im Wasser gewesen heute?
2: Naja, mit einem See.
0: Mit einem See. Rovin ist ja wirklich total schön.
2: Ja, die Stadt ist wunderschön,
0: ja.
2: Aber momentan ist mir persönlich noch ein bisschen das Meer zu kalt.
0: Echt? Wie viel Grad hat denn das Meer?
2: Ja, um die 20.
0: Ja, es geht ja normal schon locker, oder?
2: Ja.
0: Eher nicht.
2: Eher nicht für mich.
0: Okay, so, wir gehen weiter oder beginnen mit Frage Nummer 1. Musik. Superstar Pink, ja? Pink.
2: Ja.
0: Feierte heuer am New Yorker Broadway ihr Debüt als Moderatorin der Tony Awards. Für welche Branche sind diese Preise extrem wichtig?
2: Was? Tony Award. Mhm. Das mit der Musik.
0: Für welche?
2: Musik Award.
0: Nein. Es ist für die Theaterbranche. Es ist eine Theaterauszeichnung.
2: Okay.
0: Gut.
2: Ja.
0: Sebastian, wie lange bleibt es noch auf Sommerfrische?
2: Ja, morgen reisen wir ab wieder.
0: Okay.
2: Dann geht's wieder in die Arbeit.
0: Ja, also heute noch den Tag genießen.
2: Genau.
0: Fischi, Mischmasch dazu, oder?
2: Ja, genau.
0: Ja, und nachher.
2: Fischi und der Mischmasch und dann passt genau.
0: Gut, dann dürft ihr den Tag noch genießen. Liebe Grüße an alle und ich hoffe, wir hören uns bald wieder.
2: Jawohl.
0: Bis dann. Danke. Ciao, ciao.
2: Tschüss.

0: So, Egon Rabensteiner aus Klagenfurt, der nächste Kandidat hier bei uns bei den 1000 Fragen. Schönen Nachmittag.
1: Ja, hallo, servus.
0: Ja, hallo. Egon, wo? Gerade unterwegs?
1: Gerade am Heiligenkreuz, da ist der Verkehr, was der Gott von Heiligenkreuz bin ich, was da.
0: Okay.
1: Da bei der Stauderin bin ich, Papier.
0: Okay, ja, dann Prosti.
1: Ja, Prosti.
0: Ja, und dann geht's mit dem Bus weiter, oder was?
1: Na, zu Fuß.
0: Okay. Ja. Hilft da vielleicht irgendwie, wenn die Leute vorbeigehen?
1: Weißt du, was da, ich bin ja im Hintergrund, dass da nicht, ja, hört man schon sehr viel, oder?
0: Okay, ja, wohl, das passt schon. Ja, dann starten wir gleich los, damit man den Nachmittag dann noch im Gastgarten genießen kann. Und zwar neben der Bank 99 hat die österreichische Post jetzt auch eine eigene Mobilfunkmarke herausgebracht. Wie heißt diese?
1: Naja.
0: Ja.
1: Ich sag mal eins, K.O., keine Ahnung.
0: Okay, verstehe. Und zwar der neue Anbieter,
1: ich
0: der heißt.
1: Null Punkte. Ja. Ich bin durchgekommen, Mastermann.
0: Ja, genau.
1: Ich wünsche euch ein Team, ihr seid die Besten.
0: Danke, Egon. Auflösen tun wir das Ganze
1: KLC,
0: noch.
1: Was der vom KLC ist, jetzt mal wieder, gell?
0: Ja.
1: Im September, 18. September, fangen sie ohne Buben an.
0: Genau so ist es. Yellow wäre die Antwort gewesen und dann ziehen wir wieder rotes Leberl an, oder?
1: Viele Grüße an die und
0: passt,
1: alle meine Freunde und mein Cousinen Norbert und so weiter.
0: Okay, vielen Dank. Schönen Nachmittag. Ja, da genießt einer den Nachmittag. Oder vielleicht auch der Gerhard Ogris aus Klagenfurt. Schönen Nachmittag.
2: Ja, genieße den Nachmittag.
0: Am Kölscher HC, Fragezeichen?
2: So ist es, ja.
0: Ja, habe ich mir angemerkt.
2: Der Postler hätte das gewusst.
0: genau. Ja, ist die Daniela auch mit dabei, die Gartin?
2: Ja, ist auch dabei.
0: Ja, aber Socken stricken tut sie jetzt nicht, oder?
2: Bitte?
0: Socken stricken tut sie nicht,
2: nein, aber wird schon werden wieder.
0: Ja, genau. Ja, herrlich. Wart ihr im Wasser auch schon?
2: Ja, gerade vor einer halben Stunde.
0: Ja, schön. Ja, fein. Recht habt.
2: 23,3.
0: Deiner.
2: Hydrographischen Dinge.
0: Socken stricken tut sie nicht nach.
2: Nein, aber wird schon werden wieder.
0: Ja, genau. Ja, herrlich. Wart ihr im Wasser auch schon?
2: Ja, gerade vor einer halben Stunde.
0: Ja, schön. Ja, fein. Recht habt.
2: 23,3.
0: Deiner.
2: Hydrographischen Dienst des Landes Kärnten.
0: Ja, der

0: Das. Ich frage mich, ob heute schon die Zähne geputzt worden sind. Gell?
1: Ja, so ein elektrisches Gerät, das was nachher eine, den Takt vorgibt.
0: Ja, das gibt den Takt vor, und wenn man zu fest andruckt, dann ist es auch nicht gut, gell?
1: Ja, so ist
0: Ja.
1: es.
0: Wann das letzte Mal beim Zahnarzt gewesen, Gerhard?
1: Das ist gar nicht so lange her. So vor 14 Tagen, schätze ich.
0: Aber nichts zum Reparieren, nur Kontrolle, oder?
1: Nein, ja, der Zahn ist gebrochen jetzt. Ja, aber ist wieder gut.
0: Genau. Ich war nur Zahnhygiene und ehrbar. Ja, alles Daumen hoch. Da muss man abklopfen, wenn man nichts bei den Zähnteln hat. Gell? So, wir gehen weiter mit Frage Nummer 2. Fußball-WM geht ja los in dieser Woche. Ja? Letztmalig war ja Österreich 1998 bei der WM in Frankreich dabei. Wer war damals Teamchef?
1: Der Prohaska.
0: Genau so ist es. Herbert Prohaska.
1: Ich habe den Torschützen den letzten nachgegoogelt heute.
0: Aha.
1: Das war der Herzog gewesen.
0: Andi Herzog. Ja, weil ich in diesem Monat, muss ich zugeben, muss ich sagen, da habe ich ein bisschen mehr Fußballfragen, auch aus der Befindlichkeit hinsichtlich der WM eingebaut. Ja. Aber die kommt jetzt nicht mehr. Vielleicht, ob Andi Herzog kommt, man weiß es nicht. Man weiß es nicht. So, wir gehen weiter mit Frage Nummer 3, und das ist dann der dritte Punkt. Und zwar, der Einser ist ganz verdächtig. Was ist ein Kondensator? Ein Gerät zur Speicherung elektrischer Energie, ein Gerät zur Erhöhung der Spannung oder ein Gerät zur Messung von Strom?
1: Wir nehmen das Erste.
0: Ja, und damit ist Punkt Nummer 3.
1: Dankeschön.
0: Da ist schon mit auch schon der Tagespreis fix. Mal noch schauen, wie weit es da nach vorne geht. Wie viele Stunden, ja, verbringen die meisten jungen Menschen im Alter zwischen 16 und 25 laut der neuen ORF Ö3-Umfrage täglich vor Bildschirmen? 52% haben da gesagt, ungefähr, wie viele Stunden? Es ist eine Zahl zwischen 1 und 10, so viel darf ich verraten.
1: Dann nehmen wir 3, 4.
0: Na, na.
1: Ja.
0: Es sind 5 Stunden, tatsächlich.
1: Oh.
0: 5 Stunden. Wie
1: Aha.
0: hoch ist bei dir die Bildschirmzeit?
1: Jetzt im Sommer sehr selten, aber
0: Ja.
1: sonst einmal daheim sein, nachher schauen wir schon. Und jetzt sind wir an der WM.
0: Okay,
1: Ich meine, in der Nacht, das gebe ich mir nicht.
0: und am Handy?
1: Oder?
0: Und am Handy die Bildschirmzeit? Okay.
1: Fernseher schauen oder googeln, oder?
0: Na, so umattackern. Also wenn ich jetzt bei meinem Telefon noch rechts wischiebst, weil er zufällig da, ich habe heute genau 37 Minuten. Das ist eigentlich fast gar nichts, gell? Ja.
1: Das komme ich wahrscheinlich auch.
0: Okay. Gut. Drei Punkte sind notiert. Das ist der Tagespreis.
1: Danke vielmals.
0: Ja, da gibt es was Feines nachher. Ich wünsche noch einen feinen Nachmittag.
1: Danke.
0: Ja, liebe Grüße an die Daniela.
1: Ja, sie hört zu.
0: Ja, und hupft,
1: Angekommen.
0: ja, bitte gerne, und hupft einmal noch im See hinein.
1: Ja, auf jeden Fall. Bis
0: Ja.
1: morgen, dass Wasser von oben kommt.
0: Genau so ist es. Gut, hat mich gefreut. Schönen
1: Danke,
0: Nachmittag.
1: gell.
0: Bis bald.
1: Baba.
0: Danke. Ciao, ciao. Ja, 3 Minuten vor 14 Uhr. Das heißt, wir fassen schon zusammen diesen Spieltag. Das ist ja der Hauptpreis im Juni.
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0: Ja, und aus 4 sind jetzt 5 in der Gesamtwertung geworden. Der Gerhard Ugris hat jetzt ja, wie gerade gehört, 3 Punkte erspielt und schnappt sich auch den Tagespreis, und das bekommt er von uns.
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0: Ja, nächste Chance dann wieder morgen ab 13 Uhr hier bei uns in Radio Kärnten. Das war 3 Stunden mit Daniel Matt. Weiter macht die Patricia jetzt und wünscht noch einen feinen Nachmittag.

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3: Am Mikrofon begrüßt Sie Cornelia Krebs. In Europa tauchen immer mehr Arten synthetischer Drogen auf. Jede Woche wird eine neue Substanz entdeckt, berichtet die EU-Drogenbehörde heute in ihrem Jahresbericht. Dabei geht es um neue Cannabisprodukte und Opioide, die viel stärker dosiert sind und daher ein größeres Risiko für die Gesundheit darstellen. Aus Brüssel, Verena Sophie Meyer.
4: Die Europäische Drogenagentur hat zuletzt 50 neue psychoaktive Substanzen entdeckt. Verstärkte Cannabisprodukte, etwa in E-Zigaretten und synthetische Opioide. Die Direktorin der Europäischen Drogenagentur, Lorraine Nolan, sieht darin ein großes Problem.
5: People may consume substances far more dangerous than
4: they. Denn Menschen könnten Drogen konsumieren, die viel gefährlicher sind, als sie denken. Und Gesundheitssysteme müssten darauf vorbereitet sein, von der Prävention bis zur Behandlung. Damit das gefährliche Substanzen gar nicht erst nach Europa schaffen, arbeiten Polizei- und Hafenbehörden in Europa im Kampf gegen den Drogenhandel verstärkt zusammen. Mit ersten Erfolgen, so der EU-Kommissar für Inneres Magnus Brunner, so verlagern sich Schmuggler von großen Häfen auf kleine Häfen, aber auch auf kleine Pakete, Schnellboote und Drohnen.
3: Der KI-Boom treibt derzeit die internationalen Börsen, vor allem in den USA. Gerade US-Tech-Firmen scheinen daher eine gute Anlage zu sein. Zumindest herrscht vor dem Start auf dem Aktienmarkt viel Euphorie. Volker Obermeier aus unserer Wirtschaftsredaktion, wird die Wall Street jetzt zum Risiko für Anleger?
6: Es verschieben sich gerade die Gewichte wieder Richtung Tech-Branche und auch breit angelegte Fonds haben oft einen starken US-Anteil. Anleger sollten eher darauf achten, dass sie in ihren Depots keine zu hohe Konzentration haben, denn die großen Erwartungen auf Erfolge mit der künstlichen Intelligenz, die können schnell enttäuscht werden. Experten raten daher, breit zu streuen. Das gilt für die Branchen ebenso wie für die Länder, in denen die Firmen an den Börsen notieren und auch in welcher Währung die Wertpapiere gehandelt werden.
3: Volker Obermeier hat berichtet. Die EU-Kommission will ehemalige russische Kämpfer daran hindern, in die EU einzureisen. Das kündigte Kommissionspräsidentin Ursula von der Leyen heute an. Die Maßnahme ist Teil eines weiteren Sanktionspakets gegen Russland, das auch die russischen Öleinnahmen begrenzen soll. Die ab 1. Oktober geplante Paketsteuer trifft laut Handelsverband 16 Online-Händler und Marktplätze direkt, darunter Amazon, Otto und Temu. Die umstrittene 2-Euro-Paketabgabe soll für große Online-Händler mit einem Umsatz von mehr als 100 Millionen Euro pro Jahr gelten. Indirekt von der Abgabe wären auch 4.000 österreichische Händler betroffen, die über Online-Marktplätze verkaufen. Ein aus der Justizanstalt Schwarzau in Niederösterreich entflohener Strafgefangener ist nach kurzer Flucht in einem Wald entdeckt worden. Im Rahmen einer Suchaktion spürte ein Diensthund den Mann unter einem Laubhaufen auf. Der Häftling soll versucht haben, ein Loch zu graben und sich zu verstecken, wie auch die Krone berichtet hat. Nach etwa 3 Stunden wurde der Mann wieder in die Justizanstalt gebracht. Das waren die Nachrichten mit Cornelia Krebs.
7: Willkommen zum Wetter in Kärnten. In den nächsten Stunden entstehen in Oberkärnten sowie von den Nockbergen bis zur Back teils heftige Gewitter, die am Abend teilweise auch Unterkärnten erreichen. Hier ist es davor noch recht sonnig. In der Nacht regnet es in Kärnten verbreitet, zeitweise auch intensiv. Der Schwerpunkt liegt in den Karnischen und Gailtaler Alpen sowie von den Nockbergen bis zur Back. Wir schauen uns die aktuellen Temperaturen an. Die liegen bei 26 Grad in Freisach oder auch in Spital an der Drau. 25 Grad in Villach, in Ferlach, in Klagenfurt, Feldkirchen, St. André im Lavantal und auch in Hermagor. 24 Grad in St. Veit an der Glan, in Gmünd, Weidensfeld und Kötschach-Mauten. 23 Grad in Friesach, Feistritzop, Bleiburg und Bad Eisenkappel. 20 Grad in Breiteneck und am Läubel auch 20 Grad. Und dann schauen wir noch nach Osttirol in Lienz, aktuell 26 Grad. Morgen am Mittwoch, da legt der Regen dann tagsüber Pausen ein, längere Zeit trocken und zwischendurch sonnig ist es in Unterkärnten. Am frühen Nachmittag bringt dann eine Kaltfront in Oberkärnten noch einmal starken Regen, begleitet von Blitz und Donner. Und am Abend und in der Nacht ist morgen auch in Unterkärnten mit kräftigen Regengüssen und vor allem mit sehr starkem Wind zu rechnen. Höchstwerte morgen bis 23 Grad in 2000 Metern, zum Mittag um die 7 Grad. Sie sind sicher unterwegs mit Radio Kärnten, 14.04 Uhr. Gute Nachrichten, wenn Sie im Auto sitzen und mit dem Auto unterwegs sind. Soweit sind uns keine Störungen gemeldet worden. Bitte anrufen und Bescheid geben. Sollten Sie doch etwas entdecken, kostenfrei unsere Verkehrshotline 0800 600 601. Gute Fahrt.
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7: Und mit Ihnen, schön, dass Sie auch da sind und zuhören. 9. Juni 2026. Wir leben im Zeitalter von TikTok, Streaming und vor allem KI. Also irgendwie ist alles digital, aber es gibt manche Dinge im Leben, die noch immer ganz analog funktionieren, finde ich sehr schön. Zum Beispiel Staunen, Lachen. Und auch der Nervenkitzel im Zirkus. Und in Kärnten gibt es einen ganz neuen, jungen Zirkus. Und darüber sprechen wir gleich. Schönen Dienstagnachmittag wünsche ich Ihnen mit Radio Kärnten und jetzt mit Eurythmics.

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1: Am kommenden Sonntag, 14. Juni, ist es wieder soweit. 3,8 Kilometer schwimmen, 180 Kilometer Radfahren und dann noch ein Marathon mit 42,2 Kilometern. Das alles nehmen die zukünftigen Ironmaner am kommenden Sonntag auf sich. Mit dabei beim Ironman in Klagenfurt ist neben rund 3000 anderen Athleten aus der ganzen Welt auch ein Kollege von uns, nämlich der Michael Daxi Dax Kobler. Und er geht zum ersten Mal an den Start und wir begleiten ihn an den letzten Tagen vor dem Wettkampf seines Lebens.
2: Ironman in Spe, Kurzbeschreibung.
3: Michael Daxkobler, genannt Daxi, bin 56 Jahre alt, arbeite im ORF-Landesstudio Kärnten als Techniker, bin verheiratet und habe 2 Kinder.
2: Warum möchtest du Ironman werden?
3: Weil ich mit meinem Sohn und von ihm, einem Studiokollegen, eine Wette abgeschlossen habe und die habe ich verloren und die muss ich jetzt einlösen.
2: Wie hast du dich auf den Ironman vorbereitet?
3: Zuerst habe ich einmal schwimmen lernen müssen, also das richtige Kraulen lernen müssen. Dann habe ich mir einmal mein erstes Rennrad meines Lebens gekauft. Das war im Oktober. Dann habe ich mit Freunden die ersten Ausfahrten gemacht, habe mit meinem Sohn zusammen, der mir sehr unterstützt hat, ein bisschen einen Trainingsplan zurechtgelegt, habe versucht, 6-mal in der Woche zu trainieren mit einem freien Tag und das ist mir, glaube ich, nicht so schlecht gelungen.
2: Die letzte Woche ist angebrochen. Wie geht es dir?
3: Dabei geht es mir gut, ich schlafe noch gut, aber man ist schon ein bisschen nervös.
2: Dein Trainingsplan?
3: Also ich mache ganz kurze Einheiten, einfach so Impulse setzen im Körper, ganz kurze Ausfahrten mit dem Fahrrad, nicht übertreiben, ganz kurze Läufe und ab und zu ein bisschen im Strandbad schwimmen und mehr ist es nicht.
2: Wie vielter möchtest du werden?
3: Wie vielter ist mir eigentlich egal, aber ich hoffe als blutiger Anfänger, dass ich trotzdem unter 14 Stunden bleibe.
2: Wie schläfst du derzeit?
3: Dabei schlafe ich gut. Früher war es so, dass ich fast nie vor Mitternacht schlafen gegangen bin, aber das stellt man dann um, weil der Schlaf irrsinnig wichtig ist und deswegen versuche ich immer schon so um 22 Uhr schlafen zu gehen.
2: Wovon träumst du?
3: Man ist ja auch mit dem Radl schon die Ironman-Strecken abgefahren und so. Ab und zu träumt man dann davon, okay, da muss ich so auffahren, das kann ich noch verbessern, wie wird es auf der Laufstrecke sein, man geht alles noch, irgendwie geht man das ab und zu im Kopf noch einmal durch, aber ich schlafe trotzdem gut, also dabei schlafe ich noch gut.
2: Momentaner Trainingszustand?
4: Von 1 bis 10.
3: 10, glaube ich, bin top motiviert und ein bisschen nervös ist man schon, aber es wird schon gehen.
2: Momentaner Seelenzustand?
3: Der ist auch bei 10.
2: Ironman, ich komme.
3: Man stellt sich das vor und da kriegt man ab und zu Tränen in die Augen, wenn man nachher sich vorstellt, dass man dann trotzdem so, ich hoffe, gegen 21 Uhr dann einlaufen wäre, die Glockenläute werde und dann durchs Ziel laufe.
2: 5 Tage bis zum Start.
3: Also heute habe ich bis 19.30 Uhr Dienst, Kärnten heute und danach gehe ich eventuell noch eine halbe Stunde schwimmen in Strandbad.
2: Daxi goes Ironman.
3: You are an Ironman.
2: Sonja Kleindienst für Radio Kärnten.

0: Gibt's was zum Staunen? Es gibt nämlich einen neuen Zirkus und der macht Station in Kärnten. Zu den alten, ehrwürdigen und großen Namen gesellt sich jetzt ein junger Zirkus in die Manege, nämlich der Zirkus Edelweiß. Wie schwer ist es, dort Fuß zu fassen in dieser Branche und was bietet der Zirkus Edelweiß seinen Besucherinnen und Besuchern? Aktuell macht er Halt in Klagenfurt. Kollege Martin Kalbitzer-Furian ist für uns am Zirkusplatz.
1: Viel Spaß und gute Unterhaltung.
2: Und zwar bei der Pfarrkirche St. Thema in Klagenfurt, wo der Zirkus gerade Station macht. Direktor Daniel Grohmann versteht seinen Zirkus als Boutique-Zirkus.
3: Boutique-Zirkus steht für ein großes, rundes, internationales Zirkusprogramm mit qualitativ tollen Acts im familiären Ambiente. Das heißt, das Zelt ist schnuckelig, es ist schön, es ist familiär und jeder sieht von jedem Platz gut und ist hautnah dran. Der Boutique-Zirkus ist kein klassischer Familienzirkus und kein klassischer Großzirkus. Das heißt, obwohl wir große Acts im Programm haben, verschmilzt alles zu einer Art romantischen Zirkusgeschichte,
2: die vor knapp einem Jahr begonnen hat. Daniel Grohmann war davor aber auch an anderen großen Häusern als Artist tätig und möchte nun ein paar Dinge anders machen, die er erlebt hat.
3: Beim Zirkus ist es ganz wichtig, dass wir einander brauchen. Das ist eine Arbeit, die Hand in Hand geht und die geht nur durch Harmonie und auch Fürsorge füreinander und das pflegen wir hier. Und das ist oft an ganz großen Häusern nicht der Fall und da ist das Konkurrenzdenken viel größer und dementsprechend auch die Atmosphäre der Arbeit hinter der Bühne anders und auch auf der Bühne anders. Und obwohl wir große Persönlichkeiten in unserer Bühne haben, haben wir das fürsorgliche und auch leidenschaftliche, fast liebevolle Miteinander. Das ist etwas, was wir definitiv hier in unserer Organisationskultur anders machen.
2: Dazu seien die Hierarchien flacher und die Artisten würden mehr eingebunden in die gesamte Arbeit. Ein Vorteil, den auch Bonaventura Amann sieht. Er ist Jongleur beim Zirkus Edelweiß. Aber ist es nicht der Traum jedes Zirkusartisten, einmal in einem großen Haus arbeiten zu dürfen?
4: Das ist erstens gar nicht so einfach, wie man sich's vorstellt, weil man muss als Artist mindestens mal 10 Jahre auf der Bühne stehen und Karriere machen, bis man überhaupt, sagen wir mal, realistische Chancen hat, auf solchen Bühnen zu stehen. Und zweitens ist das auch dieselbe Show überall auf der Welt. Das ist Kunst aus der Dose. Und das ist bei uns anders. Wenn ich einen Musikvorschlag zum Beispiel habe, wird darauf eingegangen und das ist in großen Häusern nicht so. Da wird vorgegeben, die Show ist so und so, du machst das und das ist ein Grund, warum ich hier bin.
2: Trotzdem haben die Großen so ihre Vorteile. Sie haben etablierte Markennamen, bessere Planungssicherheit bei den Zuschauerzahlen und sie haben auch leichtere Zugänge zu Förderungen. Zirkusdirektor Daniel Grohmann glaubt aber trotzdem an das Konzept des kleineren Zirkus.
3: Und in der heutigen Zeit glaube ich persönlich, dass das schneller, weiter, größer gar nicht das ist, was der Mensch braucht. Der Mensch braucht Entschleunigung, Entspannung, keinen Stress, sich fallen lassen können und da sind wir der richtige Ort.
2: Und wer den Zirkus für altbacken hält, dem sagt der Jongleur Bonaventura Amann.
4: Wir haben viel kreative Ideen. Wir spielen nicht die Nummern, die schon seit hunderten Jahren auf der Bühne gespielt werden, immer dieselbe Roller-Roller-Nummer, sondern wenn wir zum Beispiel eine klassische Nummer machen wie die Tellernummer, dann anders und mit viel kreativen Ideen, viel Musik und Charakter.
0: Und wenn Sie diese vielen kreativen Ideen auch live sehen und erleben möchten, können Sie den Zirkus Edelweiß besuchen für Spontane heute um 16 Uhr oder morgen um 16 Uhr in Klagenfurt bei der Pfarrkirche St. Hemmer.

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1: 14 Uhr und 30 Minuten. Sie hören jetzt Birgit Rumpf, Buckelsheim aus der Nachrichtenredaktion.
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3: Nach dem tödlichen Fellsturz in Steyr hat heute der Prozess begonnen. Zwei Arbeiter aus Kärnten sind damals ums Leben gekommen. Einer der Toten war der Sohn des Sprengmeisters aus Kärnten. Der Unternehmer und ein Geologe sind angeklagt. Beide bekennen sich nicht schuldig. Das Urteil wird am Freitag erwartet. Wegen Betruges sind zwei Angeklagte am Landesgericht zu bedingten Haftstrafen von 18 und 10 Monaten verurteilt worden. Die beiden sollen als Geschäftsführer einer Baumanagementfirma bei Händlern Waren im Wert von mehreren hunderttausend Euro bezogen haben, ohne dafür zu zahlen. Der Gesundheitskasse sollen sie insgesamt 124.000 Euro an Dienstnehmerbeiträgen vorenthalten haben. Die Urteile sind nicht rechtskräftig. In den Nockbergen bringt ein neuer Bus Gäste und Einheimische kostenlos zu Wanderzielen. Der Bus pendelt täglich zwischen Bad Kleinkirchheim, St. Oswald und dem Falkert. Der barrierefreie Niederflurbus startet am 11. Juli. Und damit zu den Wetteraussichten und Patricia Jordan.
1: Von Nordwesten her nimmt die Gewittergefahr zu. In der Nacht regnet es zeitweise am stärksten im Südwesten und an der Grenze zur Steiermark. Morgen ist nach einer Zwischenbesserung ab dem frühen Nachmittag in Oberkärnten nochmals mit starkem Regen zu rechnen, der am Abend begleitet vom Blitz und Donner auch Unterkärnten erreicht. Örtlich besteht morgen auch Unwettergefahr, Höchstwerte bis zu 23 Grad. Sicher unterwegs mit Radio Kärnten, 14.32 Uhr, A10 Tauernautobahn Richtung Salzburg. Die Unfallstelle zwischen Flachau Winkel und Flachau ist geräumt. Der Tunnel ist seit kurzem auch wieder frei. Vor dem Katschbergtunnel und der Einhausung Zederhaus wird der Verkehr derzeit noch angehalten, bis sich der Stau vorne auch aufgelöst hat.
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1: Nächstes Wochenende ist es schon wieder soweit und jetzt ist Ihr Spürsinn gefragt. Wir suchen den Namen einer Band, die nächstes Wochenende da beim Musi Sommer Open Air auf der Bühne stehen wird in Bad Kleinkirchheim. Und mit ein paar Hinweisen von uns kommen Sie dem gesuchten Bandnamen Schritt für Schritt näher und nicht nur der Band, sondern auch den Eintrittskarten, die hier auf Sie warten.
0: 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Juni in St. Oswald, Bad Kleinkirchheim.
1: Das kann Ihnen gehören und gehört hoffentlich Ihnen. Also wir raten jetzt gemeinsam. Ich kann Ihnen ja nur sagen, was Sie nicht sind. Also die gesuchte Band, Entschuldigung, also Sie sind keine Vorgänger, Sie sind keine Anhänger, Sie sind auch keine Grenzgänger und Sie sind keine Einzelgänger. Was sind Sie dann? 0463 511 00 und die 5. Sie haben jetzt zwei Plattenlänge Zeit, um uns den richtigen Namen der Party- und Schlagerband zu sagen, kommen übrigens aus der Steiermark. Welche Gänger suchen wir?

0: Ja, Schlager goes the world, müsste man jetzt sagen.
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0: Ja, die spielt wieder 19. 20. Juni nächstes Wochenende und Sie können mit dabei sein, wenn Sie mir sagen, welche Band wir suchen, die da dabei sein wird und auftreten wird. Die Band, so, sie heißt nicht Vorgänger, sie heißt nicht Anhänger, keine Grenzgänger und Einzelgänger sind sie auch nicht, aber so ähnlich. So ähnlich. Gertrude Köchel aus Feldkirchen kennt den Bandnamen und vielleicht auch die Band. Hallo, schönen Nachmittag.
2: Ja, hallo, grüß Gott. Der Falle, die Draufgänger sind das.
0: Die Draufgänger sind das.
2: Ja.
0: Ja. Dann darf ich Ihnen ganz offiziell jetzt dazu gratulieren.
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0: Herzlichen Glückwunsch, Frau Köchel.
2: Ja, danke schön, danke.
0: Gehen Sie selbst?
2: Ja, wenn wir schauen, entweder mein Mann und ich, das ist die Tochter mit dem Mann.
0: Und Sie bleiben zu Hause und geben sich das im Wohnzimmer?
2: Ja, genau, schauen wir mal.
0: Waren Sie schon einmal dort, live?
2: Nein, noch nie, noch nie.
0: Ist sehr zu empfehlen, die Stimmung einmal live miterleben zu können, ist schon cool.
2: Ist ein Erlebnis, ja.
0: Ist ein Erlebnis. Ja.
2: Ja. Na super,
0: freue
2: mich.
0: Ja, ich freue mich auch.
2: Gewonnen. Super.
0: Dann jetzt schon viel Spaß, ob zu Hause oder dann in Bad Kleinkirchheim.
2: Ich danke Ihnen vielmals. Dankeschön, gell?
0: Ja, Ihnen auch und liebe Grüße nach Feldkirchen.
2: Danke, wiederhören. Tschüss.

0: Musik aus Österreich von Boris Bukowski. Er beendet die 14-Uhr-Stunde.
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3: Am Mikrofon begrüßt Sie Cornelia Krebs. Vor der morgigen Budgetrede wird Kritik laut, dass es für die Justiz offenbar keine zusätzlichen Planstellen geben wird, obwohl fast 300 fehlen. Standesvertreter beklagen schon seit Jahren, dass die Arbeit für die Gerichte immer mehr wird. Nur das Personal, um besser und schneller zu arbeiten, das gäbe es nicht. Berthe Thomaswitsch.
4: In Streitsachen im Zivilrecht gab es Zuwächse von rund 40% in den letzten 5 Jahren und auch beim Strafrecht steigt der Mehraufwand. Die neue Handybeschlagnahmeregelung ist viel aufwendiger, nur das Personal dafür gibt es nicht, sagt Elena Haslinger, Vorsitzende der Staatsanwältinnenvereinigung.
5: Wir fahren jetzt deshalb seit 1,5 Jahren mit angezogener Handbremse, weil das Beschlagnahmeregime eben den Aufwand pro Akt massiv erhöht hat. Jetzt den Personalstand für weitere 3 Jahre einzufrieren, bringt das Fass aus unserer Sicht aber schlicht zum Überlaufen.
4: Mit weniger Personal dauern Verfahren länger und das Vertrauen in die Justiz sinkt. Im Justizministerium will man vor der Budgetrede nichts zu den Planstellen sagen. Es ist zu hören, man wolle durch Umschichtungen mehr Planstellen schaffen. Von 100 Posten ist da die Rede. Gelingen soll das mit mehr Einsatz von KI. Details, wie das gelingen soll, fehlen aber noch.
3: In den Verhandlungen zum Erneuerbaren Ausbaubeschleunigungsgesetz sind die Fronten verhärtet. Die Regierung aus ÖVP, SPÖ und NEOS will über den Gesetzesvorschlag am kommenden Donnerstag im Nationalrat abstimmen. Für den Beschluss ist allerdings eine Zweidrittelmehrheit notwendig. Es braucht also auch die Stimmen der Grünen. Diese kritisieren jedoch die vorgesehenen Ausbauziele für erneuerbare Energien als zu gering und fordern Nachbesserungen. ÖVP-Bundeskanzler Christian Stocker hat heute den kosovarischen Premierminister Alban Kurti zu einem Arbeitsgespräch empfangen. Themen seien die erst am Sonntag abgehaltenen Parlamentswahlen im Kosovo, die Beziehungen zu Serbien, die Annäherung des Landes an die EU sowie der damit verbundene Reformbedarf gewesen, hieß es. Die Staatsanwaltschaft in Rom hat Ermittlungen gegen den israelischen Sicherheitsminister Itamar Ben-Gvir eingeleitet. Auslöser sind Anzeigen der Global Summit Flotille, die Mitte Mai in internationalen Gewässern von israelischen Sicherheitskräften gestoppt wurde. Mehr als 400 Aktivisten wurden verhaftet. Der Vorwurf lautet nun Freiheitsberaubung und Folter. Mehr von Bernd Koschuh.
6: Ein Video, in dem er die Aktivisten der Sumut-Flottille verhöhnt hat, dürfte ein Grund dafür sein, dass Israels rechtsextremer Sicherheitsminister nun als Beschuldigter eingetragen wurde. Die Staatsanwaltschaft in Rom ermittelt unter anderem wegen des Vorwurfs der Folter und der Freiheitsberaubung auch gegen israelische Kommandanten und Polizisten. So hatte ein italienischer Abgeordneter den Vorwurf erhoben, er sei ins Gesicht und in die Rippen geschlagen worden. Außerdem habe man die festgenommenen Aktivistinnen und Aktivisten mit Wasser überschüttet und dann in kalte Container gesteckt. Ben-Gvir hat auf X mit den Worten reagiert, das Land des Stiefels sei zum Land der Flipflops geworden. Von Italiens Außenminister Antonio Tajani wird das als Beleidigung aufgefasst. Die Worte seien unwürdig für einen Minister. Auch in Frankreich wird bereits gegen Ben-Gvir ermittelt.
3: Das waren die Nachrichten mit Cornelia Krebs.
0: Willkommen zum Wetter in Kärnten und in Oberkärnten sowie von den Nockbergen bis zur Back entstehen jetzt immer öfter Regenschauer und zum Teil auch sehr heftige Gewitter, die am Abend teilweise auch Unterkärnten erreichen. Dabei sind auch Sturmböen möglich, davor ist es aber noch recht sonnig und warm, aktuell 27 Grad in Ferlachfeldkirchen und St. André im Lavantal, 26 Grad in Klagenfurt und Völkermarkt, 25 in Gmünd und Lienz, 24 Grad in Friesland und 21 Grad im Mölltal in Döllach. In der Nacht regnet es in Kärnten verbreitet, zeitweise auch intensiv. Der Schwerpunkt liegt in den Karnischen und auch in den Gailtaler Alpen sowie von den Nockbergen bis zur Back. Morgen legt der Regen dann tagsüber Pausen ein, längere Zeit trocken und zwischendurch auch sonnig ist es in Unterkärnten. Am frühen Nachmittag bringt eine Kaltfront in Oberkärnten dann noch einmal starken Regen, begleitet von Blitz und Donner. Am Abend ist dann auch in Unterkärnten mit kräftigen Regengüssen und vor allem mit starkem Wind zu rechnen. In der Früh um die 14 Grad, Höchstwerte von West nach Ost, morgen 18 bis 23 Grad in 2000 Metern, zu Mittag um 7 Grad und am Donnerstag wird es bald trocken und zeitweise sonnig sein. sicher unterwegs mit Radio Kärnten, 15.04 Uhr. Es schaut gut aus, soweit sind uns keine Störungen bekannt. Wenn sich das ändern sollte, bitte anrufen und Bescheid geben. Kostenfrei die Hotline für Sie 0800 600 601. Gute Fahrt.
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0: Und unter anderem auch mit der Gertrude Köchel aus Feldkirchen. Die hat letzte Stunde genau zugehört, bei uns angerufen und gewonnen. Wir schicken die Frau Köchel zur Sommermusi in Bad Klinkirchen. Und ja, ich verspreche Ihnen, auch in dieser Stunde lohnt es sich, Radio Kärnten zu hören. Und es lohnt sich, uns treu zu bleiben. Ja. Genug gesagt, Zeit für Musik. Hit aus den 80ern. Jetzt für Sie Donna Summer, für Ihren hoffentlich guten Dienstagnachmittag.

0: Heute hat es das große Landesfinale des 30. Volksschul-Fußballcups gegeben in der Jacques-Clément-Arena in St. Veit an der Glan. Bei den Mädchen war die Volksschule Boggersdorf im Elfmeterschießen erfolgreich und bei den Burschen konnte sich die Volksschule Feldkirchen gegen die Volksschule Himmelberg durchsetzen. Kollege Christian Doblitsch war auch mit dabei und er hat den stolzen Kapitän, den Belmin Smajic, vor dem Mikro.
1: Also ich bin richtig zufrieden auf meine Mitspieler, auf alle, einfach auf den Trainer. Ich bin einfach voll froh.
2: Hättet ihr gedacht, dass ihr da 6-1 gewinnt im Finale?
1: Auch gar kein Fall, ich glaube, das war knapp. Weil in Feldkirchen waren wir gegen die A-Finale, haben auch 3-0 gewonnen, aber jetzt sind wir komplett drüber gefahren.
2: Wie war dieser Moment, als noch abgepfiffen worden ist?
1: Ich alle ausgerastet, ich am meisten, glaube ich, weil ich war richtig froh, ich habe nur auf den Tag halt gewartet.
2: Wie wird das jetzt noch gefeiert, wenn der Pokal entgegengenommen wird?
1: Auf jeden Fall.
2: Ja, Laura Osewitz, du hast auch ein Tor erzielt hier im Finale. Jetzt habt ihr gewonnen. Wie ist die Stimmung bei euch im Team? Wie froh und stolz ist man da drauf?
3: Also wir haben als erstes, wo wir geschossen haben wir als erstes gar nicht geglaubt, dass wir gewonnen haben. Dann sind wir drauf gekommen, dass wir richtig gewonnen haben. Dann haben wir richtig gefeiert.
2: Das war ja auch im Elfmeterschießen. Wie war das für euch? Es ist ja doch ein großer Druck jetzt auf euch gelastet und trotzdem habt ihr das abgeliefert.
3: Ja, wir haben richtig viel Druck gehabt und wie war es, dass unsere Torfrau eine richtig gute Torfrau ist. Ich habe schon gewusst, dass wir Wiener werden, weil sie eine richtig gute Torfrau ist.
0: Herzlichen Glückwunsch der Volksschule Feldkirchen und der Volksschule Boggersdorf.
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0: Was Schönes, ein Kuss in Paris von Maite Kelly für Sie.

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1: Lachen tut nicht nur der Seele gut, sondern auch dem Körper. Beim Lachen werden Glückshormone ausgeschüttet und Stresshormone reduziert. Studien zeigen, Lachen kann das Wohlbefinden steigern und sogar Schmerzen kurzfristig lindern. Und auch Herz und Kreislauf profitieren davon. Gemeinsames Lachen stärkt außerdem soziale Beziehungen. Humor hilft vielen Menschen, besser mit Belastungen umzugehen. Schon kleine lustige Momente im Alltag können einen positiven Effekt haben. Lachen ersetzt zwar keine Therapie, unterstützt aber die Gesundheit. Besonders in stressigen Zeiten lohnt es sich, bewusst Raum für Humor zu schaffen. Übrigens, Kinder lachen deutlich häufiger als Erwachsene. Naja, vielleicht ein guter Anlass, wieder öfter spontan zu lachen. Lachen entspannt zudem auch die Muskulatur. Und gemeinsamer Humor stärkt das soziale Miteinander und reduziert Stress. Schon kleine bewusste Glücksmomente können die Stimmung positiv beeinflussen. Also, lachen Sie los. Bleiben Sie gesund. Alles Liebe, Ihre Christine Reiler.
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0: Sie hören Radio Kärnten am Dienstagnachmittag, 15 Uhr und 30 Minuten. Es wird Zeit für die aktuellsten Nachrichten aus unserem Bundesland von und mit Birgit Rumpf-Bucklesheim.
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2: Das Stadttheater Klagenfurt hat in der laufenden Spielzeit erstmals mehr als 100.000 Besucherinnen und Besucher verzeichnet. Heute ist das Programm ab September vorgestellt worden. So werden die Opern Aida und Così fan tutte geboten. 11 Aufführungen und mehrere Konzerte stehen auf dem Spielplan. Der Kärntner Fertighaushersteller Griffner hat einen neuen Mehrheitseigentümer. Thomas Scheriau, früher Manager bei Elkhaus, hat die Anteile gekauft. Um welchen Preis wird nicht genannt. Für den Standort Griffen und die 100 Beschäftigten bleibe alles beim Alten, heißt es heute vom Unternehmen. Der bisherige Eigentümer Georg Niedersüß bleibt als Gesellschafter und für strategische Fragen an Bord. Die Bergrettung in Kärnten will Drohnen kaufen, um bei Einsätzen ein besseres Lagebild aus der Luft zu bekommen. Dafür sind 40.000 Euro nötig. Um das Geld aufzutreiben, startet die Bergrettung ein Crowdfunding-Spendenprojekt. Sollte die Summe nicht erreicht werden, würden Unterstützer ihr Geld zurückbekommen. Starkregen und Gewitter werden heute noch erwartet. Mehr von der Wetterprognose von Patricia Jordan.
0: Genau, von Nordwesten her nimmt die Gewittergefahr zu. In der Nacht regnet es zeitweise am stärksten im Südwesten und an der Grenze zur Steiermark. Morgen ist nach einer Zwischenbesserung ab dem frühen Nachmittag in Oberkärnten nochmals mit starkem Regen zu rechnen, der am Abend begleitet von Blitz und Donner dann auch Unterkärnten erreicht. Örtlich besteht auch Unwettergefahr. Höchstwerte 18 bis 23 Grad morgen. Sicher unterwegs mit Radio Kärnten, 15.32 Uhr. Auf der A10 Tauernautobahn dauert es länger Richtung Salzburg. Es gibt Blockabfertigung vor dem Katschbergtunnel und bei der Einhausung Zederhaus gibt es hier auch Zeitverzögerung wegen Überlastung. Bis zu 30 Minuten müssen Sie hier mehr Zeit einplanen.
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1: Es wäre jetzt auch ganz fantastisch, wenn Sie jetzt am richtigen Ort wohnen würden.
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1: Wir suchen jemanden aus dem Bezirk Hermagor, Gemeinde Kirchbach, in der Ortschaft Gundersheim, Postleitzahl 9633. Wenn Sie in Gundersheim wohnen, dann gehört das Ihnen.
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1: Naja, noch nicht ganz. Also erstens müssen Sie in Gundersheim bei Kirchbach, Bezirk Hermagor, wohnen und dann anrufen. 0463 511 00 und die 5. Wenn Sie diese zwei Kriterien erfüllen, dann hören wir uns gleich. 0463 511 005. Gundersheimer, Gundersheimerinnen, bitte anrufen bei uns.

0: mit X leider nix.
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0: Wir hätten gerne mit Ihnen telefoniert. Liebe Frau, lieber Herr, der Sie in Gundersheim wohnen, Kirchbach, Bezirk Hermagor. Das hier hätten wir Ihnen wirklich gerne nach Gundersheim geschickt.
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0: Aber macht nichts, nächste Chance gibt's dann morgen. Wir verdoppeln und morgen gibt's dann am Vormittag schon den Treuebonus. Checkpot. Und wir vergessen das jetzt und machen weiter mit dem nächsten Programmpunkt.
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0: Am Donnerstag beginnt die Fußball-WM 2026 und unser Oldie-Experte Gerd Eckenberger, der widmet sich diesem Thema auch beim Blick in seine Plattenkiste.
3: Für die Leute, die nicht so viel Ahnung vom Fußball haben, hat der bayerische Liedermacher Fredl Fessel 1976 mit dem Fußballlied erklärt, wie Fußball funktioniert.
4: Spiele ich noch ein sportliches Lied, das heißt das Fußballlied. Das war der Anpfiff. »44 Fußballbeine rasen hin und rasen her, denn das Spielfeld ist begrenzt und das macht's besonders schwer. Manchmal bleiben sie auch stehen oder treten nach dem Ball. Das kann jeder selbst bestimmen, das ändert sich von Fall zu Fall. Einer ist meist schwarz gekleidet, hat ein Ding, auf dem er pfeift, und die Spieler sind beleidigt, wenn er in die Tasche greift.« Denn da drin, da hat er Karten, rot und gelb, recht gut gemischt. Und die zeigt er dann dem Spieler, der nach seinem Gegner drischt. Plötzlich müllert's vor dem Kasten, das Volk schreit, Uwe, wie mir scheint. Da schießt der Müller knapp daneben, denn er war ja nicht gemeint. »70.000 auf den Rängen spielen in Gedanken mit. Mancher ist so begeistert und gibt dem Vordermann einen Tritt. Jedes Spiel wird bar bezahlt auf Pfennig und auf Heller. Und legt man ein paar Scheine drauf, dann laufen sie schon schneller. Ja. Ja, gut, Mai, du spielst nicht mit. Jedes Spiel hat auch ein Ende, denn die Spieler werden matt. Morgen steht's dann in der Zeitung, wer das Match gewonnen hat. Und am Ende der Meisterschaft weiß man, wer am meisten schafft. Wer der Meister ist der Welt, der kriegt auch das meiste Geld. Für Geld, da kann man vieles kaufen, auch Leute, die dem Ball nachlaufen.

machen werden. Das sind die Stichwörter, meine Leave Right Now. Das war Radio Kärnten am Nachmittag. Heute mit mir, mit Patricia Jordan. Und ich wünsche noch gute Unterhaltung mit unserem Programm von Radio Kärnten. Und gleich nach den Nachrichten um 16 Uhr hören Sie Martin Kalbitzer Furian mit Servus Retschner und Ciao.

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3: Am Mikrofon begrüßt sie Cornelia Krebs. SPÖ-Medienminister Andreas Babler hat sich in Sachen Social-Media-Verbot für unter 14-Jährige heute mit künftig Betroffenen getroffen und hörte sich deren Sicht der Dinge an. Vertretern von Kindern und Jugendlichen, etwa aus der Bundesjugendvertretung und der Kinder- und Jugendanwaltschaft. Vor dem Treffen hat Babler erneut betont, dass die Zeit dränge. Katja Achthofer.
4: Es gehe jetzt darum, sagt Vizekanzler Andreas Babler von der SPÖ.
5: Dass wir große Geschwindigkeit brauchen, um schnell unsere Kinder zu schützen. Die Kinderzimmer sozusagen sind keine sicheren Orte mehr in dem Moment, wo man in der digitalen Welt völlig ungeschützt ausgeliefert ist.
4: Die Erfahrungen der Jugendvertreterinnen, mit denen Babler sich austauscht, sollen in das Social-Media-Verbot für unter 14-Jährige einfließen. Wichtig ist Babler dabei jedenfalls,
5: dass die Daten unserer Kinder nicht in den Händen der Plattformen sind. Also keine Daten, keine sensiblen, personenbezogenen Daten unserer Kinder bei Plattformen.
4: Die technische Umsetzung liege im Bundeskanzleramt bei ÖVP-Staatssekretär Preul. Gesetzlich sei man im Zeitplan.
5: Politisch ist uns klar und das einigt uns auch in der Regierung und ich bin da vorangegangen, dass ich das vorgezogen habe, dass wir schnell was tun müssen.
4: Realistisch ist ein Social-Media-Verbot damit wohl frühestens im kommenden Jahr.
3: Von Zecken übertragene Viruserkrankungen nehmen weltweit zu. Jetzt ist erstmals in mehreren österreichischen Bundesländern das von Zecken übertragene Allong-Shan-Virus nachgewiesen worden. Das haben Forschungen des Zentrums für Virologie der MedUni Wien ergeben. Petra Ottitsch berichtet.
6: Für die Studie hat das Forschungsteam rund 3000 im Jahr 2024 in Österreich gesammelte Zecken, 2000 archivierte Zeckenproben aus den Jahren 2005 bis 2018 sowie etwa 2000 Blutproben von Patienten untersucht. Dabei hat es entdeckt, dass es das von Zecken übertragene Allong-Shan-Virus bereits seit mindestens 20 Jahren in Mitteleuropa gibt. Nach Angaben der MedUni Wien sind aber noch weitere Studien nötig, denn noch ist unklar, ob die in Europa zirkulierenden Virusvarianten überhaupt Erkrankungen auslösen. Zeckenübertragene Viruserkrankungen stellen ein wachsendes Gesundheitsrisiko dar, heißt es seitens der MedUni. In den vergangenen Jahren wurden mehrere neue Zeckenviren entdeckt und jetzt auch das unter anderem in Niederösterreich nachgewiesene Allong-Shan-Virus.
3: Irans Justiz hat eigenen Angaben zufolge mehr als 200 Vermögen von Kritikern und Regierungsgegnern beschlagnahmt. Die Rede ist von, Zitat, Vaterlandsverrätern, deren Besitz und Vermögen konsequent eingezogen werde. Seit Ausbruch des Krieges durch die USA und Israel Ende Februar berichten Iraner und Iranerinnen von zunehmenden Repressionen. Nach 4 Tagen im Ausnahmezustand ist ein durch die japanische Stadt Utsunomiya streunender Bär eingefangen worden. Nach Sichtungen unter anderem in einem Einkaufszentrum, bei einer Universität und auf einem Großmarkt wurde der Bär heute nahe einem Wohnhaus aufgespürt. Er wurde mit einem Betäubungspfeil außer Gefecht gesetzt. Das waren die Nachrichten mit Cornelia Krebs.
7: Damit schauen wir zum Wetter in Kärnten. Zwischen dem Wörtherseeraum und dem Jauntal, da ist es jetzt noch sonnig. Im Westen und im Norden entstehen jetzt aber immer öfter teils heftige Regenschauer und Gewitter, die am Abend dann teilweise auch Unterkärnten erreichen. Dabei sind Starkregen, Sturmböden und vereinzelt auch Hagel möglich. Momentan aber noch freundlich bei 28 Grad in Ferlach, in Villach und in St. André. In Klagenfurt messen wir 27 Grad, Spital, Feistritz und Feistritz ob Bleiburg bei 25 Grad. In Hermagor, in Friesach und in Lienz 24 und bei Ihnen in Malnitz aktuell 16 Grad. Morgen am Mittwoch, da legt der Regen tagsüber Pausen ein. Längere Zeit trocken und zwischendurch sonnig kann es in Unterkärnten sein. Morgen am frühen Nachmittag dann eine Kaltfront in Oberkärnten, die bringt nochmals starken Regen, inklusive Blitz und Donner. Am Abend ist es auch in Unterkärnten durchaus regnerisch und stark windig. Morgen in der Früh 14 Grad, die Höchstwerte von West nach Ost 18 bis 23 in 2000 Metern. Um die Mittagszeit morgen dann 7 Grad. 16 Uhr und 4 Minuten. 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A10-Tauernautobahn Richtung Salzburg. Es gibt eine Blockabfertigung vor dem Katschbergtunnel und der Einhausung Zederhaus wegen Überlastung. Bis zu 30 Minuten Ihr Zeitverlust. Gute und sichere Fahrt und für den Fall der Fälle.
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7: Schauen Sie doch mal nach auf Ihrem Atlas oder auf der Navigations-App Ihres Vertrauens, wo die Kapverden liegen. Noch nie gehört? Gut, dann erzähle ich Ihnen gleich mehr über die Kapverden. Denn dieses Land ist erstmals bei der WM dabei. Und ja, die freuen sich drüber.

0: Gerade mal einen Monat alt ist diese Platte von Caro Fuchs und schon läuft sie bei uns in Radio Kärnten. Red's mal in a Sackl eine. Stellen Sie sich vor, Sie sind ein Land, wo die meisten nicht einmal wissen, zu welchem Kontinent es gehört. Und dann sind Sie auf einmal bei der Fußball-WM mit dabei. So ist es den Kapverden nämlich gegangen. Und Hand aufs Herz, Sie müssen jetzt auch nachschauen, wo die liegen, oder? Ich kürze es Ihnen ab, westlich von Nordafrika. Und ja, auch ich habe das nachgeschaut, ich wüsste es auch nicht. So oder so, Sie können sich jetzt vorstellen, wie groß die Vorfreude dort ist. Partystimmung jetzt von Anne Bayer.
1: Dieser Song lässt die Herzen der kapverdischen Fußballfans derzeit höher schlagen. Kämpf, blauer Hai, zeig allen deine Stärke, heißt es im Refrain des offiziellen Songs der Nationalmannschaft. Die blauen Haie, so heißt hier die Nationalmannschaft. Haie deswegen, weil Kapverden zum Großteil aus Meer besteht. Die 10 Sterne auf der blauen Flagge stehen für die 10 Inseln, auf denen die rund 600.000 Menschen leben. Und überall bereiten sie sich auf das große Ereignis vor. So auch Barbetreiber Elton dos Santos. Er hat eine Bar an der Promenade der Stadt São Felipe. Unsere Idee ist es, die Promenade so schnell wie möglich zu öffnen, damit wir zu Beginn der Weltmeisterschaft bereit sind, unseren Gästen eine tolle Zeit zu bieten. Keiner der Spieler der Nationalmannschaft ist auf den Kapverden geboren oder dort aufgewachsen. Im Team von Nationaltrainer Pedro Latin Brito, der in der Welt des Fußballs unter dem Spitznamen Bubista bekannt ist, kommen die Spieler vor allem aus der ehemaligen Kolonialmacht Portugal. Doch die Menschen hier identifizieren sich mit ihnen und viele Junge eifern ihren Idolen nach. So wie Pedro Mendoza, der 15-Jährige trainiert an der Sportschule Showbola. Ich träume davon, in Europa zu spielen, aber mein Ziel ist es, gut vorbereitet dorthin zu kommen und erfolgreich zu sein. Wir Kinder auf den Kapverden träumen davon, für Real Madrid, Barcelona oder Manchester City zu spielen. Und auch die 12-jährige Mayara Lopez fiebert auf diesen Moment hin. Auch sie will mal in einer Profiliga spielen, als Innenverteidigerin. Frauenfußball auf Kapverden ist schon lange keine Ausnahme mehr. Ich kann es kaum erwarten bis zum ersten Spiel. Dieses wird am 15. Juni stattfinden. Kapverden trifft in der Gruppe H auf die Gegner Uruguay, Saudi-Arabien und Spanien. Auch José Pedro dos Santos Dias wird dieses ganz genau verfolgen. Er ist der Vater von Vozinha, Torwart und einer der Kapitäne der kapverdischen Nationalmannschaft. Das erste Spiel ist gegen Spanien und das weckt gewisse Zweifel. Manche wollen nicht glauben, dass Kapverde etwas erreichen kann. Aber ich denke, jeder sollte daran glauben, dass Kapverden die Spieler mit Entschlossenheit dabei sind und jeder, der dabei ist, sein Bestes geben wird. Noch bemüht er sich um ein Visum, um in die USA einreisen zu können. Eine Gelegenheit, die er sich nicht entgehen lassen will. Und gemeinsam mit vielen anderen Menschen mit kapverdischen Wurzeln seinen Sohn und die blauen Haie anzufeuern, wenn sie in ihren dunkelblauen oder weißen Trikots über den Rasen laufen. Anfeuern und mitfiebern, das geht natürlich auch zu Hause. Für diesen Anlass werden in der Hauptstadt Praia und in vielen anderen Orten auf den kapverdischen Inseln Fanzonen mit großen Leinwänden eingerichtet. Die Vorfreude auf eine erneute Feier ist riesig.
0: Ja, also die Premiere der Kapverden bei der Fußball-WM am 15. Juni um 18 Uhr gegen Spanien.

0: Servus, Rätschner, ciao. In Radio Kärnten. Jetzt nehme ich Sie mit ans Stadttheater Klagenfurt. Dort stehen 23 junge Menschen auf der Bühne und erzählen die Geschichte von Christiane F., dem wohl berühmtesten drogensüchtigen Teenager. Berühmt geworden durch das 1978 erschienene Buch Wir Kinder vom Bahnhof Zoo und auch durch den späteren Film. Sie wissen schon, Christiane ist 14 Jahre alt und will überall sein, nur nicht zu Hause oder in der Schule.
1: Man lernte dort ziemlich schnell zu tun, was verboten war. Verboten war zum Beispiel, irgendwas zu spielen, was Spaß macht. Es war eigentlich alles verboten. Und überall Schilder. Ein Schilderpark. Und die meisten Schilder verbieten natürlich Kindern irgendwas. Deshalb fing ich an, am Zoo abzuhängen.
2: Dort am Bahnhof Zoo hängen viele Jugendliche, die meisten eigentlich noch Kinder ab. Viele sind drogensüchtig, viele gehen auf den Strich. Hier verliebt sich Christiane auch das erste Mal. Detlef ist heroinsüchtig. Regisseurin Angie Mautz.
3: Wir Kinder vom Bahnhof Zoo, würde ich mal sagen, ist so für meine Generation sowas wie eine Bibel. Eine Bibel gegen Drogen und deshalb habe ich mir gedacht, so etwas muss auch weitergetragen werden, weil sich diese Probleme einfach nicht verändert haben und einfach nur andere Namen haben.
2: Es gibt zu Mautz ganz viele Drogen, die fast genauso gefährlich sind wie Heroin. Dazu gehören die sozialen Medien. Auch sie erlauben wie Drogen eine Flucht aus der Realität. Dazu kommt noch eine Vielzahl an synthetischen Drogen. Die Zusammenarbeit mit den Jugendlichen bestätigt die Aktualität der Geschichte von Christiane F.
3: Die finden sich alle wieder in dem Film, in dem Buch. Die finden sich komplett wieder, weil die Sehnsüchte werden nie andere sein und die Bedürfnisse von jungen Menschen. Völlig egal, wann das spielt. Freundschaft, Geborgenheit, funktionierendes Elternhaus. Das Gefühl, nicht nur gemocht zu werden, sondern auch angesehen zu werden, dass man respektiert wird.
2: Als Außenseiter haben sich auch die Kinder vom Bahnhof zugesehen. Das Heroin, die Sucht, ihre Sehnsüchte verbanden sie. Julia Hammerl ist Christiane F.
4: Irgendwann, glaube ich, nimmt die Sucht halt überhand und dann scheitert halt wahrscheinlich jede Beziehung zu romantischen Beziehungen, aber auch zu der Familie und zu Freunden. Dann geht's halt schnell und dann sterben die Freunde einem nach der Reihe weg. Und dann hat man irgendwann nur noch sich selbst und seine Sucht.
2: Julia Hammerl ist Christiane F. und Philipp Maximilian König, Detlef, ihre erste große Liebe. Der Schauspieler erkennt auch noch einen ganz anderen Aspekt an diesem Stück.
5: Meiner Meinung nach ist ein Stück, eine Geschichte sogar weniger über Drogen per se, sondern mehr um Gruppenzwang, selbst aufgelegten Gruppenzwang. Wenn man dieses Buch liest, alle zwei Sätze kriegt man von der Christiane ins Gesicht gesagt, ja, die waren eh alle entspannt und die waren eh alle, hey, mach das nicht, aber ich wollte dazu können, ich wollte das machen. Und das, finde ich, ist die eine Sache, die bei den Jugendlichen wirklich komplett gleich bleibt.
2: Eine Mutter greift bei der Runde am Bahnhof zu ein und kann sich durchsetzen.
6: Du kommst jetzt sofort mit.
7: Ich hab doch nur...
6: Du bist ein Kind.
2: Dieses Mädchen wird später sagen, dass ihr die Mutter das Leben gerettet hat. Wir Kinder vom Bahnhof zu Theaterhalle 11 bis 20. Juni. Michaela Monschein für Radio Kärnten.

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2: Nach dem tödlichen Fellsturz in Steyr hat heute der Prozess begonnen. Zwei Arbeiter aus Kärnten sind damals ums Leben gekommen. Einer der Toten war der Sohn des Sprengmeisters aus Kärnten. Der Unternehmer und ein Geologe sind angeklagt. Sie bekennen sich nicht schuldig. Mehr dazu im Radio Kärnten Abendjournal ab 17 Uhr. Die Belastung mit Schwermetallen auf dem Krapfeld im Bezirk St. Veit gehe zurück. Das sagt die Forschungsgruppe, die vom Land und von der Treibacher Industrie eingesetzt worden ist. In den vergangenen 3 Jahren seien die Messwerte um bis zu 75% gesunken. Das zeige, dass die Umweltmaßnahmen wirken würden, heißt es vom Land. Von Klagenfurt nach Hamburg und retour geht es im Winter 2-mal wöchentlich mit dem Flugzeug. Die Südtiroler Fluglinie Sky Alps wird die Städte verbinden. Ziel ist laut Flughafen Klagenfurt, die Verbindung ganzjährig zu behalten. Mehr darüber online auf kärnten.orf.at. Und zu den Wetteraussichten und Martin Furian.
0: Am Abend und in der Nacht sind verbreitet teils heftige Regenschauer und Gewitter durch. Die meisten davon entstehen in Oberkärnten und in Mittelkärnten. Morgen ist ab dem frühen Nachmittag in Oberkärnten nochmals mit starkem Regen zu rechnen, der am Abend begleitet von Blitz und Donner auch Unterkärnten erreichen wird. Örtlich besteht Unwettergefahr. Morgen die Höchstwerte 18 bis 23 Grad. 16 Uhr und 32 Minuten, der Blick auf die Kärntner Straßen A10 Tauernautobahn Richtung Salzburg. Es gibt Blockabfertigung vor dem Katschbergtunnel und der Einhausung Zederhaus wegen Überlastung. Ihr Zeitverlust an dieser Stelle bis zu 30 Minuten. Ansonsten gute und sichere Fahrt.
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Haben Sie in den nächsten Stunden irgendwas geplant im Raum von Friaul oder im Nordwesten von Slowenien? Dann wäre mein Ratschlag, dass die Pläne, wenn sie denn im Freien sind, vielleicht eher ins Innere verlegen. In den nächsten Stunden ist vor allem im Norden vom Friaul und im Nordwesten von Slowenien nämlich mit heftigen Gewittern zu rechnen. Und damit machen wir in Radio Kärnten einen Blick zum Wetter bei unseren Nachbarn. Aktuell in Laibach sonnig bei 30 Grad, in Marburg bewölkt bei 28 Grad, Porto Roche wolkig bei 28, der Triglau aktuell bedeckt bei 8 Grad. In Tavis ist es wolkig bei 23 Grad, Udine bewölkt bei 27 und Lignano, Grado und Triest allesamt wolkig bei 26 Grad. Morgen am Mittwoch, da zeigt sich an der Küste im friulanischen Flachland und im Süden von Slowenien länger die Sonne und es wird sommerlich warm. Höchstwerte bis zu 29 Grad. Von den Karnischen Voralpen bis zu den Julischen Alpen regnet es immer wieder. Auch Gewitter sind hier zu erwarten. Am Abend breiten sich die heftigen Niederschläge weiter aus. Örtlich besteht sogar Unwettergefahr. Der Donnerstag, der beginnt an der Küste und im Süden von Slowenien recht regnerisch. Tagsüber bessert sich das Ganze deutlich und zeitweise kommt sogar die Sonne wieder durch. An der Adria kommt eine lebhafte Bora auf. Die Höchstwerte in Slowenien nur um die 18 Grad, in Friaul zumindest bis zu 25 Grad. 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
1: Haben Sie zwischen dem 21. Mai und dem 21. Juni Geburtstag? Ja, dann ist die heutige Folge von Servus Latein für Sie. Dann sind Sie nämlich Zwilling. Und Renate Glas redet heute über
2: ein berühmtes Zwillingspärchen. Mai und Juni sind die Zeit der Zwillinge, lateinisch Gemini. Die typischen Zwillinge sind flexibel, flexibilis biegsam, intelligent, von intelligentes verstehend, kommunikativ, von kommunicare mitteilsam, kreativ, von creare schöpferisch und tolerant, von tolerare duldsam. Die antike Sagenwelt ist voll von renommierten Zwillingspaaren. Also renominare, sich einen Namen machen und das Paar ist gleich. Das berühmteste sind wohl Romulus und Remus. Sie entstanden einer Liaison von Ligatio-Verbindung des Kriegsgottes Mars mit der Priesterin Rhea Silvia, also Presbytera eigentlich die Ältere, auf die Mars ein Auge geworfen hatte. 9 Monate später kamen die Zwillinge Romulus und Remus auf die Welt, die sagenhaften Gründer Roms. Ein eifersüchtiger Verwandter wollte die Kinder loswerden und selbst regieren, also Regere leiten, und setzte sie einfach in einem Körbchen am Fluss Tiber aus, also Corbis der Korb. Vor dem Hungertod rettete sie eine Wölfin und bald darauf fand und adoptierte sie ein Hirte. Adoptare eigentlich dazu wünschen. Der Pubertät kaum entwachsen, Pubertas Geschlechtsreife, rächten sie sich für den kriminellen Mordversuch. Krimen Verbrechen und Mors der Tod. Romulus und Remus entwickelten bald die Idee, also Aideia Vorstellung, eine neue Stadt zu gründen. Natürlich wollte jeder der beiden der Namensgeber der Stadt sein, also Nomen der Name. Sie erbaten ein göttliches Orakel, also Orakulum, wurden aber von den Göttern, die sich um eine Entscheidung drücken wollten, geblufft. Remus triumphare, weil er als erster 6 Geier am Himmel gesehen hatte. Romulus aber sah später 12 Geier und übertrumpfte damit seinen Bruder. Also übertrumpfen auch von Triumphare einen Triumph feiern. Deshalb heißt die Stadt heute Rom und nicht Rem.
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0: Ich liebe im Radio das Wunschkonzert. Erstens, weil es nicht so grässlich an den Nerven zerrt. Zweitens, weil die Radioleute dann spielen, was wir wollen. Und nicht nur das, was sie meinen, dass wir hören sollen. Und zum Dritten, und das ist für mich das Schönste daran, weil man alle lieben Zeitgenossen grüßen kann. Ich grüße Klaus-Dieter in Lohne, meinen Zahnarzt und Mama Leone, Karl-Heinz Gieseler, Engelchen Susi und den dritten Mann und meinen inneren Schweinehund. Ich grüße meinen Onkel in Xanten, seinen Neffen und dessen Erbtanten, das Finanzamt in Daun, alle molligen Frauen und auch sonst alle lieben Verwandten. Wo eine öffentliche Fernsehsendung ist, da setze ich mich ganz vorne ins Publikum mit Arg und List. Nicht, weil ich dort besser sehen kann, was da passiert, oder weil die Sendung mich so maßlos fasziniert. Nein, da vorne, da kommt man ins Bild von Zeit zu Zeit, und dann springe ich auf und winke und ganz Deutschland weiß Bescheid. Ich grüße Frau Wietjes auf Baldrum, Bernd beim Bundler, die Zeit ist ja bald rum. Und dann grüße ich noch die Mutter der Nation und die Zeitansage im Telefon. Dina, Rosi und Kiki aus Schwerte, Brötchen Ingeborg, Elmar und Gerte, dicker Bärchen und Maus und die Oma zu Haus und die Schwägerin Dagmar in Lehrte. Ich lasse auch keine Straßenumfrage aus, na, da zieh ich dann vom Leder und die Sau lass ich raus. Und im Eifer packe ich mir dann das Mikrofon und dann kriegen es Regierung und Opposition. Und das Schachern und das Schummeln, das verurteile ich scharf. Und wenn ich außerdem noch eben etwas sagen darf, ich grüße Nachtschwester Brigitta und den ersten FC.
1: Eine, die eigentlich jeder kennt, aber irgendwie niemand kennt, das ist Elena Ferrante, ist nur ein Pseudonym einer italienischen Autorin, die mit ihrer neapolitanischen Saga weltberühmt geworden ist. Jetzt gibt es ein neues Buch von ihr und darin geht es auch um ihren persönlichen Weg. Gleich hier nach den Nachrichten in Servus Sreczno. Ciao.
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3: Willkommen zum Journal um 5. Das sind unsere Themen. Die Parteien

0: Förderung wird nicht erhöht. Die EU beschließt neue Russland-Sanktionen. Und in Chile wurde eine Rekordmenge an Drogen in einer Holzlieferung entdeckt. Aus dem Journalstudio begrüßt sie Cornelia Krebs. Nach viel Aufregung und vielen Diskussionen ist jetzt fix, die Parteienförderung wird in den kommenden 2 Jahren nicht erhöht. Und das ist Teil des Sparbudgets, das der Finanzminister morgen präsentiert wird. Mehr von Astrid Petermann.
1: Der Boulevard, vor allem die Kronenzeitung, hat Druck gemacht und eine Erhöhung der Parteienförderung wäre kommunikativ wohl auch nur schwer zu verkaufen gewesen. Die Regierung zieht jetzt quasi die Notbremse. SPÖ-Chef Andreas Babler.
2: Mir war wichtig, wenn alle etwas beitragen, dass auch die Politik und die Parteien etwas beitragen. Und darüber hinaus, dass es nicht nur die reine Parteienförderung ist, sondern auch bei Akademien und auch bei den Parteiklubs auch eingespart wird.
1: Ein wichtiges Signal sieht auch die ÖVP. Die Neos betonen, dass ihnen Sparen im System immer wichtig gewesen sei. Die FPÖ sieht einen FPÖ-Erfolg, Generalsekretär Christian Hafenecker.
3: Nämlich der öffentliche Druck, den Herbert Kickl aufgebaut hat, der hat sich am Ende auch ausgezahlt.
1: Von einem richtigen Schritt sprechen auch die Grünen.
0: Die Europäische Union plant ein Einreiseverbot für russische Soldaten. Geplant sind außerdem Import- und Exportbeschränkungen sowie weitere Maßnahmen, um russische Öleinnahmen weiter zu beschränken. EU-Kommissionspräsidentin Ursula von der Leyen hat am Nachmittag die Eckpunkte des mittlerweile 21. Sanktionspakets gegen Russland präsentiert. In Brüssel ist Tim Kupal.
4: Drohnen, Fische, Kriegsveteranen. Brüssel verschärft den Kurs gegen Moskau weiter. Sanktionspaket Nummer 21 sieht ein Einreiseverbot für aktive und ehemalige russische Soldaten vor. Wer beim russischen Militär seit Kriegsbeginn gedient habe, dürfe nicht mehr in die EU einreisen, so Ursula von der Leyen.
5: Anyone who has served in the Russian armed forces since the beginning of the war.
4: Enthalten sind auch Technologie-Exportverbote. Drohnen-Störsysteme sollen etwa nicht mehr nach Russland geliefert werden dürfen. Einfuhrbeschränkungen soll es erstmals auch für Produkte der russischen Fischereiindustrie geben. Im Zentrum stehen auch diesmal Maßnahmen gegen die russische Ölindustrie. Die Liste der 632 bisher sanktionierten Schiffe der russischen Schattenflotte wird ausgeweitet. Ein Teil dieser Sanktionen soll bereits am kommenden Montag beim EU-Außenministertreffen in Luxemburg beschlossen werden.
0: EU-weit hat es im vergangenen Jahr so wenige Asylanträge gegeben wie seit 4 Jahren nicht mehr. 822.000 Anträge sind 2025 insgesamt verzeichnet worden. Ein Grund ist der starke Rückgang von Asylanträgen aus Syrien. Großbritannien, Frankreich, Norwegen und Kanada haben neue Sanktionen gegen israelische Netzwerke verhängt, die an Gewaltaktionen im besetzten Westjordanland beteiligt sein sollen. Sie richten sich unter anderem gegen den israelischen Finanzminister Bezalel Smotrich sowie gegen Finanznetzwerke und Bauunternehmen. Zeitgleich warf eine UN-Untersuchungskommission den israelischen Behörden vor, direkt an Angriffen jüdischer Siedler auf Palästinenser beteiligt zu sein. Die Zollbehörden in Chile haben in einer Holzlieferung, die nach Europa gehen sollte, einen Rekorddrogenfund gemacht. Nicht weniger als 100 Tonnen Drogen sind in der Lieferung entdeckt worden. Die Behörde spricht von einem historischen Schlag gegen das organisierte Verbrechen. Barbara Tschandl berichtet.
6: Mittels Drogenspürhunden und Proben, die aus dem Holz gezogen wurden, sind die Behörden auf den Rekordfund gestoßen. Die Drogen, überwiegend Kokain und Ketamin, waren in Holz verarbeitet, das sich in 45 Containern aus Bolivien befunden hat. Dieses sollte dann in spezialisierten Laboren mittels hochentwickelter chemischer Verfahren extrahiert werden, erklärt die Zollbehörde. Bei dem Fund handle es sich um die bisher größte Drogenbeschlagnahmung in einer einzelnen Operation in der Geschichte Chiles, so der Regionalstaatsanwalt in einer Pressekonferenz. Der geschätzte Verkaufswert auf dem europäischen Markt liegt umgerechnet bei mehr als 7 Milliarden Euro. Jetzt sollen noch weitere verdächtige Container überprüft werden. Die Menge an beschlagnahmten Drogen könnte dadurch noch steigen, heißt es.
0: Und das war das Journal um 5 mit Cornelia Krebs.
7: Und nun zu Birgit Rumpf-Puckelsheim und den Kärntner Themen des Tages.
8: Guten Abend. Nach dem tödlichen Felssturz in Steyr vor mehr als 3 Jahren hat heute der Prozess begonnen. Damals sind beim Abtragen eines Felsblocks 2 Arbeiter aus Kärnten ums Leben gekommen. Sie waren 31 und 64 Jahre alt. Angeklagt sind nun die 2 Verantwortlichen für die Arbeiten. Beide bekennen sich nicht schuldig. Aus Oberösterreich berichtet Ewald Wurzinger.
9: Es ist ein klarer Verhandlungsfokus, den Richterin Katrin Schmidt heute am Landesgericht Steyr setzt. Hätte der Bagger die Felswand überhaupt befahren dürfen? Geologie und Geländetauglichkeit sind großes Thema im Gerichtssaal. Die beiden Angeklagten, ein Geologe aus Oberösterreich und ein Sprengmeister aus Kärnten, er ist auch Vater eines Opfers, geben an, korrekt gehandelt zu haben. Doch die Anwälte Heinz Häupl und Oliver Blöckinger sparen vor Gericht nicht mit Schuldzuweisungen.
10: Üblicherweise gibt es bei derart komplexen und schwierigen Fällen detaillierte Ausführungsplanung, die auf einer Vermessung basiert. Das ist da nicht der Fall gewesen.
11: Es hat hier Begehungen vor Ort gegeben, wo ausdrücklich auf diese Gefahren hingewiesen worden ist. Also mein Mandant versteht diesen Strafantrag nicht, ich verstehe ihn auch nicht.
9: Das Verfahren wurde 2025 von der Staatsanwaltschaft bereits eingestellt. Der Vater des verunglückten Baggerfahrers wollte aber Klarheit haben, ob arbeitstechnisch auch wirklich alles korrekt verlaufen sei. Der Prozess wird am Freitag fortgesetzt. Im Fall eines Schuldspruches drohen den Angeklagten bis zu 2 Jahre Haft.
8: Wegen Betruges und Sozialversicherungsbetruges sind ein Kroate und ein Bosnier heute am Landesgericht zu bedingten Haftstrafen verurteilt worden. Die beiden sollen als Geschäftsführer einer Baumanagementfirma bei Baustoffhändlern Waren um mehrere hunderttausend Euro bezogen haben. Laut Anklage im Wissen, dass sie nicht zahlen können. Und der Gesundheitskasse wurden Dienstnehmerbeiträge vorenthalten. Mehr von Christoph Glanschnick.
12: Mein Mandant ist kein René Benko. Er hat als Unternehmer gekämpft und nicht betrogen, sagt Verteidiger Richard Sawyer über den Erstangeklagten. Für sein Unternehmen zu kämpfen schaut anders aus, wird Richterin Claudia Bandian-Ortner später sagen. Staatsanwalt Markus Bacher wirft dem Kroaten vor, er habe 2024 bei 2 Baustoffhändlern noch Waren im Wert von mehreren hunderttausend Euro bezogen, obwohl seine Firma schon mit hohen Außenständen in der Krise war. Wenige Monate vor dem Konkurs mit Forderungen von 5 Millionen Euro übergibt der Kroate den Betrieb an einen Bosnier ohne jede Führungserfahrung. Der Zweitangeklagte gesteht der ÖGK 57.000 Euro Dienstnehmerbeiträge vorenthalten zu haben. Beim Kroaten waren es laut Anklage 67.000 Euro. Den Betrugsvorwurf weisen beide zurück. Für den Schöffensenat sind sie dennoch schuldig. Die Erstangeklagte habe Zahlungsfähigkeit und Willigkeit jedes Mal nur vorgetäuscht, sagt die Vorsitzende Richterin. Die Urteile 18 bzw. 10 Monate bedingte Haft sind noch nicht rechtskräftig.
8: Mensch, wo bist du? Unter diesem Motto steht die kommende Spielsaison am Stadttheater Klagenfurt. Wo bleibt das Menschsein in Zeiten voller Kriege und Konflikte? Das gilt auch für Hans-Werner Henzes Oper Der Prinz von Homburg. Das Libretto stammt von Ingeborg Bachmann. Der Spielplan ist heute vorgestellt worden, mehr von Michaela Monschein.
13: Im Prinzen von Homburg muss sich ein Mann zwischen der Liebe und dem Gehorsam entscheiden. Er verweigert den Gehorsam und wird dafür zum Tode verurteilt. Ingeborg Bachmanns Text betont mehr die Gefühle, erzählt von den Menschen. Und hier ist die Frage Mensch, wo bist du, heute aktueller denn je, betont Stadttheaterintendant Aaron Stiel.
14: Weil wir müssen zeigen, wir sind Menschen. Wir sind verantwortlich. Verantwortlich für Respekt, für Würde des Menschen. Und darauf müssen wir achten. Und das ist wichtig. Und in dieser Beziehung setzen wir die Stücke zur Realität. Und aktueller, glaube ich, geht es dann nicht.
13: Wenn man den Spielplan so denkt, passt auch das Ballett Cinderella, also Aschenputtel, ins Konzept. Auch hier geht es um Liebe und Gehorsam. Erstmals choreografiert der gebürtige Kärntner Lukas Zuschlag für das Stadttheater Klagenfurt. Ihr Regiedebüt gibt auch die Kärntnerin Sabine Christoph Kranzelbinder mit dem Kinderstück Rosa Riedel Schreckgespenst. Am Stadttheater arbeiten aber auch Menschen aus sehr vielen Ländern. Dazu gehört auch der Chefdirigent Chin Chaolin aus Taiwan.
15: Und wenn wir gemeinsam Musik machen, Menschen berühren, Menschen begeistern und dann der Rest ist alles eigentlich mir wurscht.
13: Bei der Programmpräsentation wurde auch Bilanz gezogen. Die Auslastung ist mit 86% wieder etwas angestiegen. 101.000 Besucherinnen und Besucher hat das Stadttheater Klagenfurt in der letzten Spielsaison verzeichnet. Laut dem kaufmännischen Direktor Matthias Walter ist die Finanzierung des Theaters bis zur Spielzeit 2029-2030 gesichert.
8: Zum Wetter. Im Westen und im Norden des Landes gehen bereits erste Gewitter nieder. Sie breiten sich in den nächsten Stunden aus. In der Nacht regnet es vor allem im Südwesten und über den Gurktaler Alpen bis zur Back stark. Auch Sturmböen werden erwartet. Morgen am Mittwoch legt der Regen tagsüber Pausen ein. In Unterkärnten ist es zwischendurch sonnig. Am frühen Nachmittag bringt eine Kaltfront in Oberkärnten nochmal starken Regen, begleitet von Blitz und Donner. Am Abend und in der Nacht müssen Sie morgen auch in Unterkärnten mit kräftigen Regengüssen und starkem Wind rechnen. Frühwerte um 14, tagsüber 18 bis 23 Grad. Heute war in Klagenfurt die höchste Temperatur 27, die niedrigste 15. Das sind 2 Grad über dem langjährigen Durchschnitt. Und das war das Radio Kärnten Abendjournal.
16: Mit Birgit Rumpf-Puckelsheim, Dankeschön. Sie sind sicher unterwegs mit Radio Kärnten um 17 Uhr und 10 Minuten. Auf der A10 Tauernautobahn in Richtung Salzburg gibt es eine Blockabfertigung vor dem Katschbergtunnel und der Einhausung Zederhaus. Wegen Überlastung das Ganze. Bis zu 30 Minuten hier Ihr Zeitverlust. Gute und sichere Fahrt.
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16: Wir wünschen Ihnen einen schönen guten Abend, Dobra večer und buona sera.

0: ist 17 Uhr und 20 Minuten. 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Servus, Sreczno. Ciao, Betonung auf Ciao. Wir reden über eine italienische Schriftstellerin. Sie ist bekannt für ihre weltberühmte neapolitanische Saga. Seit den 1990er Jahren kennt man sie unter dem Pseudonym Elena Ferrante. Und man weiß bis heute nicht, wer das sein soll. Elena Ferrante ist nämlich ein Pseudonym. Über ihr Schreiben und ihren persönlichen Weg, da gibt sie aber schon mehr Preis als über ihre Biografie. Und nun gibt es auch ein neues Buch, wo sie ihren persönlichen Weg und vieles mehr noch beschreibt. Das ist bei Surkamp erschienen. Magdalena Miedl hat an den Rändern schon gelesen.
1: Vier persönliche Essays über das Schreiben machen den schmalen Band An den Rändern aus. Die jüngste Publikation der italienischen Starschriftstellerin Elena Ferrante. Es ist das erste Buch seit einigen Jahren auf Italienisch und 2021 erschienen. Konzipiert sind diese Texte als Vorträge für eine Reihe von Vorlesungen in der Tradition und benannt nach Umberto Eco an der Universität von Bologna, die im November 2021 von der Schauspielerin Manuela Mandacchia vorgetragen wurden.
2: Signore e signori, vi parlerò questa sera della smania di scrivere.
1: Elena Ferrante erzählt hier etwa von den zwei Arten des Schreibens, die sie am besten kennt. Die eine gefügig, die andere impulsiv. Und davon, wie ein kleines Mädchen beginnt, die Seite eines Schulhefts zu füllen. Als Ausgangspunkt für ein Dasein, das dem Lesen und dem Schreiben gewidmet ist. Es sind komplexe Texte, die tatsächlich zum Lesen besser geeignet sind als zum Zuhören, fordern sie doch zum genauen Mitdenken heraus. Das, so die Übersetzerin Barbara Schaden, macht den Reiz dieses Bandes aus.
3: Sie erforscht ja in diesen Essays sich selbst, wie ist sie dazu gekommen, dieses Buch zu schreiben. Diese vielen Autoren und Autorinnen, die sie vorher gelesen hat, die alle einfließen in sie selber und die dann eben auch in jedes Buch einfließen. Und was der Übersetzer oder ich halt in dem Fall tut, ist hinterherdenken und auch ein bisschen hinterher leben und lesen.
1: Die Ränder im Titel meinen zunächst die roten Linien an den Seiten von Schulheften, die den erlaubten Raum fürs Schreiben abgrenzen. Über diese Ränder hinaus zu denken, wird zum Ziel der Autorin, auch wieder eigene Vorstellungen, die sie als junge Schreibende erst überwinden muss.
4: An diesem Punkt, ich dürfte etwa 20 gewesen sein, wurzelte sich in meinem Kopf überdeutlich eine Art Teufelskreis fest.
1: Elena Ferrante schreibt über die Literatur, die sie beeinflusst und gegen die sie sich auch gestemmt hat. Und sie legt eine Art Metatext zu ihren eigenen Romanen vor.
3: Was für eine intellektuelle Dichte das ist, das erfährt man eigentlich erst dann, wenn man liest, was die Ferrante alles drüber schreibt.
1: An den Rändern funktioniert gewissermaßen als Literaturseminar über Elena Ferrantes eigenes Schreiben und regt an zu eigenen Neuentdeckungen.
0: Das sind ein paar Einblicke in das neue Buch von Elena Ferrante in Radio Kärnten.
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0: Jetzt ist es 17.30 Uhr in Radio Kärnten. Servus, Sreczno Ciao. Noch 1,5 Stunden, dann hören Sie diese Melodie und sehen diese Person, Sonja Kleindienst. Hallo.
1: Servus, Sreczno Ciao.
0: Servus, Sreczno und Ciao in der Tat. Erzähl uns, was hast du heute vor in der Sendung?
1: Am Sonntag ist Weltblutspendetag. Warst du schon mal Blutspenden?
0: Ich war noch nie, ich nehme es mir immer vor.
1: Ja genau, das Rote Kreuz bittet ganz dringend um Spenden, ganz wichtig. Aber was auch noch wichtig ist, ist das Spenden von Blutplasma. Mhm. Das ist nämlich ganz wichtig für die Intensivmedizin zum einen und auch bei der Herstellung von ganz wichtigen Medikamenten. Wir wollen das heute ein bisschen aufzeigen.
0: Dann gibt es einen doch recht brisanten Prozess. Vor mehr als 3 Jahren sind bei einem Felssturz in Steyr in Oberösterreich 2 Kärntner ums Leben gekommen.
1: Wir erinnern uns zurück, genau, das waren 2 Kärntner Bauarbeiter, die da ums Leben gekommen sind, und seit heute geht es da vor Gericht eben um die Frage, ob diese Männer fahrlässig in Lebensgefahr gebracht worden sind. Es gibt da 2 Angeklagte und die Geschichte darüber gibt es bei uns.
0: Dann gibt es einen großen Baustart in Klagenfurt.
1: Ja, im April nächsten Jahres geht's los. Es gibt ein Veranstaltungszentrum am Messegelände in Klagenfurt 2028. 20 Millionen Euro werden da investiert. Und da ist natürlich jeder mit dabei, also die Stadt, das Land und auch die Wirtschaftskammer.
0: In der Fußballwelt, da wird es erst in 2 Tagen spannend. Es war in Kärnten aber schon Spannendes zu sehen.
1: Genau so ist es, denn heute hat das Finale des Raiffeisen Fußballcups für Volksschulen stattgefunden. Ich weiß nicht, ob du bei sowas einmal dabei warst.
0: Tatsächlich.
1: Das gibt es ja schon seit, ich glaube, seit 30 Jahren fast, ja. Und dementsprechend kann ich mir vorstellen, dass vielleicht der kleine Martin damals schon versucht hat, Tore zu schießen. Also da sind wirklich Volksschulen aus ganz Kärnten mit dabei und wir haben natürlich die Kamera eingepackt und sind nach St. Veit an der Glan gefahren, um beim Finale dann eben den kleinen Stars von morgen da ganz genau zuzuschauen.
0: Nee, im Gegensatz zu mir treffen sie das Tor auch, weil mit 2 linke 4 ist das eher schwierig. Was ich dagegen schon mal gemacht habe, Camping, und da bin ich freilich nicht der Erste.
1: Camping gibt es natürlich noch immer, seinerzeit aber auch. Vor 40 Jahren ist man schon gerne mit dem Wohnwagen oder dem Wohnmobil eben nach Kärnten gereist. Damals hat es aber ganz strenge Regeln beim Kärntner Straßenverkehr gegeben.
0: Oha.
1: So viel darf ich schon verraten. Und zwar hat man da müssen nämlich seine Wohnwagen abwiegen. Wie das ganz genau ausgeschaut hat, Neues von gestern, heute aus dem Juni 1986.
0: Und das Ganze schon heute im Juni 2026, genau. Am 9. Juni ganz genau. Kärnten heute, 19 Uhr, ORF 2, Sonja Kleindienst. Wir sehen uns später.
1: Danke.

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0: Basta Basta singt Giovanni Zarella da in Servus Reginald Schau. Wenn es was zu gewinnen gibt, dann passt's auch. Ich hätte zum Beispiel das hier.
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0: Das schickt mal direkt zu Ihnen, wenn Sie mir sagen können, in welcher Sportart der traditionelle Gruß und Wunsch Gut Holz lautet. In welcher Sportart sagt man Gut Holz? Kennen Sie sich aus? Dann rufen Sie an 0463 511 00 und die 5. Wünsche Ihnen viel Glück und Gut Holz.

0: Kein Scherz, bei uns gibt's das hier zu gewinnen.
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0: Ja, Holz ist auch schon das richtige Stichwort, was die Frage betrifft. Und die Frage, die möchte Irmgard Meier aus Roten Thurn gerne beantworten. Schönen guten Abend.
2: Guten Abend.
0: Was?
2: Das war für Kegeln,
0: hat man das gesagt. Jetzt sind wir zuvor gekommen. Ich wollte die Frage gerade wiederholen, aber dann machen wir es langsam. In welcher Sportart ist der traditionelle Gruß und Wunsch gut Holz? Und Sie sagen es?
2: Kegeln.
0: Dann kriegen Sie nämlich einen Applaus. Wenn Sie das wissen, und natürlich kriegen Sie auch unseren Preis zugeschickt. Sind Sie eine Keglerin oder warum kommt es bei Ihnen wie aus der Pistole geschossen?
2: So ein, zwei Mal im Jahr. Ja, aber das nur zum Spaß, weil ich bin kein guter Kegler, aber ich probiere zu treffen.
0: Naja, ich persönlich bin auch kein guter Kegler, aber ich bin dafür auch kein guter Verlierer. Das trifft sich gut.
2: Das ist eher der Spaß im Vordergrund.
0: Absolut.
2: Und die Gemeinschaft dann.
0: So ist es. Und ich glaube, dann kann man sich schon einmal ein gutes Holz oder wie sagt man, gut Holz wünschen, wenn es wieder zum Kegeln geht.
2: Genau.
0: Und jetzt mit einem frischen Gewinn in der Tasche, da kegelt sich's doch leichter.
2: Genau, ich freue mich und bedanke mich.
0: Ich wünsche Ihnen einen schönen Abend. Danke fürs Anrufen und fürs Mitspielen.

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1: Heute mit dem Fußballtrainer Markus Schopp. Nach der erfolgreichen Zeit bei Sturm Graz mit Meistertiteln und Cupsieg hat er den Sprung ins Ausland, in die deutsche Bundesliga gewagt.
2: Also ich bin als 22-Jähriger nach Hamburg gewechselt, den HSV sehr intensiv und gut kennenlernen dürfen. Und zwar intensiv deshalb, weil ich dort einen Trainer hatte namens Felix Magath. Felix Magath ist natürlich für die Jüngeren ein unbeschriebenes Blatt, für die ältere Generation verbindet man mit Felix totalen Erfolg, war unter Happel ein Führungsspieler und ein totaler besessener Kreativspieler. Als Trainer war ein klein wenig anders, da war es ihm total wichtig, dass die Spieler einmal fit sind. Felix war jemand, der im Fachkreis auch Quelix bezeichnet wurde. Warum? Weil er es einfach verstanden hat, Spieler nicht nur seine Grenzen, sondern auch über seine Grenzen zu bewegen. Also kann mich erinnern, wir hatten Videoanalysen, wir haben glaube ich 4 oder 5 Mal hintereinander ein Spiel angeschaut, mussten nachher auch über dieses Spiel einen Aufsatz schreiben, was wir in diesem Spiel gut gemacht haben, was wir weniger gut gemacht haben, durften nachher natürlich auch die Wälder im Umfeld dieses Trainingsgeländes in Hamburg kennenlernen, teilweise mit Medizinball laufend, aber selten mit dem Fußball. Aber so war der Felix und egal wo er war, hat sich der Erfolg eingestellt und ist für mich ganz ein wichtiger Partner in meiner Entwicklung gewesen, weil der Felix mir schon gezeigt hat und das mir bestimmt einen besseren Fußballprofi gemacht hat, aber dass Fußball aus so vielen unterschiedlichen Facetten besteht und auch das ist Teil des Spiels und ist definitiv jemand, der auch mich sehr geprägt hat und mich nicht nur einmal, sondern sehr oft an die Grenzen gebracht hat. Mit Hamburg verbinde ich natürlich die Reeperbahn. Jeder Besuch, der mich damals dort besucht hat, war die erste Frage, ob wir auf die Reeperbahn gehen können. Und deswegen würde ich mir von Hans Albers ein Lied wünschen, und zwar das auf der Reeperbahn.
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0: Bruce Springsteen in Radio Kärnten. Fußball, Volleyball und auch Neues aus Ski Alpin. Gleich im Abendsport mit Hannes Orasche hier in Radio Kärnten.
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11: Am Mikrofon Arthur Treinacher. Guten Abend. Auch die Justiz bekommt die Budgeteinsparungen zu spüren. Zusätzliche Planstellen für Richterinnen, Richter und Staatsanwälte sind erneut nicht vorgesehen. Standesvertreter warnen, dass für eine rasche und effiziente Justiz rund 300 zusätzliche Stellen notwendig wären. Beate Tomasowitsch berichtet.
12: Viele Richter arbeiten 120%. Das könne nicht so weitergehen, sagt Gernot Kandut, Präsident der Richtervereinigung.
13: Das bedeutet, man kann diesen Anfall, der tagtäglich hereinkommt, nur bewältigen, indem man auch entsprechend mehr arbeitet. Das heißt, wenn man 120% hernimmt, ist das die 6-Tage-Woche.
12: Die Zahl an Verfahren steigt stark und die Verfahren werden außerdem immer komplexer und umfangreicher. So ist die neue Handybeschlagnahmeregelung viel aufwendiger. Nur das Personal

0: Dafür gibt es nicht, sagt Elena Haslinger, Vorsitzende der Staatsanwältinnenvereinigung.
1: Wir fahren jetzt deshalb seit 1,5 Jahren mit angezogener Handbremse, weil das Beschlagnahmeregime eben den Aufwand pro Akt massiv erhöht hat. Jetzt den Personalstand für weitere 3 Jahre einzufrieren, bringt das Fass aus unserer Sicht aber schlicht zum Überlaufen.
0: Im Justizministerium will man vor der Budgetrede nichts zu den Planstellen sagen. Durch Umschichtungen könnten 100 Posten geschaffen werden, ist zu hören.
2: WhatsApp muss in der EU wieder KI-Assistenten anderer Anbieter kostenlos zulassen. Das hat die EU-Kommission vor kurzem angeordnet. Der Mutterkonzern Meta soll entsprechende Gebühren innerhalb von 5 Werktagen abschaffen. Betroffen sind vor allem KI-Chatbots von Unternehmen, die über WhatsApp mit Kunden kommunizieren, etwa im Kundenservice oder bei Online-Bestellungen. 2 Tage vor der Wahl der ORF-Spitze gibt es 2 weitere Bewerberinnen. Die frühere ORF-Journalistin Sonja Sargmeister und die ehemalige ORF-Managerin Petra Höfer sind ebenfalls zu einem Hearing im Stiftungsrat eingeladen worden. Damit stehen am Donnerstag insgesamt 9 Kandidatinnen und Kandidaten zur Wahl. Österreichs Frauenfußballnationalteam bestreitet in der WM-Qualifikation das letzte Gruppenspiel. Der Gegner in diesen Minuten ist Norwegen. Wolfgang Eichinger, eine schwere Aufgabe für die Österreicherinnen.
3: Ja, das Heimspiel in der Qualifikation ist gegen Norwegen 0:1 verloren gegangen. Aber der 1:0-Erfolg gegen Slowenien bei der Premiere von Teamchef Lars Søndergaard letzten Freitag, der hat der gesamten Mannschaft und Jule Hickelsberger-Füller viel Selbstvertrauen gegeben.
4: Mindestens 1 Punkt. Schön wären 3 Punkte natürlich. Schauen wir mal, was unter dem Strich rauskommt.
3: Bei Norwegen fehlt heute zwar die Starspielerin und 6-fache Champions-League-Siegerin Ada Hegerberg wegen einer Verletzung. Nur die Norwegerinnen sind für Lars Søndergaard auf jeden Fall die Favoritinnen.
5: Sie haben Spieler, die spielen bei sehr großen Vereinen in Europa. Man muss hartes Arbeit leisten und da bin ich überzeugt, das werden die Mädels tun.
3: Österreich will den 3. Gruppenplatz fixieren und liegt 1 Punkt vor Schlusslicht Slowenien. Die Slowenen spielen heute gegen den Gruppensieger Deutschland.
2: Das waren die Nachrichten mit Arthur Treinacher. Zum Wetter.
6: Mit einigen Schauern und Gewittern geht es jetzt in den Abend. Noch trocken und sommerlich warm ist es in Unterkärnten und großteils in der südlichen Steiermark mit 25 bis 29 Grad. Auch hier sind noch kräftige Schauer und Gewitter dabei. In der Nacht und morgen am Mittwoch geht es weiter mit Regen und Gewittern. Bis morgen Abend kommen da zum Teil große Regenmengen zusammen. Am meisten Regen fällt in Osttirol, Oberkärnten, Salzburg und in der Obersteiermark. Nur wenig Regen fällt ganz im Osten. Die Höchstwerte nur 10 bis 18, im Osten und Südosten bis zu 24. Grad. So viel zum Wetter von Daniel Stanker.
7: Damit der Blick auf die Kärntner Straßen, 18 Uhr und gleich 4 Minuten. Sie sind sicher unterwegs mit Radio Kärnten und Sie sind vermutlich etwas länger unterwegs auf der A10 Tauernautobahn Richtung Salzburg. Vor dem Katschbergtunnel gibt es Blockabfertigung und ungefähr 30 Minuten Wartezeit wegen Überlastung. Wo es geht, wünschen wir eine gute Fahrt. Wenn Sie unterwegs noch was entdecken, bitte Bescheid sagen.
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7: Und in wenigen Minuten mit Hannes Orasche, der gibt uns einen Überblick über alle Geschehnisse im Sport. Schönen guten Abend miteinander. Schön, dass wir Sie in diesen Dienstagabend begleiten dürfen.

0: Und zwar in Radio Kärnten, da sind gerade die Landrocker, die Gewinner unserer Musikchance Startup im Mai.
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0: Ja, servus Hannes, und wir starten mit Fußball, aber genauer gesagt mit Damenfußball.
2: Genau so ist es. Servus Martin. Ja, seit 18 Uhr spielt das Damennationalteam mit der Kärntnerin Katharina Naschenwenk zum Abschluss der WM-Quali-Gruppenphase in Oslo gegen Norwegen. Die Norwegerinnen ja bereits fix hinter Deutschland als Zweite qualifiziert. Die Österreicherinnen wollen heute Platz 3 für die Playoffs halten. Wechsel zur WM der Herren. Übermorgen geht's ja da schon los mit Südafrika gegen Co-Gastgeber Mexiko. Bis zum ersten WM-Spiel von Österreich gegen Jordanien sind es genau noch 8 Tage. Diese Partie am 17. Juni um 6 Uhr früh mitteleuropäischer Zeit. Im ÖFB-Camp in Santa Barbara in Kalifornien läuft der Countdown. Das Team gestern bis auf Marko Arnautovic vollzählig im Training gewesen. Mit dabei in der Truppe von Ralf Rangnick ist auch der ehemalige WRC-Wirbelwind und Bremen-Legionär Romano Schmid.
3: Habe ich draußen schon gesagt, sowas habe ich noch nie gesehen. So Amerika war ich ja auch noch nie, deswegen was ganz Besonderes. Ich glaube, Hotel, Platz, Stadt ist was ganz Außergewöhnliches und deswegen habe ich mich gut eingelebt, aber ich glaube auch jeder aus der Mannschaft schon sehr gut. Ich glaube, wenn wir unser Gesicht zeigen, unser DNA auf den Platz bringen, dann darf man träumen, dann kann man davon ausgehen, dass man weit kommen kann. Deswegen gibt es da auch nichts Besonderes von mir zu sagen. Aber wenn wir unser Gesicht zeigen, dann glaube ich, kann es weit gehen und wird dann von uns, glaube ich, auch betrachtet, dass es ein guter Erfolg war.
2: Das also Romano Schmid. Michael Olise liefert beim 3:1-Sieg von Frankreich bei der Generalprobe gegen Irland eine Gala ab. Der Bayern-Legionär erzielt alle 3 Treffer. Bei den Deutschen soll tatsächlich Rückkehrer Manuel Neuer am Sonntag als Nummer 1 direkt nach seiner Wadenblessur ins WM-Turnier gehen. Er ist der Gegner der deutschen Sensationsteam Curaçao. Niki Veratschnik beim WRC ausgebildet und zuletzt bei Mainz 05 in der deutschen Bundesliga wechselt offiziell in die heimische Liga zurück, zu Salzburg. Der 23-Jährige unterschreibt bei den Salzburger Bullen einen Vertrag bis 2030.
0: Ja, Hannes, es ist der 9. Juni heute. Trotzdem müssen wir über Ski Alpin reden. Da brodelt es im Moment aber ordentlich.
2: Ja, und mittendrin ist Alexandra Meisnitzer, die ja seit vergangenem September bei der FIS für Spezialprojekte zuständig ist. Sie wurde jetzt vom FIS-Kongress am Donnerstag in Belgrad ausgeladen. Grund dafür soll ein für die FIS zu kritisches Interview vom vergangenen Wochenende gegenüber einer österreichischen Tageszeitung gewesen sein. In Belgrad geht es ja auch um die brisante Wiederwahl von Präsident Johann Elias. Volleyball, da meldet der SK Aichtob die Verpflichtung von Daniel Selong, ein 24-jähriger Slowake. Er kommt vom Slovan Bratislava nach Bleiburg. Bei Aichtob wird er einen der 2 Mittelblockerplätze besetzen. Sportdirektor Martin Michoy.
4: Ja, Daniel Selong ist unsere im Prinzip 4. Neuerwerbung für die neue Saison. Und er soll uns in der Mitte, auf der Mittelposition stabilisieren, wo wir natürlich große Verluste und schmerzhafte Abgänge haben mit den beiden österreichischen Teamspielern. Da müssen wir jetzt alles komplett umstellen. Und ich glaube, mit ihm haben wir eine gute Variante. Er hat sich in den letzten Jahren in der Slowakei in der Liga zu einem Topspieler entwickelt, war in der letzten Saison mit Bratislava sogar im Europacup-Halbfinale und ist jetzt auch ein fixer Bestandteil im slowakischen Nationalteam. Also ich glaube schon, dass er uns sehr weiterhelfen kann und vor allem im Block seine Stärken ausspielen kann und die notwendigen Punkte für uns erzielen wird.
2: So viel zum SK Aichtob. Inline-Hockey wird am Wochenende auch wieder gespielt. 3. Inline-Cup Kärnten, 12 Teams, 8 Spieler dürfen pro Mannschaft genannt werden. 3 gegen 3 geht's auf dem Feld. Steindorf ist der Schauplatz und VSV-Krieg Felix Maxer ist einer der Organisatoren des Turniers.
5: Für uns ist es dieses Wochenende wieder soweit. Wir veranstalten unser Inline-Hockey-Turnier in Steindorf. Das Ganze ist im 3-gegen-3-Format. Eine irrsinnig coole Sache. Ihr könnt Eishockey-Cracks wie Elias Valenta, Marco Richter, Benjamin Lanzinger oder sogar Michael Grabner dieses Jahr dabei zuschauen. Gespielt wird Samstag und Sonntag. Am Samstag findet die Gruppenphase statt und am Sonntag die Finalspiele. Eintritt ist frei. Das Ganze findet in Steindorf in der Eishalle statt.
2: Da Das also Inline-Hockey am kommenden Wochenende. Und noch einmal kurz zurück zum Fußball. Die jüngsten Kicker waren heute auch im Einsatz. In St. Veit gab es den Finaltag beim Volksschul-Fußballcup mit den Finalsiegern Volksschule Boggersdorf bei den Mädchen und bei den Burschen die Volksschule Feldkirchen. Die Bilder dazu, Martin, gibt es dann bei uns auch im Fernsehen in Kärnten heute, 19 Uhr, ORF 2. Und das war's.
0: Dankeschön, Hannes Orasche.

18.19 Uhr. Servus, Rätschner. Ciao. Wir machen einen weit entfernteren Blick aus dem Fenster zu unseren Nachbarn runter. Morgen am Mittwoch, da zeigt sich an der Küste im friulanischen Flachland und im Süden von Slowenien her nämlich länger die Sonne und es wird sommerlich warm. Die Höchstwerte bis zu 29 Grad. Von den Karnischen Voralpen bis zu den Julischen Alpen regnet es immer wieder. Auch Gewitter sind da zu erwarten. Am Abend breiten sich die heftigen Niederschläge weiter aus. Örtlich besteht sogar Unwettergefahr. Am Donnerstag, da regnet es in der Früh an der Küste und im Süden von Slowenien her verbreitet. Tagsüber bessert sich das Wetter von Westen aus und zeitweise kommt auch die Sonne durch. Es wird windig und kühler, die Höchstwerte in Slowenien nur um 16 Grad, in Friaul bis zu 25 Grad am Donnerstag. Damit schauen wir nach Kärnten. In der Nacht, da regnet es verbreitet bei uns, zeitweise sogar intensiv. Der Schwerpunkt, der liegt in den Karnischen und in den Gailtaler Alpen, sowie von den Nockbergen bis zur Pack. Morgen am Mittwoch, da legt der Regen tagsüber Pausen ein, längere Zeit trocken und zwischendurch sonnig ist es in Unterkärnten. Am frühen Nachmittag bringt eine Kaltfront in Oberkärnten nochmals starken Regen, teils begleitet von Blitz und Donner. Am Abend ist auch in Unterkärnten mit kräftigen Regengüssen und mit starkem Wind zu rechnen. In der Früh um die 14 Grad, Höchstwerte von West nach Ost 18 bis 23 Grad, in 2000 Metern zum Mittag um die 7 Grad.

0: mit diesen italienischen Klängen sage ich auch schon Servus, Sreccino und Ciao. Martin Kalbitzer Fuhrein mein Name und jetzt gibt's für Sie noch die dreisprachigen Nachrichten mit Maria Kuschei auf Slowenisch und Annalisa Adamo auf Italienisch und direkt im Anschluss den Heimatklang von Radio Kärnten mit Verena Plimitscher und einem Jubiläumskonzert. Das sollten Sie nicht verpassen. Schönen Abend und viel Spaß.
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0: Premiere. Erstmals ist im zentralen Mittelmeer ein ausgewachsener weißer Hai in seinem natürlichen Lebensraum gefilmt worden. Das Tier wurde von Tauchern während der Bergung verlorener Fischernetze zwischen Sizilien und Tunesien gesichtet.
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0: Förderung. Die EU-Kommission hat eine 100 Millionen Euro Beihilfe für saubere Technologien in Österreich genehmigt. Die Förderung soll zum Übergang zu einer klimaneutralen Industrie beitragen.
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0: Wetterwarnung. Laut den Meteorologen im Alpen-Adria-Raum ist bis Donnerstag in der Früh immer wieder mit heftigen Gewittern zu rechnen. Dabei sind Starkregen, Sturmböen und auch Hagel möglich. Die höchste Warnstufe gilt in der Carnia.
2: Allerta Meteo. 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
4: Grüß euch und einen schönen Dienstagabend. Am kommenden Wochenende ist wieder so einiges los bei uns im Land. Man hat die Möglichkeit, viele Liederabende, Konzerte, Jubiläen zu besuchen. Und bei einem Jubiläum, da haken wir heute ein bisschen ein, nämlich beim Jubiläum der Sängerrunde Lurnfeld. Und damit wir ein bisschen was über die Sängerrunde erfahren, hat der Chorleiter Oswald Buchreiter den weiten Weg auf sich genommen und ist zu uns ins Studio gekommen. Servus Oswald.
5: Ja, hallo, servus Verena.
4: Jetzt hat die Sängerrunde Lurnfeld leider keinen eigenen Tonträger, was für uns aber keine Schwierigkeit darstellt, denn wir können auf ein großes Archiv zurückgreifen. Und so haben wir jetzt gerade im Vorhinein schon gemeinsam die ersten drei Lieder ausgewählt. Oswald, was werden wir denn hören?
5: Ja, als erstes hören wir die Lurnfelder Glöcklen, dann Hamadis, wo ich gern bin, und dann als drittes das Sommerland her über den Zaun.
4: Gesungen werden diese drei Lieder von der Sängerrunde Zlan, der Singgemeinschaft Feistritz Trau, und den Anfang macht der Singkreis Borzierspital.

0: Drei Lieder, ausgewählt von meinem heutigen Gast Oswald Buchreiter, Chorleiter der Sängerrunde Lurenfeld, und die ist am kommenden Wochenende in Feierlaune. Oswald, erzähl einmal, was ist geplant?
1: Ja, wir haben unser Jubiläumskonzert. Wir, das ist die Sängerrunde Lurenfeld. Wir sind noch westlich von Spital aus Oberkärnten. Wir haben heuer 10-Jahres-Jubiläum. Und zu diesem Anlass haben wir ein Konzert am kommenden Freitag geplant.
0: 10 Jahre, ein relativ junger Chor, braucht man eigentlich nicht lang rechnen, gegründet 2016. Mit welcher Intention?
1: Ja, das ist eine gute Frage. Die Intention war folgendes. Damals haben wir einfach ein paar Leute gehabt, die sind zu mir gekommen und haben gesagt, sie möchten gerne ein bisschen singen. Ohne jetzt bei einem großen Chor mitzuwirken, sondern einfach nur gemeinsam ein bisschen singen. Und dann haben wir uns zusammen getroffen und dann haben wir uns das erste Mal ausgemacht, haben wir eine Probe gemacht und so sind wir langsam zu einem Chor gewachsen.
0: Mit Sängerrunde ist bei euch in eurem Fall ein gemischter Chor gemeint. Wie viele Sänger und Sängerinnen hast du denn aktuell unter deinem Dirigat jetzt?
1: Ja, wir sind ein gemischter Chor. Wir haben zurzeit 23 Mitglieder. Angefangen haben wir mit 13 damals. Wir waren auch zwischenzeitlich schon auf 30. Mittlerweile sind wir eben genau bei 23 Mitgliedern.
0: Und sind neue Mitglieder willkommen, weil du gesagt hast, sie wollten im Kleinen singen zu Beginn?
1: Richtig, wir wollten im Kleinen singen, aber es ist dann gleich ein bisschen größer geworden. Und neue Mitglieder sind herzlichst willkommen. Wir sind eine bunte Truppe in verschiedensten Altersklassen, aber neue Mitglieder immer sehr, sehr herzlich willkommen.
0: Ich denke, bei 10 Jahren Bestand werden vermutlich auch noch viele Gründungsmitglieder dabei sein, oder?
1: Ja, auf jeden Fall. Also ich denke, dass da die Hälfte sicher Gründungsmitglieder sind. Diese ursprünglichen 12, 13, die sind fast alle noch dabei. Und dann haben sich aber einige andere getroffen oder dazu gesellt. Und ja, wir würden uns, wie gesagt, freuen, wenn noch ein paar andere kommen.
0: Jetzt gründet man ja einen Chor mit einer Intention dahinter, wie du sie vorhin genannt hast. Hast du dir die ersten 10 Jahre so rückblickend dieser Chorgeschichte so vorgestellt, wie sie letztendlich waren?
1: Ja, eigentlich schon. Wobei natürlich eine sehr schwierige Zeit war, das war Corona, Covid. Und das hat natürlich auch für uns, war nicht so einfach, weil wir auch in dieser Zeit haben müssen überbrücken. Und da haben auch ein paar Leute aufgehört, leider Gottes. Aber wir haben es doch halbwegs gut überstanden und wir sind auf einem guten Weg. Und ich glaube, das passt gut, wie es ist.
0: Wie zu Beginn erwähnt, einen Tonträger hat die Sängerrunde Lurenfeld nicht. Wir haben uns aber Chöre aus der näheren Umgebung ausgesucht, die quasi stellvertretend für die Sängerrunde Lurenfeld singt. Und das ist jetzt der Gesangsverein Lehndorf Lurenfeld mit dem Lied Trautal auf, Trautal ab.

0: Der Gesangsverein Lehndorf-Lurn fällt mit Trautoll auf, Trautoll ab. Und wir haben heute einen jungen Jubilar in der Sendung, nämlich die Sängerrunde Lurnfeld, vertreten durch den Chorleiter Oswald Buchreiter. 10 Jahre jung ist der Chor. Oswald, was waren denn so die Höhepunkte im Vereinsleben bisher?
1: Ja, bei uns hat es positive und leider auch negative Höhepunkte gegeben. Die positiven waren jetzt natürlich viele, viele gelungene Veranstaltungen, viele Auftritte, kleinere Auftritte. Wir haben uns ja lang nicht über das erste Konzert getraut, weil ich gesagt habe, wir müssen einmal einen Chorklang entwickeln. Das ist dann gelungen. Dann ist eben Corona dazwischen gekommen und dann haben wir das Konzert verschieben müssen. Aber wir haben dann 2, 3 Konzerte gehabt, die schon recht gut gelungen sind. Speziell also, das war vor Muttertag für die Leute. Das war so eine Art Muttertagskonzert oder Muttertagskonzerte. Das ist uns gut gelungen. Ein negativer Höhepunkt war leider, dass unser Gründungsobmann noch ein paar Jahre tödlich verunglückt ist. Und ihm haben wir auch einen Block gewidmet bei diesem Konzert. Da geht es ihm auch um Abschied nehmen und um Trauer. Und für ihn speziell wollen wir diesen Block auch singen.
0: Du hast vorhin erwähnt, dir war wichtig, dass zuerst einmal ein Chorklang zustande kommt oder erprobt wird. Das heißt, du bist mit Chorleitererfahrung zu diesem Chor gestoßen.
1: Ja, richtig. Ich habe schon einen Chor gehabt vorher. Ich habe den dann abgegeben, habe den ca. 15 Jahre gehabt, habe den abgegeben, wollte eigentlich ein bisschen kürzer treten, ein bisschen zurück. Und dann sind aber eben diese Leute, die bei diesem Chor auch gesungen haben, mit mir mitgegangen und haben gesagt, sie möchten wieder singen. Aber halt nicht so groß, sondern ein bisschen kleiner und einfach nur singen. Und dann haben wir das Neue gegründet, habe mich auch überreden lassen. Mittlerweile sind wir eh schon wieder ein recht stattlicher Haufen geworden.
0: Wenn wir jetzt gerade vorhin zurückgeblickt haben auf diese 10 Jahre, schauen wir vielleicht auch schon ein bisschen nach vorne. Was erwartet denn die Sängerrunde so in nächster Zeit?
1: Ja, wenn dieses Konzert gut gehen wird, was ich sehr hoffe, dann trauen wir uns vielleicht einmal auch endlich drüber, bei der Langen Nacht der Chöre in Klagenfurt mitzuwirken. Auch eine CD-Aufnahme ist natürlich ein Thema, wobei heutzutage halt CDs ein eigenes Kapitel sind. Es haben nicht mehr so viele CD-Player.
0: Aber da gibt es ja Gott sei Dank schon USB-Sticks und andere Medien, auf die man zurückgreifen kann.
1: Ganz richtig. Und das ist eben eine Überlegung, dass wir vielleicht eine digitale Aufnahme auch machen. Und wie gesagt, diese Mitwirkung gelangt bei der Langen Nacht, das wäre schön. Auch haben wir uns schon überlegt, beim ORF einmal bei diesem Chorwettbewerb mitzumachen. Wir haben auch schon mitgewirkt, allerdings nur beim Ausschank, damals in Neubrücke.
0: Ein Verein ist meist auch immer eng mit Traditionen verbunden. Gibt es solche Traditionen bei eurem Chor nach diesen 10 Jahren auch schon?
1: Ja, das haben wir auch schon. Wir sind zum Beispiel immer wieder beim Kirchtag eingeladen. Wir machen da den Gottesdienst, die Gottesdienstgestaltung beim Erntedank oder auch beim Maifest. Zu Weihnachten haben wir schon ein paar Fixpunkte. Also mittlerweile haben sich da schon einige Termine festgesetzt.
0: 10 Jahre jung die Sängerrunde Lurnfeld, aber da steht schon einiges am Programm. Bei uns am Programm steht jetzt der Singkreis Drei Täler mit einem Traditional Zulu, I Paradisi. Und Oswald, auch die afrikanische Literatur, die hat es dir auch ein bisschen angetan, oder?
1: Ja, richtig. Wir machen das sehr gerne. I Paradisi, Sia Hamba ist auch in unserem Programm. Diesmal haben wir 2 andere afrikanische Lieder, Asim Bonanga und Akeko. Und das taugt uns, das taugt den Leuten auch sehr.

0: Das war der Singkreis 3Dler mit I Paradisi, ausgewählt von meinem heutigen Gast, dem Chorleiter der Sängerrunde Lurnfeld, Oswald Buchreiter. Jetzt kommen wir aber zum Wesentlichen, wegen dem du heute auch da hergekommen bist, euer Jubiläumskonzert. Wann und wo genau findet dieses Konzert statt?
1: Dieses Konzert findet am kommenden Freitag, den 12. Juni um 19.30 Uhr statt, und zwar in Busarnitz im Kultursaal. Mitten im Ort ist das.
0: Was für ein Programm hast du dir für dieses Jubiläumskonzert überlegt?
1: Für dieses Jubiläumskonzert haben wir ein gemischtes Programm ausgesucht. Dazu gehört alte Musik, zum Beispiel Madrigale, dann sehr stimmungsvolle Lieder, da geht es um Abschied, dann natürlich Kärntner Lieder und auch die modernere Schiene mit Schlager und Popballaden sowie auch afrikanische und Spirituals.
0: Wie schaut denn das bei euch generell aus mit der Programmauswahl? Suchst du alles aus oder haben da die Sängerinnen und Sänger doch auch Mitspracherecht?
1: Also beim Aussuchen, da habe schon ich die Entscheidungsgewalt sozusagen. Also du suchst schon ich die Lieder aus. Wenn es dann einmal vorkommt, dass gewisse Lieder den Leuten nicht taugen, dann kann man sie wegtun. Da bin ich schon kompromissbereit. Aber normalerweise suche ich die Lieder aus und das erfordert aber auch sehr viel Zeit. Das ist für mich das Zeitintensivste, die richtigen, die passenden Lieder für meinen Chor auszusuchen.
0: Und in diesem Fall werden die richtig ausgesuchten Lieder am Freitag erklingen bei eurem Jubiläumskonzert. So viel einmal zum Programm. Gestaltet ihr das Konzert allein oder habt ihr noch Unterstützung dabei?
1: Also diesmal haben wir auch Unterstützung. Zuerst einmal einen Sprecher, das ist der Hans-Jörg Unterkofler aus unserer Gemeinde. Und dann haben wir auch eine Musik. Und zwar sind das der Lukas Capella und Diana Oberndorfer, die uns da musikalisch begleiten werden. Und auch, wir haben noch einen anderen Instrumentalisten, meinen Sohn, den Johannes Buchreiter, der uns auch bei einigen Stücken musikalisch da verstärken wird.
0: Gibt es eigentlich einen Programmpunkt, auf den du dich besonders freust?
1: Ich freue mich eigentlich auf alle Programmpunkte, vor allem, wenn sie gut gelingen werden. Aber natürlich wird einer der Höhepunkte sicher dieser Block sein, wo es da um sehr stimmungsvolle Lieder geht. Weil ich glaube, das gelingt uns meistens sehr gut, dass wir das drüber bringen.
0: Stimmungsvoll wird es jetzt auch mit dem gemischten Chor New Voices. Oswald, den wolltest du unbedingt mit dabei haben.
1: Richtig, weil mit der Chorleiterin, mit der Ingrid, verbindet man schon eine sehr lange Freundschaft. Und auch ich habe früher mal sogar ab und zu mitgewirkt, musikalisch und auch sängerisch. Und deswegen hätte ich gern diesen Chor dabei. Und wir haben eine Sängerin, die bei New Voices und bei uns singt.
0: Also der gemischte Chor New Voices, stimmungsvoll und mitreißend zugleich mit Trickle, Trickle.

0: Der gemischte Chor New Voices im Radio Kärnten Heimatklang heute in Vertretung für die Sängerrunde Lurnfeld. 10 Jahre werden gefeiert an diesem Wochenende. Oswald, wie schaut bei euch die letzte Woche vor dem Konzert aus? Ist schon alles vorbereitet? Wird noch geprobt?
1: Das ist eine sehr stressige Woche, muss ich echt sagen. Also wir haben ja jetzt Proben eingeschoben. Und es war sogar für heute Abend jetzt in dem Fall eine Probe geplant. Die haben wir aber absagen können, weil die letzte Probe eigentlich relativ gut gegangen ist. Und die möchte Leute auch nicht zu sehr beanspruchen. Und wir haben aber morgen die Generalprobe und dann wird es am Freitag hoffentlich kloppen. Natürlich gibt es auch noch andere Vorbereitungen, wie die Bühne herrichten und so weiter. Aber wir haben da eigentlich im Chor viele Leute, die da klasse zusammenhalten, wo wir dann auch einiges hinbringen werden.
0: Dann steht dem Konzert eigentlich nichts mehr im Wege. Am Freitag um 19.30 Uhr beginnt das Ganze. Wann sollte man am besten vor Ort sein?
1: Ja, aber es ist immer wichtig, dass man ein bisschen einen Parkplatz findet. Da muss man vielleicht ein bisschen schauen. Es ist der Ort nicht so wahnsinnig groß, aber man findet ja schon was. Ab 19 Uhr, glaube ich, wäre eine gute Zeit, dass man sich da einfindet.
0: Karten braucht man in eurem Fall aber keine.
1: Nein, richtig. Wir freuen uns aber sehr über freiwillige Spenden.
0: Also dann würde ich sagen, nichts wie hin zum Jubiläumskonzert der Sängerrunde Lurnfeld. 10 Jahre werden gefeiert. Und zu diesem Jubiläumskonzert, Oswald, darfst du jetzt noch einmal recht herzlich alle Hörerinnen und Hörer einladen.
1: Ja, das mache ich hiermit. Ich möchte wirklich alle die Zeit haben und Lust, zu uns zu kommen, einladen. Wir haben uns wirklich bemüht, wir haben viel geübt, wir haben fleißig geübt. Ich hoffe, dass wir das, was wir uns vorgenommen haben, auch drüber bringen. Wobei, bin mir eigentlich ziemlich sicher, wir werden uns sehr bemühen. Wir werden euch, wenn ihr kommt, sicher einen sehr schönen Abend bereiten. Würde mich freuen, wenn ihr kommt.
0: Dann sage ich danke, lieber Oswald, für deinen Besuch.
1: Danke auch.
0: Und zum Abschluss noch ein Lied, das du ausgewählt hast. Das Lied kommt von Ambid Rabi Vokal, Die Nacht. Und auch zu Ambid Rabi Vokal gibt es einen Bezug.
1: Ja, da gibt es auch einen Bezug. Erstens kenne ich sehr viele Leute, ich kenne die Chorleiterin und habe selber auch schon bei Projekten mitgewirkt. Und Die Nacht ist auch ein Lied, das wir singen.
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1: Ich kenne die Chorleiterin.

Das war Ambi Dravi Vokal mit Die Nacht und das war der Radio Kärnten Heimatklang am Dienstag. Nach den Nachrichten geht es weiter mit dem Kuddelmuddelradio und drauf folgt die Blasmusiksendung von und mit Christian Kramser. Und Verena Blimitscher sagt für heute, pfiat euch!

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1: Am Mikrofon Arthur Treinacher. Für eine Förderung von Photovoltaikanlagen sollen künftig neue Bedingungen gelten. Wirtschaftsminister Hartmannsdorfer will Förderungen an Stromspeicher und europäische Komponenten knüpfen. Katja Arthofer berichtet.
2: 70 Millionen Euro gibt es heuer insgesamt aus dem Bundesbudget für die Förderung von Sonnenstromanlagen und damit soll künftig verstärkt die europäische Produktion forciert werden. Wirtschaftsminister Wolfgang Hartmannsdorfer, ÖVP.
3: Und deswegen haben wir bereits in diesem Jahr bei unseren BV-Förderungen einen Bonus eingeführt, wenn zum Beispiel Wechselrichter auch in Europa produziert wurden und das soll in Zukunft Pflicht werden.
2: Ebenfalls Pflicht für eine Förderung soll künftig ein Speicher werden. Die NEOS zeigen sich gesprächsbereit und auch SPÖ-Energiesprecher Alois Scholl sagt,
4: für uns wichtig ist, dass nicht jetzt wir Förderungen ausgeben und diese Produkte dann aus China oder irgendwo herkommen, sondern für mich ist wirklich wichtig, dass man auch die Wertschöpfung natürlich in Österreich oder zumindest in Europa belässt.
2: Wann der ÖVP-Wirtschaftsminister den Koalitionspartnern das neue Gesetz übermittelt, ist noch nicht klar. Es soll jetzt aber rasch gehen.
1: Für die Justiz ist im Budget offenbar kein zusätzliches Geld vorgesehen. Die Richtervereinigung warnt vor Personalmangel und hoher Belastung an den Gerichten. Das Justizministerium will dem Vernehmen nach durch interne Umschichtungen und den verstärkten

0: direkten Einsatz von künstlicher Intelligenz rund 100 neue Posten schaffen. Die Lage im Nahen Osten bleibt angespannt. Israel hat heute wieder den Südlibanon angegriffen. Dabei kamen nach Angaben des Gesundheitsministeriums mindestens 8 Menschen ums Leben. Israels Armee rief die Bewohner der Stadt Tyrus zur Flucht auf. Sie wirft der vom Iran unterstützten Hisbollah-Miliz vor, sich dort zu verstecken. Der Evakuierungsaufruf umfasste auch ein christliches Viertel. Es ist eine Pflanze, die vielen kaum auffällt, sich aber immer stärker ausbreitet. Die Mäusegerste. Vor allem im Osten Österreichs ist sie inzwischen häufig zu sehen. Für Menschen ist sie harmlos, für Hunde und andere Haustiere kann sie jedoch zum Problem werden. Tobias Meyer informiert.
1: Sie sieht der Gerste zum Verwechseln ähnlich, ist aber ungenießbar. Die Mäusegerste, im Dialekt auch Schlierfansel genannt, breitet sich in der Ostregion stark aus. Wie die Agentur für Gesundheit und Ernährungssicherheit AGES bestätigt, nimmt die Getreideart vor allem Brachflächen und Grünstreifen in Städten und Gemeinden in Beschlag. Denn die Pflanze gilt als anspruchslos, widerstandsfähig und trockenresistent. Sie übernehme im trockenen städtischen Klima nach und nach Flächen von Arten, die dort nicht mehr gedeihen, heißt es. Gefährlich können die scharfen Grannen der Mäusegerste für Hunde werden. Sie können sich in den Ohren und Schleimhäuten festsetzen und dort zu Entzündungen führen. Die Stadt Wien empfiehlt, nach dem Gassigehen die Hunde auf Grannen abzusuchen.
0: Das waren die Nachrichten mit Arthur Treinacher. Zum Wetter.
2: Mit Schauern und Gewittern geht es in vielen Regionen durch den Abend. Die kräftigsten Zellen sind jetzt gerade und in den nächsten Stunden im Südosten unterwegs. Über Nacht regnet es in weiten Teilen Österreichs, besonders von Vorarlberg bis Oberösterreich und nach Kärnten. Hier geht es auch morgen tagsüber regnerisch und gewittrig weiter. Zum Teil kommen dabei große Regenmengen zusammen. Am wenigsten regnet es ganz im Osten. Es ist überall kühler als heute mit 10 bis 18, im Osten und Südosten bis zu 24 Grad. So viel zum Wetter von Daniel Stanker.

0: reingekuddelt und hereingemuddelt. So schön, dass du da bist und du da bist und du da bist und du da bist und du da bist und du da bist und du und du und du und du, Schatzonzi.
1: Hallo, hast du heute die Steppschuhe angezogen?
0: Ja, ich habe jetzt gesteppt.
1: Cool. Ja, ich habe gar nicht gewusst, dass du sowas hast.
0: Ja, ich war Weltmeister.
1: Im Steppen.
0: Im Slalomsteppen.
1: Steppen, ja? In der Steppe.
0: Ja, kennst du den? Da gibt es einen Schüttelreim.
1: Ja, der da wie lautet?
0: Unter der kleinsten Steppdecken kann der größte Depp stecken.
1: Okay. Oder können der größte Depp steppen?
0: Nein, dann ist es ja kein Schüttelreim. Nein,
1: kein Schüttel.
0: Der Schüttelreim geht so, wie ich es gesagt habe.
1: Ja.
0: Kannst du auch
1: schüttle
0: steppen?
1: Mich vor Lachen.
0: Kann.
1: Ja.
0: Kannst
1: nein,
0: du,
1: ich kann nicht. Ich kann nicht
0: du
1: steppen.
0: Du kannst nicht steppen, aber tanzen. Du kannst sicher super tanzen.
1: Zu diesem Lied ganz bestimmt.
0: Na, dein Tanzlied für die Sonzi!

0: Samba! Samba!
1: Du Sonzi!
2: Du Knorzi!
1: Wieso heute hätte eine Gastine kommen sollen, die ist nicht da, gell?
2: Ja, die ist krank geworden, die Anna.
1: Ja, genau, die Anna hätte kommen
2: aber
1: sollen.
2: Aber sie kommt wieder.
1: Bitte, sie soll.
2: Ich habe mit ihr ausgeredet, dass wir auf alle Fälle einen neuen Termin ausmachen.
1: Ja, bitte.
2: Dass sie dann vorbeikommt. Sie geht in die Ursulinenschule.
1: In die Ursulinenschule?
2: Ganz gescheit, die kann verschiedenste Sprachen sprechen.
1: Nein!
2: Ja, ganz toll. Ungarisch zum Beispiel.
1: Ungarisch kann ich auch.
2: Ungarisch kannst du auch.
1: Ja. Sie ja. Esbesteck heißt Esbesteck.
2: Na,
1: Esbesteck.
2: Aber es ist, das reden wir dann alles mit der Anna.
1: Ja, das können wir dann alles mit der Anna. Kannst du auch mehrere Sprachen sprechen?
2: Ich kann Lofendollerisch zum Beispiel. Das kannst du nicht.
1: Nein, das kann ich überhaupt nicht.
2: Genau, sehr, sehr schwierige Sprache.
1: Ja.
2: Das kann nicht jeder von der Aussprache her.
1: Nein.
2: Und verstehen geht noch eher, aber...
1: Das tut man aber nur im Löwentoll verstehen, im Löwentoll.
2: Ja, genau. Und da gibt es auch schon wieder ganz verschiedene Abordnungen. Das, wenn man zum Beispiel, die Löwentoller sind dann eingeordnet in die Wolfsberger zum Beispiel, die ganz anders sprechen als die Bad St. Leonharder.
1: Ja, das ist ja wie bei den Kernölknorzeln.
2: Ist das auch so?
1: Ja, die leben ja in der St. Eiermark. Also Steiermark.
2: Ja.
1: Und die Rennen sind die schnell rein, verstehe ich überhaupt kein Wort. Das geht also ganz klar in der Obersteiermark.
2: Ja.
1: Versteht man die nicht?
2: Ja.
1: Ja.
2: Ja,
1: also das ist. Ja. Da wird in jeder Ackerfurche ein anderer Dialekt gesprochen.
2: In jeder Ackerfurche sogar.
1: Ja.
2: Wohnen dort die Kernölknorzel?
1: Ja.
2: Ackerfurchen.
1: Wenn sie da gerade auf der Welt sind, dann wohnen sie dort in den Kürbisackerfurchen.
2: Aha. Cool, das ist ein eigenes System wahrscheinlich, so ein Tunnelsystem, kann ich mir vorstellen, oder?
1: So
2: wie die Ameisen oder die Maulwürfe.
1: Ja, genau.
2: Die wohnen da vielleicht auch gemeinsam.
1: Ja, auch gemeinsam.
2: Dann siehst du es.
1: Ja,
2: ohne dass ich es gewusst habe, kenne ich mich jetzt.
1: Kennst du gut aus, ja. Gratuliere.
2: Danke.

0: Ja.
1: Sag mal.
0: Was willst du denn wissen?
1: Wenn du tanzen tust.
0: Wenn ich tanzen tue.
1: Wenn du tanzen tust, was tust du da am liebsten tanzen? Tust du am liebsten zu zweit so mit Dings, so die Walze? Polka?
0: Ja.
1: Oder tust du lieber so alleine abschäken?
0: Also am allerliebsten durch alleine abschäken, wenn du schon so sprichst, ja?
1: Ihr sprecht so, das habe ich ja von euch Menschen.
0: Aber wenn jemand gut tanzen kann und gut führen kann, weil du brauchst ja immer einen, der dich gut führt,
1: ja,
0: einen Mann dann sehr gerne auch zusammen tanzen.
1: Hast du das gelernt oder bist du ein Naturtalent? Du bist kein Naturtalent. Du hast es gelernt in einem
0: Tanzkurs. Ich habe das teilweise gelernt. Auch nach der Schule ist es ja bei uns so, in der Matura-Klasse, da kommt dann ein Tanzlehrer in die Schule und lernt mit einem dann eben verschiedene Tänze für die Mitternachtseinlage, zum Beispiel beim Matura-Ball oder für die Polonaise, für den Einzug der Maturantinnen und Maturanten. Und das war immer ganz was Besonderes, kann ich mich erinnern. Das war wirklich eine ganz große Aufregung. Gibt es das bei euch nicht?
1: Ja und nein. Wir können das alle von Natur aus.
0: Ja.
1: Wir kommen auf die Welt und tanzen schon
0: Boogie.
1: Chardash,
0: ja, zum Beispiel. Aber ich meine
1: jetzt, oder auch Boogie. Ja.
0: Aber ich meine jetzt so Matura-Ball, gibt es das? Also nach so ein Abschlussball nach der Schule, wenn die Schule beendet ist. Wann ist bei euch die Schule überhaupt beendet?
1: Es ist ähnlich wie auf der männlichen Welt. Aber nachdem wir ja viel älter werden, wir Knorzeln und Knorzelinen, gehen wir auch länger in die Schule. Wir gehen über 100 Jahre zum Beispiel in die Schule.
0: Na, servus. Da wundert mich aber nichts mehr, dass du so
1: übergescheit bist. Ja, wir sind wahnsinnig gescheit. Also das ist schon ein großer Vorteil. Wir gehen zum Beispiel ungefähr 40 bis 50 Jahre in die Volksschule. Und dann gehen wir 20 Jahre vielleicht ungefähr in die Hauptschule.
0: Aber wenn wir schon beim Schulsystem sind, gibt es dann auch Noten bei euch?
1: Ja, wir in der Musikschule vor allem, wir müssen sogar Noten lernen und dann spielen. Also manche können auch ohne Noten zum Beispiel Klavier spielen.
0: Ja, aber ich meine, in der Schule gibt es da so ein sehr gut und ein nicht genügend.
1: Ach so, ja,
0: ein Fleck.
1: Wir haben 100 verschiedene Noten.
0: Na, servus Kaiser, also, das ist ja wirklich sehr kompliziert bei euch.
1: Also eins ist das Beste und wenn du auf eine Schularbeit zum Beispiel einen 100er hast, dann hast du, wie man auf der Menschenwelt sagen würde, einen Fleck.
0: Mhm. Aber da liegt noch ganz, ganz viel dazwischen.
1: Ja,
0: also von dem her finde ich es ganz cool.
1: Ja, ich finde das auch sehr cool.

0: Ja, jetzt fangen ja eh bald die Ferien an, oder?
1: Was?
0: Ja, die Ferien sind ja bald einmal, oder? Nein. In einem Monat ist Ferien, klar.
1: Nee.
0: Wenn ich das sag.
1: Nee.
0: Anfang Juli ist schon vorbei. Eine Woche haben sie dann noch und dann ist vorbei.
1: Ist ja
0: aber ich, so wie ich gehört habe, haben die meisten jetzt eh schon ihre letzten Prüfungen und die letzten Schularbeiten und Tests und dann ist schon wieder vorbei. Dann ist gegessen.
1: Das ist bei euch Menschen komisch, ist
0: wieso?
1: Das? Bei uns geht man den ganzen Sommer über auch noch.
0: Also ihr habt gar keine Ferien.
1: Bei uns gibt es überhaupt, da gibt es 100 Jahre lang keine Ferien.
0: Ja, aber bei euch ist dafür so, dass jeden Tag Schule wahrscheinlich Spaß macht.
1: So ist es.
0: Ja, und für
1: ist
0: die Kinder ist es auch immer sehr anstrengend und die sind dann froh, wenn endlich Ferien sind.
1: Ja, aber Schule soll ja, das soll ja Freude machen, da
0: ja,
1: wird
0: eh.
1: Man endlich gescheit.
0: Also, so gescheit wie der Knorzel wird.
1: Zum Beispiel, ja, genau. Und das ist das Schönste. Und bekommt man bei euch zum Beispiel in der Schule auch einen Kakao?
0: Einen Kakao?
1: Einen Kakao. Ihr Menschen sagt ja Kakao.
0: Man sagt aber Kakao.
1: Nein, Kakao. Die Wiener Knorzeln sagen Kakao.
0: Ja, eben, ich bin ja kein Wiener Knurzel. Ich bin ja Kärntner Knurzel.
1: Du bist kein Knurzel.
0: Nein, ich sage nicht Kakao.
1: Achso, sagst du nie.
0: In Kärnten sagt man nicht Kakao, da sagt man schon
1: Kakao. Man schreibt ja Kakao.
0: Ja, genau.
1: Und dann sagt man Kakao. Warum schreibt man nicht das K.O., K.O.? Dann würde es Kakao heißen. Wenn man aber es schreibt Kakao, Kakao, warum heißt es dann Kakao? Man müsste ja sagen Kakao.
0: Da bin ich jetzt längst ausgestiegen, Kakao. Aber macht ja nichts. Ist ja schwer in Ordnung. Du kriegst jetzt von mir einen Gaugummi und dann passt alles wieder.
1: Sehr gut.

0: ein cooler Tag. Ist das nicht...
1: Hey!
0: Hey, Sarah!
1: Oh, ich mag solche Tage.
0: Auf jeden Fall.
1: Und was magst du so?

0: Sonzi.
1: Ja, Knorr.
0: Es ist gleich halb acht.
1: Ich höre die deine Pferdchen.
0: Ja.
1: Schon wiehern.
0: Ja, ich habe sie auch vorhin wiehern gehört. Die wollen nämlich nach Hause, wollen die es auch.
1: Hast du ihnen wohl schon was zum Essen gegeben?
0: Ja, die kriegen einen Sackerl umgehängt.
1: Ach so.
0: So wie die Viehacker bei euch.
1: Ja, kennst du an der Sackerl von?
0: In Wien gibt es die Viehacker.
1: Ja, genau. Das sind die Pferde,
0: ihr
1: die mit so kleinen
0: Pferde?
1: Kutschen herumfahren.
0: Genau. Die müssen bei der ersten Hitze durch Wien fahren.
1: Warm.
0: Und dann kriegen sie, wenn sie stehen, manchmal sowas umgehängt.
1: Ach so, und da fressen sie raus, oder was?
0: Da können sie dann herausfressen. Und das ist bei meinen Heupferdchen genauso.
1: Ich kenne nur das Sackerl, das hinten hängt.
0: Ja, du meinst das Sackerl fürs...
1: Gackerl.
0: Ja,
1: das gibt es natürlich auch.
0: Ja, das ist ein komischer Schluss.
1: Ja, das ist wirklich ein komischer Schluss.
0: Ja,
1: also
0: aber
1: jetzt sollte man vielleicht noch einmal irgendwie umlenken zu einem anderen Schluss.
0: Ja, zum Beispiel, dass wir jetzt gleich zu meinen Pferden, dass ich jetzt gehen muss.
1: Ja, genau.
0: Und nach Hause fliegen muss zur Knorzeline.
1: Ja, dann sagst du liebe Grüße und ich sage jetzt gute Nacht, schlaft's gut und träumt was Süßes. Von sauren Gurken bis Donnerstag.
0: Ja, genau, bis übermorgen. Und ich sage das, was ich immer sage, seit Hunderten von Milliarden, von Tausenden, von Jahrzehnten, von nämlich was, sage ich immer, bitte passt gut auf euch, träumt was ganz was Schönes und ein dickes Bussilein von eurem Knorzel führt euch.

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1: Am Mikrofon ist Konstantin Hahn. Die Regierung hat sich bei der Parteienförderung geeinigt. In den kommenden beiden Jahren werden die Förderungen nicht erhöht. Das hat Bundeskanzler Christian Stocker gesagt. Bisher war sich die Koalition bei diesem Thema nicht einig. Morgen hält Finanzminister Markus Marterbauer seine Budgetrede. Ein Budget zeigt, wie viel Geld da ist und wie das Geld aufgeteilt werden soll. US-Präsident Donald Trump glaubt, dass der Krieg gegen den Iran bald vorbei ist. Er rechnet in den nächsten Tagen mit einer Vereinbarung zwischen den USA und dem Iran. Die USA und Israel haben vor rund 3,5 Monaten mit Luftangriffen gegen den Iran begonnen. Der Iran greift seitdem selbst immer wieder mit Raketen und Drohnen an. Ziele sind Israel, aber auch Einrichtungen der USA in der Region. Derzeit gilt eigentlich eine Waffenruhe. Trotzdem gibt es immer wieder Angriffe. Im südamerikanischen Land Chile sind mehr als 100 Tonnen Drogen gefunden worden. Die Drogen waren in Holzlieferungen für Europa versteckt. Bei den Drogen handelt es sich größtenteils um Kokain und Ketamin. Die Drogen haben umgerechnet einen Wert von mehr als 7 Milliarden Euro. Die Ermittlungen davor haben 6 Monate gedauert. Schließlich konnten die Behörden 45 Container mit Drogen ausfindig machen. Die Ermittler wollen noch weitere Container überprüfen. Sie könnten also noch mehr Drogen finden. In wenigen Tagen startet die Fußball-WM. Sie findet heuer in Kanada, Mexiko und in den USA statt. Im Tiergarten Schönbrunn in Wien hat es aus diesem Anlass ein besonderes Training für die Elefanten gegeben. Die österreichische Fußballlegende Hans Krankl hat den Elefanten gezeigt, wie ein Fußballpass funktioniert. Die Elefanten haben sofort den Ball übernommen und ihn durch das Gehege gekickt. Das waren die Nachrichten in einfacher Sprache, gelesen von Konstantin Hahn.
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4: Schönen guten Abend, Christian Kramser begrüßt recht herzlich zur Blasmusiksendung bei uns in Radio Kärnten. Und die wird heute ganz im Zeichen von Veranstaltungen stehen, die am kommenden Wochenende stattfinden. So darf ich gleich zu Blechbläsermusik in geballter Form ins Rosental einladen. Dort gibt's nämlich am Freitag, den 12. Juni in der Hubertuskapelle in Wurdach ein Konzert, das startet um 19 Uhr. Mit dabei sein werden der Chor der Mittelschule St. Jakob, die Jugendbrassband Claros und die Brassband Rosental. Ja, und schon einen Tag später gibt es das gleiche Konzert im Rathaus Verlach, also am Samstag, den 13. Juni, mit Beginn um 19 Uhr. Die Sängerinnen und Sänger, aber auch die Musikanten freuen sich sehr auf zahlreichen Besuch. Ja, und auch im Granitztal rührt sich einiges am kommenden Samstag. Dazu darf ich aber später noch 2 Gäste von der Musikkapelle Granitztal willkommen heißen. Zuerst darf ich jetzt aber noch auf ein Dämmerschuppenkonzert hinweisen, das die Trachtenkapelle Seeboden am Millstätter See veranstalten wird. Die feiert ja heuer ihr 70-jähriges Bestandsjubiläum. Ja, und das Konzert, das die Minis der Trachtenkapelle Seeboden, die Trachtenkapelle Lieserhofen und auch die Dorfmusik der Trachtenkapelle Seeboden gestalten werden, das findet am Samstag, den 13. Juni, auf der Burgarena Sommereck mit Beginn um 17 Uhr statt. Ja, und als kleinen musikalischen Auftakt für diese Veranstaltung hören wir jetzt den Seebodener Promenadenmarsch, gespielt von der Trachtenkapelle Seeboden. Und Christian Kramser wünscht somit gute Unterhaltung mit Blasmusik bei uns in Radio Kärnten.

0: Der Seebodener Promenadenmarsch, weil das jetzt gespielt hat, die Trachtenkapelle Seeboden, und die hat am kommenden Wochenende ein Konzert. Jetzt darf ich aber, wie schon angekündigt, meine Gäste begrüßen aus dem Granitztal. Und zwar ist zu mir der Patrick Freitag gekommen. Er ist der Obmann von der Musikkapelle aus dem Granitztal. Servus Patrick.
1: Ja, grüß dich Christian, danke für die Einladung.
0: Gerne, und du hast auch deinen neuen Obmann-Stellvertreter mitgebracht. Das ist der Thomas Hinteregger. Servus Thomas.
2: Hallo, servus.
0: Schön, dass ihr den Weg zu mir gefunden habt. Ja, es gibt bei euch auch einiges zu feiern am kommenden Wochenende. Patrick, ihr feiert nämlich das 40-jährige Bestandsjubiläum von der Musikkapelle Granitztal.
1: Genau, wir feiern 40 Jahre Musikkapelle Granitztal. Wir haben da sehr viel zum Erzählen. Also 40 Jahre, es ist eine recht lange Zeit. Und das wollen wir wiedergeben in Form von einem Jubiläumsfest am 13. Juni, am kommenden Samstag, wo wir auch das Bezirksmusikertreffen abhalten.
0: Ihr seid ja im Bezirk Wolfsberg beheimatet. Für alle, die was nicht wissen, wo das Granitztal ist, ich bin ja schon einmal durchgegangen bei meiner Wanderung vom Glockner bis zur Kalm. Thomas, das ist schon nicht mehr weit weg von der Kalm.
2: Nein, mit dem Auto bist du dann gleich einmal an. Ist ein schöner Fleck im Laufental, relativ weit im Süden. Und natürlich haben wir auch Musikkapellen. Mittlerweile sind wir 27 Musiker und Musikerinnen. Wir sind stark angewachsen und haben bei den Proben die größte Garde. Also ein bunt durchgemischter Haufen mit vielen lustigen Charaktere drin. Und es passt einfach zusammen bei uns.
0: Ich habe so einen jungen und dynamischen Kapellmeister, das ist der Manuel Janach. Der hat aber eigentlich schon ein schweres Erbe antreten müssen, weil ich habe nämlich einen Kapellmeister verloren, der eigentlich schon auch sehr geprägt hat.
1: Genau, ja, Erbe antreten. Also der Manuel hat 2019 eben den Kapellmeister übernommen von Franz Gönitzer Junior. Und der Franz ist leider heuer im Frühjahr verstorben. Der Franz war eine sehr treibende Kraft bei uns. Also er hat in der böhmisch-mährischen Szene wirklich sehr viel weitergebracht bei uns. Und die Kapelle ist einfach von ihm sehr geprägt. Er hat da so viel Literatur mit eingebracht. Da muss man wirklich sagen, der Franz ist nach wie vor musikalisch noch immer unter uns.
0: Und das merkt man auch an eurer Literatur. Die ist einfach in dem Bereich böhmisch-mährischer und traditioneller Blasmusik angesiedelt.
1: Genau. Also die böhmisch-mährische Musik ist noch immer tief verwurzelt bei uns. Wir sind sehr geprägt davon. Mit dem Manuel, mit dem Janach sind wir natürlich auch in andere Musikrichtungen abgeschweift. Auch. Neben der böhmisch-mährischen Musik spielen wir auch im Bereich Jazz, Klezmer. Das ist von Manuel die Musik, was er kombiniert mit böhmisch-mährischer Musik. Und der Manuel ist ein leidenschaftlicher Arrangeur. Er arrangiert da das jedes Stück so, dass einfach jeder gefordert ist.
0: Jetzt gehen wir aber nochmal zurück zur traditionellen Musik, und ich glaube, das nächste Stückel werden wir speziell eurem Altkapellmeister widmen, dem Franz Gönitzer Junior, Baritone in der Nacht, ein Solo für Tenorhorn und Bariton. Er war ja selber begnadeter Baritonist, und wir hören es von der Blaskapelle Gloria. Der Kapellmeister, von der Zdenek Gurski, hat das Stückel geschrieben.

0: Der Traditionsmarsch Mein Heimatland war das jetzt gespielt, hat die Militärmusik Salzburg. Und traditionelle Musik gibt es auch seit 40 Jahren im Granitztal. Das ist unten im Laufental. Dort spielt nämlich die Musikkapelle Granitztal auf. Deshalb sind heute zu mir der Obmann und der Obmann-Stellvertreter gekommen. Patrick Freitag, du bist der Obmann. Euch gibt es seit 40 Jahren und das wird am kommenden Samstag gebührend gefeiert.
1: Genau, das wird gebührend gefeiert beim Gasthaus Gössenzer im Obstgarten für ihn. Kombinieren das Ganze mit dem Bezirksblasmusikertreffen. Der Ablauf wird so ausschauen. Wir haben geplant, um 12 Uhr ist der Start. Da werden Gästekonzerte vom Bezirk stattfinden. Um 14.30 Uhr findet der Festakt statt. Und um 15.30 Uhr dann finden wieder Gästekonzerte statt von unseren Gastkapellen. Und am Abend gibt es dann eine Abendunterhaltung mit der Blechkisten-Tanzelmusi.
0: Also ist da den ganzen Tag Blasmusik angesagt. Thomas, wer werden alle dabei sein, wenn man die Gästekonzerte so hernimmt?
2: Ja, also heuer haben wir echt eine gute Aufstellung der Kapellen vom Tal, von Laufental. Also von Reichenfels bis St. Georgen bis hin zu Lavamünz sind eigentlich alle vertreten. Wir freuen uns riesig auf alle, die was kommen und dann auch auf die Gästekonzerte von denen. Ne?
0: Und wie haben Sie das aufgestellt? Weil es ist ja alles Open Air, also im Freien. Das Wetter schaut Gott sei Dank gut aus. Aber wie haben Sie das geplant? Sind da Obstbäume und dann sitzt man noch drunter und dann ist das wahrscheinlich ein richtig lässiges Ambiente.
2: Genau, also wir haben einmal die Obstbäume beim Gasthaus Gößnitzer im Garten hinten drin. Und dann werden auch noch teilweise kleine Zelte von uns aufgestellt. Das heißt, Schattenmöglichkeiten haben wir genug. Natürlich muss man dann auch schauen, wenn die Sonne da ist, dass man was zum Trinken hat. Da gibt es dann natürlich auch genug Versorgung. Also Angst braucht man keine haben.
0: Also ist für beste Verpflegung im Granitztal gesorgt am kommenden Samstag. Ja, für euch ist es so, ihr macht jetzt das Jubiläum, aber was ist euer Jahreshighlight, Patrick?
1: Also unser Jahreshighlight ist das traditionelle Jahreskonzert immer im Frühjahr. Neben dem sind natürlich auch alle Spielereien für uns immer wieder Highlight. Was auch ein Highlight ist, sage ich mal, jedes Jahr, jede Probe ist ein Highlight für uns. Und jedes Jahr ist auch ein Highlight, sage ich mal, einfach die Vereinsgemeinschaft, was wir draußen haben. Also wir haben eben vom Alter von den Musikern, fangen wir bei 14 Jahren an und gehen bis zum 87. Lebensjahr hin. Es ist trotzdem immer wieder, es war so ein Verein mit alles 20-Jährigen. Es funktioniert einfach so gut. Es harmoniert von Anfang von der Probe bis zum Schluss. Es passt einfach immer. Ja. Und somit ist eigentlich jede Spielerei ein Highlight, aber auch einfach jedes Zusammenkommen. Es passt einfach. Ja. Es ist wirklich schön, da von so einer Kapelle Obmann zu sein, wo du einfach hingehst und du kannst abschalten. Du weißt ganz genau, wenn du da hingehst zur Probe, es ist immer eine Gaude. Dir geht's gut. Es ist einfach wunderbar.

Jetzt haben wir zwei Blasmusikstücke gehört. Zuerst die Spritzregenpolka, gespielt von den Weinviertler Mährischen Musikanten. Ja, das ist ein Stückel, das schon in die Richtung geht, dass es der neue böhmische Traum wird. Das erklingt bei sämtlichen Festivals. Und das letzte Stückel war jetzt auf der Choralm, gespielt von der Gruppe Mach Last. Ja, und Gäste von der Nähe der Choralm habe ich heute ja bei mir zu Gast, nämlich den Patrick Freitag als Obmann der Musikkapelle Granitzdol. Und er hat auch seinen Stellvertreter, den Thomas Hinteregger, mitgebracht, weil es gibt am kommenden Wochenende ein großes Fest anlässlich 40 Jahre Bestand der Musikkapelle Granitzdol. Thomas, die Funktion als Obmann-Stellvertreter machst du noch nicht so lang, aber die haben sie auch als Stellvertreter, den Thomas Hinteregger, mitgebracht, weil es gibt am kommenden Wochenende ein großes Fest anlässlich 40 Jahre Bestand der Musikkapelle Granitzdol. Thomas, die Funktion als Obmann-Stellvertreter machst du noch nicht so lang, aber die haben sie auserkannt, dass du

0: sein, weil da haben wir vorgesagt.
1: Also es gibt genug zu essen, zu trinken, alles vorhanden. Natürlich Blasmusik den ganzen Tag über. Patrick, jetzt darfst du noch mal einladen und sagen, wann und wo man sein muss, wenn man sich das nicht entgehen lassen will.
2: Ja, wir dürfen herzlichst einladen zu unserem 40-Jahr-Jubiläum. Es findet statt am 13. Juni. Das kommender Samstag, ab 12 Uhr geht's los. Wir starten das mit den Gästekonzerten, also wir machen ja da auch das Bezirksblasmusikertreffen. Um 14.30 Uhr ist dann der Festakt und nach dem Festakt geht's dann zünftig weiter mit den Gästekonzerten und am Abend findet dann die Abendunterhaltung mit der Blechkistentanzelmusik statt.
1: Also ein tolles Programm, ich wünsche euch alles Gute und das Wetter wird halten, davon gehe ich aus.
2: Das Wetter wird halten, schaut gut aus.
1: Also, danke Patrick für deinen Besuch und Thomas dir auch. Schön, dass ihr da wart und ich wünsche euch viel Kraft da, dass ihr das Wochenende gut übersteht.
0: Super, danke.
2: Danke für die Einladung.
1: Und damit sind wir schon am Ende von der Blasmusik-Sendung am Dienstag angekommen. Zum Schluss lassen wir aber noch ein Blasorchester spielen, das auch im Granitztal zu Gast sein wird, nämlich die Werkskapelle Mondi Franschach. Die spielt uns jetzt zum Abschluss den Graf Zeppelin-Marsch und mit diesen Klängen wünscht Christian Kramser noch einen schönen guten Abend. Pfiat euch.

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1: Am Mikrofon Arthur Treinacher. Um zu sparen, hat die Wiener Stadtregierung subsidiär Schutzberechtigten mit Jahresbeginn die Mindestsicherung gestrichen. Die Folge: Die Arbeitslosigkeit in dieser Gruppe geht zwar zurück, gleichzeitig steigt aber bei manchen Betroffenen die Armut. Saskia Fehnenboss mit Details.
2: Statt bisher 1230 Euro erhalten subsidiär Schutzberechtigte in Wien seit Jahresbeginn 437,50 Euro. Das betrifft rund 10.000 Personen, ein Viertel davon Kinder. Bisher waren sie oft arbeitslos gemeldet. Wenn man sich die Zahl im Jahresvergleich ansieht, dann ist sie um mehr als ein Drittel gesunken. Eine gute Nachricht, so AMS-Chef Johannes Kopf.
3: Das heißt, ein Teil dieser Leute nimmt Arbeit auf und wir haben in mehreren anderen Bundesländern steigende Arbeitslosigkeit. Etwa Oberösterreich. Ich glaube, viele Geflüchtete bleiben in den Bundesländern und übersiedeln nicht nach Wien nach Anerkennung.
2: Ein Teil verlässt Österreich ganz. Deutlich geringer sei durch den Wegfall der Mindestsicherung auch der Reiz, nach Wien zu ziehen. Die Kehrseite der Medaille ist aber auch, dass die Armut steigt bei Frauen, Kindern und Familien, die den Sprung nicht schaffen.
1: US-Präsident Trump kündigt Vergeltung gegen den Iran an. Anlass ist nach seinen Angaben der Abschuss eines US-Kampfhubschraubers in der Straße von Hormus, vergangene Nacht. Die Piloten seien unverletzt geblieben. Die USA müssten auf den Angriff jedoch reagieren, erklärte Trump vor kurzem in sozialen Medien. Die zweite Station seiner Spanienreise hat Papst Leo nach Barcelona geführt. Vor einer Abendandacht im Olympiastadion hat der Papst schon bei seiner Ankunft in der katalanischen Hauptstadt aufhorchen lassen.
4: Eine Begrüßung auf Katalanisch. Papst Leo ist auf seiner Reise jeden Tag für eine Überraschung gut. Am Sonntag kamen zum Fronleichnamsgottesdienst in Madrid 1,2 Millionen Menschen. Gestern wurde seine Rede im Parlament von Abgeordneten aller Parteien mit 7 Minuten Applaus bedacht. Heute setzt Leo vor allem auf Versöhnung.

0: In einer nationalistisch aufgeheizten Region. Auf Katalanisch warnte sich der Papst aus den USA gegen die Polarisierung und rief dazu auf, Menschen zu werden, die Einheit stiften. Morgen folgt der Höhepunkt seiner Spanienreise, die Weihe des Christusturms der Sagrada Familia, am 100. Todestag von Antoni Gaudí. Mit seiner fantastischen Basilika hat der Architekt seiner Heimatstadt ein Wahrzeichen für das 21. Jahrhundert hinterlassen.
1: Aus Spanien hat Josef Manola berichtet. Und Österreichs Frauenfußballnationalteam hat das letzte Gruppenspiel der WM-Qualifikation gegen Norwegen mit 1:2 verloren. Die Partie in Oslo ist vor wenigen Minuten zu Ende gegangen. Trotz der Niederlage beenden die ÖFB-Frauen die Quali auf Rang 3 ihrer Gruppe. Das waren die Nachrichten mit Arthur Treinacher. Zum Wetter.
2: Regenschauer und Gewitter beschäftigen uns weiterhin. Die kräftigsten Schauer ziehen jetzt in den Süden und Südosten Österreichs. Hier ist es zum Teil noch immer sommerlich mit bis zu 25 Grad. Über Nacht und morgen am Mittwoch geht es mit Regen und Gewittern weiter. Vor allem im Bereich von Vorarlberg bis ins Waldviertel und nach Kärnten. Ganz im Osten regnet es eher wenig. Dabei kommen bis morgen Abend zum Teil große Regenmengen zusammen. Besonders von Osttirol und Kärnten bis Salzburg und in die Obersteiermark kann der Regen lokal für Probleme sorgen. Dabei ist es kühler als heute, im Westen mit 10 bis 16 Grad, nach Osten und Süden hin mit 17 bis 24. So viel zum Wetter von Daniel Stanker.
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2: Am Mikrofon Arthur Treinacher. Am Weg zu einem Social-Media-Verbot für unter 14-Jährige hat Medienminister Babler heute die Sicht von Kindern und Jugendlichen eingeholt. Dazu traf er Vertreterinnen und Vertreter der Bundesjugendvertretung sowie der Kinder- und Jugendanwaltschaft. Babler betonte dabei erneut, dass die Zeit dränge. Katja Arthofer berichtet.
3: Es gehe jetzt darum, sagt Vizekanzler Andreas Babler von der SPÖ,
4: dass wir große Geschwindigkeit brauchen, um schnell unsere Kinder zu schützen. Die Kinderzimmer sozusagen sind keine sicheren Orte mehr in dem Moment, wo man in der digitalen Welt völlig ungeschützt ausgeliefert ist.
3: Die Erfahrungen der Jugendvertreterinnen, mit denen Babler sich austauscht, sollen in das Social-Media-Verbot für unter 14-Jährige einfließen. Wichtig ist Babler dabei jedenfalls,
4: dass die Daten unserer Kinder nicht in den Händen der Plattformen sind. Also keine Daten, keine sensiblen, personenbezogenen Daten unserer Kinder bei Plattformen.
3: Die technische Umsetzung liege im Bundeskanzleramt bei ÖVP-Staatssekretär Preul. Gesetzlich sei man im Zeitplan.
4: Politisch ist uns klar und das einigt uns auch in der Regierung und ich bin da vorangegangen, dass ich das vorgezogen habe, dass wir schnell was tun müssen.
3: Realistisch ist ein Social-Media-Verbot damit wohl frühestens im kommenden Jahr.
2: Der Ausbau der Unterinntalbahn in Tirol wird offenbar doch nicht verschoben. Das sagt Landeshauptmann Mattle von der ÖVP gegenüber ORF Tirol. Zuletzt war bekannt geworden, dass das wichtige Zulaufprojekt für den Brenner Basistunnel aus Spargründen aufgeschoben werden könnte. Eine offizielle Bestätigung des Verkehrsministeriums dafür gab es allerdings nie. Europa fliegt erstmals bei einer Artemis-Mission der NASA mit. Statt eines Deutschen, wie ursprünglich geplant, wurde der Italiener Luca Parmitano für die Mission Artemis 3 nominiert. Der Start ist für 2027 geplant. Die vierköpfige Besatzung soll dabei neue Mondlandefähren im Erdorbit testen. Eine Mondlandung ist vorerst nicht vorgesehen. Zum Frauenfußball. In der WM-Qualifikation müssen sich die Österreicherinnen im letzten Gruppenspiel Norwegen auswärts knapp geschlagen geben. Dennoch erreichen die ÖFB-Frauen ihr Ziel und beenden die Gruppe auf Platz 3. Christoph Ott.
5: Die Österreicherinnen verlieren auswärts in Oslo mit 1:2. Alle Tore fallen zu Beginn der zweiten Hälfte. Nach zwei schnellen Toren der Norwegerinnen erzielt Barbara Dunst mit einer starken Soloaktion den Anschlusstreffer in der 51. Minute. Trotz der Niederlage bleiben die ÖFB-Frauen Gruppendritte und fix in der Liga A. Der Gruppensieger Deutschland im Parallelspiel mit 2:0 gegen Slowenien gewinnt. Dennoch zeigt sich das Team rund um Julia Hickelsberger Füller nach dem Spielende nicht zufrieden über die Leistung.
6: Wir wollten schon daraus Zählbares mitnehmen. Das war unser Anspruch eigentlich, unser ganz klares Ziel.

0: Seite. Ja, Gott sei Dank hat sich der Strich jetzt trotzdem gereicht vom dritten Platz und ja, in einem blauen Auge davon kommen wir immer so.
1: Damit treffen die Österreicherinnen im Herbst im WM-Playoff auf ein Team aus der Liga C und haben so noch die Chance, sich für die WM 2027 in Brasilien zu qualifizieren.
2: Das waren die Nachrichten mit Arthur Treinacher. Zum Wetter.
3: Mit Regen geht es in vielen Regionen in die Nacht. Auch ein paar kräftige Schauer und Gewitter sind gerade von Osttirol bis ins Südburgenland unterwegs. Morgen am Mittwoch geht es zeitweise regnerisch weiter, von Vorarlberg bis ins Mostviertel und nach Kärnten. Ganz im Osten tröpfelt es höchstens vorübergehend. Teilweise schüttet es aber mehrere Stunden lang. Die größten Regenmengen fallen in Osttirol, Oberkärnten, Salzburg und in der Obersteiermark. Außerdem ist es überall deutlich kühler, mit 12 bis 20 Grad. Ganz im Osten und Südosten werden es bis zu 23. So viel zum Wetter von Daniel Stanker.
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1: Zum Nachtjournal begrüßt sie Arthur Treinacher. Das sind einige unserer Themen. Die Parteienförderung wird doch nicht erhöht. Scharfe Kritik an den Budgetplänen kommt von Richterinnen und Staatsanwälten. Die EU beschließt neue Russland-Sanktionen. In Wien startet eine flächendeckende Darmkrebsvorsorge und das Wetter morgen wird teilweise regnerisch. Nach viel Aufregung und vielen Diskussionen steht nun fest, die Parteienförderung wird in den kommenden 2 Jahren nicht erhöht. Die Maßnahme ist Teil des Sparbudgets, das Finanzminister Martha Bauer morgen präsentieren wird. Astrid Petermann berichtet.
2: Der Boulevard, vor allem die Kronenzeitung, hat Druck gemacht und eine Erhöhung der Parteienförderung wäre kommunikativ wohl auch nur schwer zu verkaufen gewesen. Die Regierung zieht jetzt quasi die Notbremse. SPÖ-Chef Andreas Babler.
3: Mir war wichtig, wenn alle etwas beitragen, dass auch die Politik und die Parteien etwas beitragen. Und darüber hinaus, dass es nicht nur die reine Parteienförderung ist, sondern auch bei Akademien und auch bei den Parteiklubs auch eingespart wird.
2: Ein wichtiges Signal sieht auch die ÖVP. Die Neos betonen, dass ihnen Sparen im System immer wichtig gewesen sei. Die FPÖ sieht einen FPÖ-Erfolg, Generalsekretär Christian Hafenecker.
4: Nämlich der öffentliche Druck, den Herbert Kickl aufgebaut hat, der hat sich am Ende auch ausgezahlt.
2: Von einem richtigen Schritt sprechen auch die Grünen.
1: Auch die Justiz bekommt die Budgeteinsparungen zu spüren. Zusätzliche Planstellen für Richterinnen, Richter und Staatsanwälte sind erneut nicht vorgesehen. Standesvertreter warnen, dass für eine rasche und effiziente Justiz rund 300 zusätzliche Stellen notwendig wären. Beate Tomasowitsch.
5: Viele Richter arbeiten 120%. Das könne nicht so weitergehen, sagt Gernot Kandut, Präsident der Richtervereinigung.
6: Das bedeutet, man kann diesen Anfall, der tagtäglich hereinkommt, nur bewältigen, indem man auch entsprechend mehr arbeitet. Das heißt, wenn man 120% hernimmt, ist das die 6-Tage-Woche.
5: Die Zahl an Verfahren steigt stark und die Verfahren werden außerdem immer komplexer und umfangreicher. So ist die neue Handybeschlagnahmeregelung viel aufwendiger. Nur das Personal dafür gibt es nicht, sagt Elena Haslinger, Vorsitzende der Staatsanwältinnenvereinigung.
7: Wir fahren jetzt deshalb seit 1,5 Jahren mit angezogener Handbremse, weil das Beschlagnahmeregime eben den Aufwand pro Akt massiv erhöht hat. Jetzt den Personalstand für weitere 3 Jahre einzufrieren, bringt das Fass aus unserer Sicht aber schlicht zum Überlaufen.
5: Im Justizministerium will man vor der Budgetrede nichts zu den Planstellen sagen. Durch Umschichtungen könnten 100 Posten geschaffen werden, ist zu hören.
1: US-Präsident Trump kündigt Vergeltung gegen den Iran an. Anlass ist nach seinen Angaben der Abschuss eines US-Kampfhubschraubers in der Straße von Hormus vergangene Nacht. Die Piloten seien unverletzt geblieben. Die USA müssten auf den Angriff jedoch reagieren, erklärte Trump am Abend in sozialen Medien. Die EU plant weitere Sanktionen gegen Russland. Vorgesehen sind unter anderem Einreiseverbote für russische Soldaten sowie zusätzliche Import- und Exportbeschränkungen. EU-Kommissionspräsidentin von der Leyen hat am Nachmittag die Eckpunkte des mittlerweile 21. Sanktionspaketes vorgestellt. Aus Brüssel, Tim Kupal.
8: Brüssel verschärft den Kurs gegen Moskau weiter. Sanktionspaket Nummer 21 sieht ein Einreiseverbot für aktive und ehemalige russische Soldaten vor. Wer beim

0: russische Militär seit Kriegsbeginn gedient habe, dürfe nicht mehr in die EU einreisen, so Ursula von der Leyen.
1: Anyone who has served in the Russian armed forces since the beginning of the war.
0: Drohnenstörsysteme sollen nicht mehr nach Russland geliefert werden dürfen. Einfuhrbeschränkungen soll es erstmals auch für Produkte der russischen Fischereiindustrie geben. Im Zentrum stehen auch diesmal Maßnahmen gegen die russische Ölindustrie. Die Liste der 632 bisher sanktionierten Schiffe der russischen Schattenflotte wird ausgeweitet. Ein Teil dieser Sanktionen soll bereits am kommenden Montag beim EU-Außenministertreffen in Luxemburg beschlossen werden.
2: Die EU-Kommission verpflichtet WhatsApp, KI-Assistenten anderer Anbieter wieder kostenlos zuzulassen. Der Mutterkonzern Meta hat dafür 5 Tage Zeit. Andernfalls drohen hohe Geldstrafen. Meta verlangt seit Oktober Gebühren für KI-Chatbots von Unternehmen auf WhatsApp und will die Entscheidung anfechten. Mit heute startet in Wien ein neues Darmkrebsvorsorgeprogramm. Rund 540.000 Menschen zwischen 45 und 75 Jahren erhalten in den kommenden Monaten eine Einladung für einen kostenlosen Vorsorgetest zu Hause. Damit soll die Früherkennung von Darmkrebs verbessert werden. Details von Nicola Corazza.
3: In der grünen Testbox befinden sich ein Röhrchen für die Stuhlprobe, eine Anleitung und ein Rücksendekuvert. Wenn eine retournierte Probe auffällig ist, wird man verständigt und bekomme innerhalb von 14 Tagen einen Termin für eine Darmspiegelung zur Abklärung. Mitmachen sollte so einfach wie möglich sein, so Gesundheitsstadtrat Peter Hacker von der SPÖ.
4: Einfacher geht es einfach nicht mehr. Und deswegen glaube ich auch, dass wir sehr erfolgreich sein werden und hoffe es auch, weil wir es gesundheitspolitisch.
3: Das Testkit kann auch bei der Gesundheitshotline 1450 bestellt werden. Das Projekt ist vorerst für 2 Jahre finanziert. Die Kosten von 15 Millionen Euro tragen der Wiener Gesundheitsfonds und die Krankenversicherungsträger.
2: Die Stadt Graz startet rechtzeitig zum Beginn der Fußball-WM eine Aufklärungskampagne zum Thema Sportwetten. Jeder 6. Mensch in Österreich, der Sportwetten betreibt, gilt als suchtgefährdet. Mehr von Anke Mandl.
5: Mit digitalen Werbeflächen, Inseraten und Social-Media-Beiträgen soll während der Fußball-WM auf die Risiken von Sportwetten aufmerksam gemacht werden. Dafür gibt es Informationsmaterialien im gesamten Stadtgebiet sowie Plakate für Vereine und Einrichtungen. Über einen QR-Code auf den Plakaten kommt man direkt zu Beratungs- und Hilfsangeboten in Graz. Besonders betroffen von Wettsucht sind Männer. Sie machen laut Fachstelle für Glücksspielsucht rund 90% der Sportwette aus. Für die Kampagne investiert die Stadt Graz 10.000 Euro.
2: Anke Mandl hat berichtet und die Tagesmeldungen vom Sport fasst Christoph Ott zusammen.
6: Die ÖFB-Frauen müssen sich im letzten Gruppenspiel der Fußball-WM-Qualifikation Norwegen knapp mit 1:2 geschlagen geben. Den Anschlusstreffer für Österreich erzielt Barbara Dunst nach einer starken Solo-Aktion. Dank des 2:0-Erfolgs von Deutschland gegen Slowenien bleiben die Österreicherinnen trotzdem Gruppendritte und damit fix in der Liga A bei den besten Nationen Europas und haben im Herbst beginnenden Playoff noch die Chance, sich für die WM 2027 in Brasilien zu qualifizieren. Bei der Fußball-WM musste Iran wohl auf heimische Fans verzichten. Wie der iranische Fußballverband mitteilt, wurde das reservierte Ticketkontingent, das jedem Verband zusteht, gestrichen. Eine Stellungnahme des Weltverbands FIFA oder des WM-Gastgebers USA, wo der Iran seine Gruppenspiele bestreitet, gibt es aktuell noch nicht. Und Tennisstar Serena Williams feiert nach fast 4 Jahren Pause ein erfolgreiches Comeback auf der WTA-Tour. Die 44-jährige US-Amerikanerin feiert beim Rasenturnier im Londoner Queen's Club mit ihrer kanadischen Doppelpartnerin einen 2-Satz-Auftaktsieg gegen das US-neuseeländische Duo Malika Routliffe und steht damit im Viertelfinale.
2: Zum Abschluss noch der Wetterbericht mit Daniel Stanker.
7: Eine nasse und für die Jahreszeit kühle Phase hat heute begonnen. In der Nacht geht es weiter mit teils kräftigen Regenschauern und Gewittern. Am stärksten sind die Gewitter gerade in Oberkärnten. Regnerisch wird auch der morgige Mittwoch und zwar vor allem in Osttirol, Kärnten, Salzburg und in der Obersteiermark. Hier schüttet es zum Teil mehrere Stunden lang. Nur wenig Regen gibt es morgen tagsüber ganz im Osten. Spätestens in der Nacht auf Donnerstag regnet es aber auch hier kräftig. Und das Ganze bei frischen 12 bis 20 Grad, im Südosten bei bis zu 23 Grad.
2: Danke, Daniel. Und das war ein Nachtjournal mit Arthur Treinacher. Auf Wiederhören um 23 Uhr.
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1: Am Mikrofon Arthur Treinacher. Die Förderungen für Photovoltaikanlagen sollen künftig an neue Bedingungen geknüpft werden. Nach den Plänen von Wirtschaftsminister Hartmannsdorfer soll es Geld nur noch für Anlagen mit Stromspeicher und wesentlichen Komponenten aus Europa geben. Katja Arthofer berichtet.
2: 70 Millionen Euro gibt es heuer insgesamt aus dem Bundesbudget für die Förderung von Sonnenstromanlagen und damit soll künftig verstärkt die europäische Produktion forciert werden. Wirtschaftsminister Wolfgang Hartmannsdorfer, ÖVP.
3: Und deswegen haben wir bereits in diesem Jahr bei unseren PV-Förderungen einen Bonus eingeführt, wenn zum Beispiel Wechselrichter auch in Europa produziert wurden und das soll in Zukunft Pflicht werden.
2: Ebenfalls Pflicht für eine Förderung soll künftig ein Speicher werden. Die Neos zeigen sich gesprächsbereit und auch SPÖ-Energiesprecher Alois Schroll sagt,
4: für uns wichtig ist, dass nicht jetzt wir Förderungen ausgeben und diese Produkte dann aus China oder irgendwo herkommen, sondern für mich ist wirklich wichtig, dass man auch die Wertschöpfung natürlich in Österreich oder zumindest in Europa belässt.
2: Wann der ÖVP-Wirtschaftsminister den Koalitionspartnern das neue Gesetz übermittelt, ist noch nicht klar. Es soll jetzt aber rasch gehen.
1: Nach einer brutalen Messeattacke in Belfast ist es zu Ausschreitungen gekommen. Mehrere Fahrzeuge, darunter ein Bus, wurden in der nordirischen Hauptstadt in Brand gesetzt. Hunderte Menschen demonstrierten gegen Einwanderung. Der mutmaßliche Täter, ein 30-jähriger Mann aus dem Sudan, wurde wegen versuchten Mordes angeklagt. Die Polizei warnt vor weiterer Eskalation und Stimmungsmache in sozialen Medien. Extremistische Straftaten haben in Deutschland einen neuen Höchststand erreicht. Im Vorjahr wurden mehr als 85.000 Fälle registriert. Neben rechtsextremen Delikten hat auch die linksextreme Gewalt deutlich zugenommen. Andreas Sörli.
5: Hass, Einschüchterung und Gewalt gegen politische Gegner nehmen weiter zu. Die Anzahl der Straftaten hat sich in den vergangenen 10 Jahren mehr als verdoppelt, sagt Innenminister Alexander Dobrindt.
6: Wir haben mit 85.837 Straftaten einen weiteren Höchststand erreicht.
5: Der überwiegende Teil der Straftaten seien rechtsextremistisch motiviert.
6: Das zeigt wiederholt, dass die größte Gefahr vom Rechtsextremismus ausgeht. Eindrucksvoll aber wird klar, dass die linke Szene deutlich mobilisiert.
5: Holger Münch, Chef des Bundeskriminalamtes, verweist besonders auf das Demonstrationsgeschehen im vergangenen Jahr.
7: Das zeigt auch die sehr stark angestiegene Polarisierung und Radikalisierung in unserer Gesellschaft.
5: Es steige auch die Gewaltbereitschaft, vor allem bei jugendlichen Tätern. Deutlich mehr Körperverletzungen, Widerstand gegen Polizisten sowie Brandstiftungsdelikte.
1: Bei einem Verkehrsunfall in der Innsbrucker Innenstadt sind 5 Menschen verletzt worden. Laut Polizei kollidierte ein 20-jähriger Autofahrer beim Überholen mit mehreren Fahrzeugen. Ein geparktes Auto wurde dabei in einen Gastgarten geschoben. Ein Kleinkind blieb unverletzt. Und jetzt zum Wetter.
8: Die Nacht verläuft nass in vielen Regionen. In Kärnten sind vorerst auch noch Blitz und Donner dabei. Morgen geht es regnerisch weiter im Großteil des Landes. Teilweise schüttet es sogar mehrere Stunden lang. Die größten Regenmengen kommen im Süden Salzburg, in der Obersteiermark, in Osttirol und in Oberkärnten zusammen. Hier sind in weiterer Folge auch kleinräumige Überflutungen möglich. Weitgehend trocken ist es dagegen ganz im Osten. Und es ist frisch bei maximal 12 bis 20, im Südosten bis zu 23 Grad. So viel zum Wetter von Daniel Stanker.
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0: Es ist 0 Uhr. Mittwoch, der 10. Juni, im Nachrichtenstudio Arthur Treinacher. Die US-Armee hat nach eigenen Angaben neue Angriffe auf den Iran begonnen. Das Militär sprach vor kurzem von einem Einsatz zur Selbstverteidigung nach dem Abschuss eines US-Kampfhubschraubers. Präsident Trump hatte am Abend eine Reaktion auf den Vorfall angekündigt. Iranische Staatsmedien melden Explosionen unter anderem in der Provinz Hormuzgan und in der Hafenstadt Bandar Abbas. Auch die Insel Keschm im Persischen Golf soll angegriffen worden sein. Der polnische Ministerpräsident Tusk fordert eine Teilnahme seines Landes an allen Gesprächen über ein Ende des Ukraine-Krieges. Tusk zeigte sich zudem unzufrieden über das sogenannte E3-Format aus Großbritannien, Frankreich und Deutschland. Markus Langer berichtet.
1: Grundsätzlich betonte Tusk, dass alle Vereinbarungen, an denen Polen nicht beteiligt sei, für Polen auch nicht bindend seien. Das E3-Format schließe andere europäische Verbündete der Ukraine aus, meint der polnische Premier. Er habe mit der italienischen Ministerpräsidentin Meloni gesprochen, die nach seinen Worten über die Existenz dieses Formats ebenfalls nicht begeistert sei. Am Sonntag hatten sich der britische Premierminister Starmer, der deutsche Bundeskanzler Merz und der französische Präsident Macron in London mit dem ukrainischen Präsidenten Selenskyj getroffen und sich für Waffenstillstandsverhandlungen ausgesprochen. Polen unterstützt das Nachbarland Ukraine finanziell und militärisch. Das Land gehört außerdem zu den NATO-Mitgliedern mit den höchsten Verteidigungsausgaben.
0: Finanzminister Marta Bauer legt heute das Doppelbudget für die kommenden 2 Jahre vor. Geplant sind Investitionen von 2,5 Milliarden Euro. Gleichzeitig soll in gleicher Höhe gespart werden. Ziel der Regierung ist es, das EU-Defizitverfahren bis 2028 wieder zu verlassen. Zuvor müssen Budget- und Begleitgesetze noch den Ministerrat passieren. Der Boom rund um künstliche Intelligenz treibt die internationalen Börsen weiter an. Vor allem US-Technologiekonzerne stehen bei großen und privaten Anlegern hoch im Kurs. Experten warnen allerdings vor einem zunehmenden Übergewicht dieser Unternehmen in den Aktienindizes. Volker Obermeier.
2: Vor den Börsengängen von OpenAI bis SpaceX steigen die Erwartungen der Anleger und damit auch die Kurse vieler Firmen, die direkt oder indirekt mit dem Ausbau der KI zu tun haben. Die Branche will in nächster Zukunft hunderte Milliarden in Rechenzentren oder Chipfertigung investieren. Monika Rosen, Börsenexpertin für den US-Markt, verweist auf ein Klumpenrisiko des Tech-Sektors.
3: Wenn in der Branche ein Zweifel auftaucht oder so, dann würde das natürlich entsprechend weitreichende Konsequenzen.
2: Neben der Konzentration auf eine Branche gibt es derzeit 2 weitere Punkte, auf die Anleger achten sollten. Zum einen sollten sie sich nicht nur auf eine Region, etwa USA oder EU, festlegen. Zum anderen gilt es auch, Währungsschwankungen zu beachten.
0: Die Zustimmung für queere Menschen ist weltweit rückläufig. Laut einer internationalen Studie befürworten weniger Menschen als noch vor 5 Jahren Sichtbarkeit und Rechte für Queere, also lesbische, schwule, bisexuelle und Transmenschen. Konstantin Hahn liest einen Beitrag von Thomas Lavrukaitis.
4: In vielen Ländern wird dieses Monat der Pride Month, also Stolzmonat, gefeiert. Er macht aufmerksam auf die Probleme von queeren Menschen. Laut einer Studie des Markt- und Meinungsforschungsinstituts Ipsos, für die 19.000 Menschen in 26 Ländern befragt wurden, sind die Probleme heute größer als noch vor 5 Jahren. Laut der Studie befürworten nur noch 49% der Befragten ein offenes Umgehen mit sexueller Orientierung oder Geschlechteridentität. Das sind 6 Prozentpunkte weniger als 2021. Auch die Zustimmung für die Ehe oder rechtliche Anerkennung gleichgeschlechtlicher Paare ist um 8 Prozentpunkte gesunken. Weltweit befürworten das aber immer noch 66%. Die höchste Zustimmung für queere Menschen wird in Spanien und Thailand verzeichnet.
0: Und Österreichs Fußballfrauen haben die WM-Qualifikation trotz einer 1:2-Niederlage in Norwegen auf Platz 3 beendet. Weil Slowenien gegen Deutschland verlor, bleibt das ÖFB-Team in der Liga A und hat damit sein Ziel erreicht. Das waren die Nachrichten mit Arthur Treinacher. Zum Wetter.
5: Regnerisch geht es auch in der zweiten Nachthälfte in vielen Regionen weiter. Heute tagsüber regnet es im Großteil des Landes zumindest zeitweise. Einzig ganz im Osten geht es weitgehend trocken durch den Tag. Mitunter regnet es anhaltend und kräftig. Die größten Mengen fallen im Süden Salzburgs, in der Obersteiermark, in Osttirol und in Oberkärnten. Hier kann es durch den Regen zu kleinräumigen Überflutungen kommen. Diesmal ist es im ganzen Land kühler als zuletzt, mit Höchstwerten zwischen 12 und 20, im Südosten bis zu

0: 23 Grad. So viel zum Wetter von Daniel Stanker.
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0: klimaschädliche Subventionen bis zu 5,7 Milliarden Euro im Jahr. Für Klimaökonomin Sigrid Stagel ist die Kürzung ein wichtiger erster Schritt. Aber
1: ich hätte mir einen größeren Schritt erhofft, aber das ist ja eine Frage der politischen Aushandlung.
0: Eine Hilfe für den Klimaschutz seien die Kürzungen in genanntem Ausmaß nicht, so Klimaexperte Stefan Schleicher vom Wegener Center in Graz.
2: Wenn wir die nächste Treibhausgasbilanz erstellen, werden von diesen 150 Millionen, soweit ich das jetzt abschätzen kann, keine Effekte sichtbar sein.
0: Die Details zur Maßnahme werden in den nächsten Monaten erarbeitet.
3: Heute jährt sich der Amoklauf am Borg Dreier Schützengasse in Graz zum ersten Mal. Ein ehemaliger Schüler hat damals 9 Schülerinnen und Schüler und eine Lehrerin erschossen. Heute wird es ein stilles Gedenken geben, berichtet Annabella Mini.
4: Es soll ein persönliches Gedenken sein. Das haben die Schülerinnen und Schüler des Borgdreier Schützengasse so gewollt, sagt Traumaexpertin Heidrun Niedermar. Sie leitet die nach dem Amoklauf eingesetzte Steuerungsgruppe.
5: Trauer ist was ganz, ganz Individuelles. Jeder trauert unterschiedlich. Manche laut, manche leise, manche nach innen, manche nach außen und das ist alles in Ordnung.
4: Unter den Trauernden gäbe es jene, die ein Jahr später
5: nichts Tröstliches in der Vergangenheit mit ihren Verstorbenen finden.
4: Und dann gäbe es jene,
5: die nicht mehr ganz so finstere Zeiten sehen, sondern sagen, wir gedenken, wir erinnern, aber es muss irgendwie noch vorwärts gehen. Ja, wir schauen in die Zukunft. Und unter diesem Spannungsfeld steht natürlich auch dieser erste Jahrestag.
4: Unter dem Titel Gemeinsam erinnern und gestärkt in die Zukunft schauen, wird heute am Borgdreier Schützengasse Raum für Erinnerung und vorsichtig auch für Zuversicht geschaffen.
3: Verbraucher in der EU sollen in Zukunft bei manchen Produkten keine gedruckte, sondern nur noch eine digitale Bedienungsanleitung bekommen. Darauf haben sich die Mitgliedsländer geeinigt. Das betrifft nicht nur Batterien von E-Bikes, sondern auch zum Beispiel Sportboote. Wer eine gedruckte Anleitung will, muss sie explizit anfordern. Und jetzt zum Wetter und zu Thomas Wostal.
6: Heute am Mittwoch regnet es im Großteil von Österreich mehrere Stunden. Am meisten Regen gibt es in Osttirol, in Oberkärnten, im Süden von Salzburg und in der Obersteiermark. Daher sind hier auch kleinere Überflutungen oder Muren möglich. Nur wenig Regen gibt es heute im Osten. Kühl ist es überall mit Höchstwerten von 12 bis 19 Grad, im Süden und im Osten vereinzelt bis zu 23 Grad. Ähnlich kühl wird auch der Donnerstag sein, aber dann gibt es weniger Regen und dazu eine Mischung aus Wolken und ein wenig Sonnenschein.
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1: Am Mikrofon Martina Großfurtner, es ist 2 Uhr. Finanzminister Markus Marterbauer von der SPÖ wird das Doppelbudget am Vormittag vorstellen. Einer der größten Brocken ist die lange geforderte Senkung der Lohnnebenkosten. Viktoria Waldecker berichtet.
2: Ab 2028 sollen die Lohnnebenkosten um 1 Prozentpunkt gesenkt werden, um die Wirtschaft zu entlasten und mehr Arbeitsplätze zu schaffen. Aber das kostet den Staat gut 2 Milliarden Euro jährlich. In einer Videokonferenz mit den Ländern hat SPÖ-Finanzminister Markus Marterbauer offenbar angekündigt, dass Länder und Gemeinden ihren Teil zur Lohnnebenkostensenkung beitragen sollen. Vorarlbergs Landeshauptmann